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1: Ich bin Tine Klimach. Die CDU-CSU-Bundestagsfraktion tagte erstmals nach dem Wahldebakel. Ihr Vorsitzender Thorsten Frey stärkte Kanzler Merz den Rücken.
2: Der Bundeskanzler hat unsere Unterstützung und ja, ich bin davon überzeugt, dass wir gemeinsam mit der SPD die verabredeten Reformvorhaben auch tatsächlich zügig durchsetzen können.
1: Am Abend fanden sich außerdem mehrere Spitzenvertreter der Koalition in Berlin zu einem vertraulichen Treffen zusammen. Darunter sollen Kanzleramtsministerin Wagen und Gesundheitsminister Lindemann von der CDU gewesen sein. Für die SPD nahmen Co-Chefin Bärbel Baas sowie Innenminister Dobrindt als Vertreter der CSU teil. Zum ersten Mal seit rund 3 Monaten haben sich Vertreter der USA und des Irans wieder getroffen. Das Gespräch am Rande der UN-Generalversammlung in New York sei sehr gut gelaufen und habe 3 Stunden gedauert, sagte US-Präsident Trump vor Reportern. Iranische Staatsmedien bestätigten das Treffen. Ob es konkrete Ergebnisse gab, blieb offen. Heute wird die Rede des iranischen Präsidenten Pezeshkian vor den Vereinten Nationen erwartet. Medikamente einfach in der Drogerie um die Ecke abholen. Diesen Service bietet die Online-Apotheke von DM zumindest für bestimmte Medikamente an. Das passt der Wettbewerbszentrale nicht. Sie hat geklagt und heute prüft das Landgericht Karlsruhe den Fall.
3: Seit knapp einem Jahr vertreibt die Drogeriemarktkette unter dem Namen DM Med rezeptfreie, apothekenpflichtige Medikamente. Darunter fallen etwa Schmerzmittel wie Ibuprofen oder Paracetamol. Die Wettbewerbszentrale sieht darin eine Vermischung von Drogerie- und Apothekenangebot und klagt deshalb dagegen. Das Gericht will nun prüfen, ob die Online-Apotheke hinreichend vom eigentlichen Angebot der Drogeriekette getrennt ist. Es ist gut möglich, dass das Verfahren durch weitere Instanzen geht. Mit einem Urteil ist heute eher nicht zu rechnen. In Wiens, Nachrichtenredaktion.
1: Zum Sport. Alexander Blessin ist neuer Cheftrainer von Borussia Mönchengladbach. Der 53-Jährige erhält beim Tabellenletzten der Bundesliga einen 2-Jahres-Vertrag und soll heute vorgestellt werden. Gladbach war mit 4 Niederlagen und 16 Gegentoren historisch schlecht in die Saison gestartet. Sein Pflichtspieldebüt gibt er am 11. Oktober im Derby beim 1. FC Köln.
4: Das Wetter. 2 Uhr ist durch und hier und da sind noch Wolken unterwegs. Die haben aber eigentlich keinen Regen dabei. Also es ist wirklich die Ausnahme. Tiefstwerte liegen irgendwo zwischen 12 und 7 Grad. Schauen wir auf den Tag. Der startet erstmal mit vielen Wolken und hier und da auch ein bisschen neblig trüb so. Im Tagesverlauf lockert es dann immer mehr auf. Die Sonne kämpft sich durch und dann haben wir Höchstwerte von 18 bis 22 Grad.
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5: Zurzeit liegen uns keine Meldungen vor. Wir wünschen allen unterwegs gute Fahrt.
4: Dann starten wir mal rein in diese Stunde. Wenn ihr gerade in der Nachtschicht seid oder unterwegs seid, dann versorge ich euch auch in dieser Stunde natürlich mit guter Musik. Und dann machen wir mal den Anfang jetzt mit Turn the Lights Off.
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0: Gemeinsam geht's hier durch die Mittwochnacht und es war unverkennbar. Falco mit Rock Me Amadeus.
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0: Ja, zum Start. Heute haben wir nochmal viele Wolken. Das lockert dann aber auf und die Sonne kommt später durch. Höchstwerte dann an diesem Mittwoch von 18 bis 22 Grad. Das ist sozusagen der Ausblick, was in so ein paar Stunden kommt. Jetzt gerade in der Nacht sind ein paar Wolken unterwegs. Die haben aber keinen Regen dabei. Da haben sich die Temperaturen eingependelt. Irgendwo zwischen 12 und 7 Grad in der Nacht.
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2: A42 Dortmund-Kamp-Lindfort zwischen Essen-Altenessen und Bottrop-Süd. 1 Kilometer Stau. Wir wünschen allen unterwegs gute Fahrt.
0: Robert Jantz ist hier und da starten wir rein mit Musik von Of Monsters and Men. Spiele ich euch mit Little Talks.
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0: Oasis habe ich euch gespielt mit Wonderwall und die große Ticketschlacht für Oasis, die liegt ja noch vor uns. Ich habe mich angemeldet bei diesem ominösen Ticket. Ja, Newsletter, keine Ahnung. Ja, ich hoffe mal, dass das klappt. Aber gut, das sind meine privaten Sorgen und Probleme. Das Schöne, lass uns über was anderes reden, über Podcasts. Das Schöne an einem Podcast ist ja, dass man viele so private Dinge über einen Künstler erfährt. Zum Beispiel verrät Atze in der aktuellen Folge seines Podcasts, wann er Geburtstag hat, nämlich am kommenden Sonntag. Okay, leider rechnet er uns auch vor, was sein Geschenkewunsch kosten würde, aber ich sag mal, naja, vielleicht schmeißen wir alle zusammen und dann können wir ihm auch ein kleines Geschenk kaufen.
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3: Ja, nee, ist klar.
4: Leute, ich habe ja bald Geburtstag. Ob ich da wohl auch einen Ferrari krieg? Wahrscheinlich nicht, weil Heidi Klum ist nicht meine Mutter und Tom Kaulitz ist nicht mein Stiefvater. Ey, was eine Nummer, oder? Habt ihr das mitgekriegt? Tom hat vor 3 Jahren beim Mario Kart zocken gegen Stiefsohn Henry verloren. Die Wette war, gewinnt Henry, kriegt er einen Ferrari zum 21. Geburtstag. Gewinnt Tom, muss Henry 3 Jahre auf Videospiele verzichten. Also hat Tom Ferrari F430 ersteigert. Günstig. Für $152.000. Dummerweise war sein Bruder Bill mit bei der Versteigerung und hat anschließend dann noch bei einem uralten Ford Bronco für knapp $260.000 zugeschlagen. Ja, wenn der Schnapper den Schnapper schnappt, oder? Hätte er mal vorher Ralf Schumacher gefragt. Aber was macht denn jetzt so ein 21-Jähriger ohne Fahrpraxis mit einem 500 PS Ferrari? Einparken üben, wenden in 3 Zügen, Schulterblick. Mann ey, der Henry saß doch bis letzte Woche noch auf seinem Bobbycar und jetzt fährt er mit dem Ferrari durch den McDrive in Los Angeles. Das ist doch auch scheiße. Da musst du aussteigen, um an die Sprechanlage zu kommen. Vorher muss man den ADAC anrufen, weil du auf den Bremshügeln aufgesetzt hast. Gut, dass die Karre ein Cabrio ist, da können sie ihm das Happy Meal von oben ins Auto werfen.
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1: Ich bin Tine Klimach. Was folgt für die CDU aus den Wahlschlappen der vergangenen Wochen? Bundeskanzler und Parteichef Friedrich Merz will weitermachen und die geplanten Reformen durchsetzen. Nach den Spitzengremien der Partei hat er sich am Nachmittag der Unionsfraktion gestellt, also den über 200 Bundestagsabgeordneten von CDU und CSU.
2: Ja, wir stehen hinter dem Kanzler, sagt CDU-Fraktionschef Frei. Und er glaubt auch, dass man mit dem SPD-Koalitionspartner auf einen Nenner kommt im Reformstreit. Kurz, CDU und auch CSU signalisieren heute trotz Frust und Chaos, wir sind im Arbeitsmodus. Und doch Kanzler Merz will kämpfen, eine Art Neustart hinlegen. Doch manche fragen sich schon, ob er dazu noch die Macht hat und auch die Zeit. Claudia Wächter, Nachrichtenredaktion.
1: Vertreter der USA und des Irans haben sich nach Angaben von US-Präsident Trump am Rande der UN-Generaldebatte in New York getroffen. Das Gespräch habe 3 Stunden gedauert und sei sehr gut verlaufen, sagte Trump, ohne alle Teilnehmer zu nennen. Vor der UN-Vollversammlung hatte er den Krieg gegen den Iran verteidigt und zugleich einen Deal in Aussicht gestellt.
3: Will a deal be made with Iran?
4: Die Entscheidung ist, gibt es einen Deal, mit dem sie den Iran wieder aufbauen und ein besseres Land als je zuvor schaffen können? Oder muss ich den Iran vernichten? Muss ich sie in die Hölle schicken? Ohne Überlebenschance und ohne Hoffnung auf künftige Größen und Generationen. Aber ich glaube, wir werden einen Deal machen gleich nach den Zwischenwahlen hier.
1: Die Fronten im Iran-Krieg gelten weiter als verhärtet. Ein möglicher Deal scheint in weiter Ferne. Nach dem Fund von Drohnenteilen nahe dem Bundeswehrstandort im niedersächsischen Wunsdorf ist bei der weiteren Spurensuche verdächtiges Material entdeckt worden. Nach Informationen aus Sicherheitskreisen geht es um Spuren von Sprengstoff. Inwiefern die zu der Drohne gehören, wird noch untersucht. Früheren Angaben zufolge prüfen die Ermittler auch einen möglichen Zusammenhang mit dem Drohnenvorfall am Flughafen Leipzig. Nach dem gewaltsamen Tod eines 15-Jährigen in Marsberg im Hochsauerlandkreis haben sich 2 gesuchte Männer der Polizei gestellt. Gegen die 22 und 23 Jahre alten Beschuldigten liegen Haftbefehle wegen Totschlags und schwerer Körperverletzung vor. Sie sollen am Samstag auf den Jugendlichen und einen weiteren 18-Jährigen eingestochen haben. Der 15-Jährige starb noch am Tatort, der 18-Jährige wird in einem Krankenhaus behandelt.
0: Das Wetter.
5: Jetzt in der Nacht ist es bewölkt, örtlich kann es Nebel geben, Regen soll es aber keinen geben. Die Tiefstwerte liegen dabei bei 12 bis 7 Grad. Der Tag startet dann bewölkt, später wird es aber wieder freundlicher bei 18 bis 22 Grad.
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6: Zurzeit liegen uns keine Meldungen vor, wir wünschen allen unterwegs gute Fahrt.
5: Hallo zusammen, ich wünsche euch eine ganz schöne Nacht mit uns. Wir sind bei euch. Johanna Tänzer ist hier. Hi!
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0: sage, er frisst gerne Katzen. Was sagt ihr dann? Richtig. Es geht um Alf, natürlich. Hier der kleine zottelige Außerirdische mit der unverkennbaren Stimme. Alf ist einfach Kult. Und vor genau 40 Jahren gab es die erste Folge von Alf in den USA. Mein Kollege Niklas Lünebach mit einer Hommage an seine Lieblingsserie.
1: Es ist der 22. September 1986. Ein Raumschiff kracht in die Garage der Familie Tanner. An Bord?
2: Ein echter Außerirdischer.
3: Brian hat recht, es ist ein Alf.
1: Was folgt, sind 4 chaotische Jahre mit dem 90 cm großen, orange behaarten Außerirdischen. Seine Lieblingshobbys? Essen?
4: Es war wieder Zeit für meine halbmonatliche Fressorgie. Aber diesmal zählt sie nicht.
5: Sie zählt!
1: Und natürlich die Katze jagen.
6: Weißt du, wo Lucky ist? Ich war hinter ihm her. Mit einer Gabel.
1: Und ansonsten mischt Gordon Shumway, wie er mit bürgerlichem Namen auf seinem Planeten Melmark heißt, das Leben seiner Mitmenschen ordentlich auf.
7: Dr. Gordon Shumway. Ich weiß. Sie wiederholen sich.
1: Für die Schauspieler war Alf das große Karrierehoch. Nicht alle waren aber glücklich darüber. Max Wright, Familienvater Willi, sehnte sich eigentlich immer nach ernsthaften Rollen. Er stirbt 2019. Vor 2 Jahren folgt Benji Gregory, der kleine Brian Tanner. Er stirbt nach einem Hitzeschock im Auto, wird gerade mal 46 Jahre alt. Im Juni diesen Jahres stirbt auch die Familienmama Anne Skedeen. Nur das Teenie-Mädchen Lynn lebt noch. Andrea Elson, Schauspielerin aber lange nicht mehr, betreibt mittlerweile ein Yoga-Studio in Kalifornien. Und Alf? Der ist mittlerweile knapp 270 Jahre alt. Und wer weiß, vielleicht stellt er gerade das Leben einer anderen Familie auf den Kopf. Oder er düst durch den Kosmos mit seinem Kumpel Skip und seiner Jugendliebe Rhonda. So oder so, Dankeschön, Alf. Für 40 Jahre gute Unterhaltung.
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0: Das Wetter.
1: Die Nacht ist bewölkt, Regen soll es aber keinen geben. Örtlich kann mal ein bisschen Nebel dabei sein. Dazu haben wir Tiefstwerte von 12 bis 7 Grad. Der Tag startet dann stark bewölkt, aber später wird es wieder freundlicher und dann kriegen wir so 18 bis 22 Grad.
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2: Zurzeit liegen uns keine Meldungen vor. Wir wünschen allen unterwegs gute Fahrt.
1: Hey zusammen, eine schöne Nacht mit uns. Johanna Tänzer ist hier. Ey, und damit ich nicht die miese Botschaft immer überliefern muss, machen das jetzt Seed und CeeLo Green. Aufstehen!
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1: Ich bin Tine Klimach. Bei der UN-Generaldebatte gibt es in diesem Jahr mehrere Schwerpunkte. Heute geht es unter anderem um den Ukraine-Krieg. In New York wird der ukrainische Präsident Zelensky reden. Er hatte gestern am Rande der Generaldebatte das gewünschte Gespräch mit US-Präsident Trump erhalten.
2: In seiner Rede hatte Trump optimistisch prophezeit, dass der Ukraine-Krieg bald vorbei sein könnte. Man werde den Konflikt lösen, und zwar schneller als alle denken, meinte Trump. Beim Treffen mit Trump am Rande der UN-Generaldebatte hat Zelensky erneut die Teilwaffenruhe im Energiebereich angesprochen und neue Waffenlieferungen, vor allem Patriot-Flugabwehrraketen. Auch Vertreter der USA und des Irans verhandelten am Rande des UN-Events viele Stunden lang. Die Gespräche seien gut gelaufen, sagte Trump. Aus den USA, Tina Eck.
1: Im Streit um Grönland haben die USA, Dänemark und die Arktisinsel ein Sicherheitsabkommen geschlossen. Die Vereinbarung wurde ebenfalls in New York unterzeichnet. Trump zufolge erhalten die USA weitreichende Befugnisse zur Verteidigung Grönlands und wollen dort zwei neue Militärbasen errichten. Regierungschef Nielsen erklärte, das Abkommen führe die bestehende Verteidigungsvereinbarung mit den USA fort. Haushalte in Deutschland müssen in diesem Jahr erneut mit höheren Heizkosten rechnen. Laut dem neuen Heizspiegel von CO2 Online dürften vor allem Heizöl und Holzpellets deutlich teurer werden. Beim Erdgas sieht die Organisation dagegen insgesamt eine leichte Entlastung.
3: Für eine 70 Quadratmeter Wohnung in einem Mehrfamilienhaus werden beim Heizöl 24% mehr erwartet, rund 1.275 Euro im Jahr. Bei Holzpellets sollen die Kosten um 17% auf 870 Euro steigen. Fernwärme wird laut Studie ebenfalls teurer, allerdings nur leicht, wie auch Wärmepumpen. Rund 90% der Haushalte hätten aber noch Sparpotenzial. Richtiges Heizen und Lüften oder weniger Warmwasserverbrauch könnten den Energieverbrauch um bis zu 10% senken, heißt es. David Riemer, Nachrichtenredaktion.
1: Ein Flugzeug von Eurowings hat am Düsseldorfer Flughafen kurz nach dem Start eine Sicherheitslandung hingelegt. Wie ein Sprecher von Eurowings auf Nachfrage mitteilte, wurde am Nachmittag kurz nach dem Start der Maschine in Richtung Italien eine leichte Rauchentwicklung festgestellt. Daraufhin sei der Flieger vorsorglich umgedreht. Er sei normal gelandet und werde derzeit noch technisch untersucht, hieß es.
4: Das Wetter.
5: Wir starten bewölkt und auch teils neblig in den Tag. Später lockert es aber auf und die Sonne kommt auch mal raus. Regen soll es aber heute keinen geben. Dazu haben wir Höchsttemperaturen von 18 bis 22 Grad.
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6: Zurzeit liegen uns keine Meldungen vor. Wir wünschen allen unterwegs gute Fahrt.
5: Hi zusammen, schönen frühen Mittwochmorgen wünsche ich euch. Johanna Tänzer ist hier und ich hatte die Giant Rooks zu Gast. Wir haben gequatscht über das neue dritte Studioalbum, das bald ansteht und rauskommt, und aber auch über eine ganz neue Single, und die spielen wir euch gleich nochmal.
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0: Michael Jackson. Man in the Mirror. Hallo, guten Morgen zusammen. Leute, die Giant Rooks sind mittlerweile international so krass erfolgreich. Sie kommen aber ja hier, OG, aus NRW, ne, aus Hamm. Und am 16. Oktober kommt ihr drittes Studioalbum raus. If Heaven Exists, This Might Be It. Und die Jungs waren bei mir zu Gast. Also Fried und Finn waren das. Und weil es so schön war, kriegt ihr nochmal was daraus aus dem Interview. Ich habe mit den Jungs nämlich unter anderem über die neue Single gesprochen. Die heißt Slow Dance for a Minute. Und da geht es um diesen Wunsch, einen Moment für immer festhalten zu können, obwohl das ja eigentlich gar nicht geht. Ich habe sie aber gefragt, hey, gab es einen konkreten Moment oder ein Gefühl, aus dem dieser Song entstanden ist?
1: Ja, schon. Diverse. Ich würde sagen, der Song passt eigentlich sehr, sehr gut auch zu dem Albumtitel If Heaven Exists, This Might Be It. Ich finde, das ist eigentlich genau einer von diesen Momenten, den wir meinen mit dem Albumtitel. Und zwar leben wir irgendwie in sehr turbulenten Zeiten, die vielen Menschen, glaube ich, auch Angst machen und die irgendwie, ja, weiß ich nicht, irgendwie in den einen Tag liest man plötzlich in der Zeitung, irgendein KI-Unternehmer sagt, es gibt übrigens eine 10%ige Wahrscheinlichkeit, dass KI die Menschheit bis zum Ende des Jahrzehnts auslöschen wird.
0: Ja, cool, danke, ne?
1: Genau. Und inmitten all dieser Nachrichten und Sachen, die irgendwie gerade passieren, ist es aber, glaube ich, ganz wichtig, dass wir eben die Sachen, die uns zu Menschen machen und das, was quasi das Leben auch ausmacht, nicht vergessen. Und es ist, glaube ich, ganz wichtig, da auch quasi den Blick für zu schärfen und diese Momente auch als solche wahrzunehmen und nicht einfach so vorbeiziehen zu lassen. Und dieser Albumtitel ist im Prinzip dann so eine Erinnerung daran, eben ja bewusst zu leben und quasi die Augenblicke, die irgendwie nach wie vor wunderbar sind, auch als solche wahrnehmen zu können.
0: Ihr habt in den letzten, es sind jetzt fast 10 Jahre, glaube ich, ne, als Band, habt ihr ja sehr viele bewusste Momente gehabt, viele Bühnenmomente. Wenn ihr euch aus diesen letzten 10 Jahren Giant Rooks einen Moment raussuchen könntet und quasi für eine Minute die Zeit anhalten könntet, welcher wäre das?
2: Wow, das ist krass. Krasse Frage.
0: Deep, ne?
2: Ja, jetzt wird's deep. Also gut, man kann jetzt natürlich eh nicht alle aufzählen. Deswegen, der erste, der mir jetzt gerade wirklich so super spontan in den Sinn gekommen ist, ist tatsächlich ein Konzert, was wir in wo war das? Sao Paulo gespielt haben. Da waren wir Vorband von Louis Tomlinson, ex-One Direction-Mitglied. Und da waren wir Vorband und das war so total krass, weil so 50.000 Menschen in diesem Fußballstadion waren und irgendwie, ja, wirklich schon so viele Leute auch so unsere Lyrics konnten und so mitgesungen haben, und das war irgendwie so voll der surreale Moment. Hast du noch einen?
1: Nicht so richtig. Ich merke auch irgendwie, wenn ich so an so, also versuche an mich so Momente zu erinnern, dann ist da immer so eine Nostalgie dabei, aber irgendwie in dem Augenblick hat man es vielleicht gar nicht so gecheckt. Das finde ich, löst bei mir manchmal so eine Traurigkeit aus, weil eben genau, wenn man diese Momente erlebt hat, man vielleicht gar nicht so anwesend war oder es in dem Augenblick nicht so richtig gecheckt hat, was das eigentlich gerade für ein krasser Moment ist.
0: Wir machen das jetzt auch, beziehungsweise wir gönnen uns jetzt mal natürlich eure neue Single. Wir hören jetzt Slow Dance. Habt ihr Lust, die mal kurz selbst anzumoderieren?
2: Sehr gerne. Wir sind Fred und Finn von Giant Rooks und ihr hört unsere neue Single Slow Dance for a Minute. Viel Spaß.

0: Das Wetter.
1: Der Tag startet mit vielen Wolken und auch Nebel ist drin. Später lockert es aber auf und die Sonne kommt raus. Dazu bleibt es trocken bei 18 bis 22 Grad.
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2: A57 Krefeld-Köln zwischen Krefeld-Oppum und Kreuz-Meerbusch. 1 Kilometer Stau, 8 Minuten Zeitverlust. Wir wünschen allen unterwegs gute Fahrt.
1: Guten Morgen zusammen. Johanna Tänzer ist hier. Leute, kennt ihr diese Zauberwürfel? Wisst ihr, diese, die man so dreht, ne, damit die Farben auch stimmen? Eine 6-Jährige aus China hat jetzt den Weltrekord gebrochen, das zu schaffen. Und sie hat einfach nur 4,27 Sekunden gebraucht, um das Ding richtig zu drehen. 4,27. Also Respekt an das Mädel. Ich warte halt immer noch darauf, dass ich das schaffe, ne?
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1: Ich bin Tine Klimach. Die CDU-CSU-Bundestagsfraktion tagte erstmals nach dem Wahldebakel. Ihr Vorsitzender Thorsten Frey stärkte Kanzler Merz den Rücken.
2: Der Bundeskanzler hat unsere Unterstützung und ja, ich bin davon überzeugt, dass wir gemeinsam mit der SPD die verabredeten Reformvorhaben auch tatsächlich zügig durchsetzen können.
1: Am Abend fanden sich außerdem mehrere Spitzenvertreter der Koalition in Berlin zu einem vertraulichen Treffen zusammen. Darunter sollen Kanzleramtsministerin Wagen und Gesundheitsminister Lindemann von der CDU gewesen sein. Für die SPD nahmen Co-Chefin Bärbel Baas sowie Innenminister Dobrindt als Vertreter der CSU teil. Zum ersten Mal seit rund 3 Monaten haben sich Vertreter der USA und des Irans wieder getroffen. Das Gespräch am Rande der UN-Generalversammlung in New York sei sehr gut gelaufen und habe 3 Stunden gedauert, sagte US-Präsident Trump vor Reportern. Iranische Staatsmedien bestätigten das Treffen. Ob es konkrete Ergebnisse gab, blieb offen. Heute wird die Rede des iranischen Präsidenten Pezeshkian vor den Vereinten Nationen erwartet. Medikamente einfach in der Drogerie um die Ecke abholen. Diesen Service bietet die Online-Apotheke von DM zumindest für bestimmte Medikamente an. Das passt der Wettbewerbszentrale nicht. Sie hat geklagt und heute prüft das Landgericht Karlsruhe den Fall.
3: Seit knapp einem Jahr vertreibt die Drogeriemarktkette unter dem Namen DM Med rezeptfreie apothekenpflichtige Medikamente. Darunter fallen etwa Schmerzmittel wie Ibuprofen oder Paracetamol. Die Wettbewerbszentrale sieht darin eine Vermischung von Drogerie- und Apothekenangebot und klagt deshalb dagegen. Das Gericht will nun prüfen, ob die Online-Apotheke hinreichend vom eigentlichen Angebot der Drogeriekette getrennt ist. Es ist gut möglich, dass das Verfahren durch weitere Instanzen geht. Mit einem Urteil ist heute eher nicht zu rechnen. Finn Wiens, Nachrichtenredaktion.
1: Nach dem gewaltsamen Tod eines 15-Jährigen in Marsberg im Hochsauerlandkreis haben sich 2 gesuchte Männer der Polizei gestellt. Gegen die 22 und 23 Jahre alten Beschuldigten liegen Haftbefehle wegen Totschlags und schwerer Körperverletzung vor. Sie sollen am Samstag auf den Jugendlichen und einen weiteren 18-Jährigen eingestochen haben. Der 15-Jährige starb noch am Tatort, der 18-Jährige wird in einem Krankenhaus behandelt.
4: Das Wetter.
5: Wir starten bewölkt und auch teils neblig in den Tag. Später lockert es aber auf und die Sonne kommt auch mal raus. Regen soll es aber heute keinen geben. Dazu haben wir Höchsttemperaturen von 18 bis 22 Grad.
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6: A57 Krefeld-Köln zwischen Krefeld-Oppum und Bovert. 1 Kilometer Stau, 8 Minuten Zeitverlust. Wir wünschen allen unterwegs gute Fahrt.
5: So, guten Morgen zusammen. Johanna Tänzer ist hier für euch. Ich wünsche euch einen guten Start in diesen Mittwoch und halte es so wie Miles Smith jetzt hier. Nice to meet you.

0: Genau, get up, guten Morgen.
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0: Und das gucken wir mit Kevin Zimmer zusammen. Guten Morgen.
2: Guten Morgen.
0: Was steht denn heute an?
2: Es geht um einen Apothekenservice, den die Drogeriemarktkette DM anbietet. Bestimmte Medikamente kann man dann einfach in der Filiale abholen. Vorher muss man die online irgendwie ordern und bestellen. Die Wettbewerbszentrale hat gegen diesen Service geklagt und deswegen muss sich heute das Landgericht in Karlsruhe damit beschäftigen.
0: Okay, und ich habe ja so ein bisschen das Gefühl, dass ein Nations League-Spiel das erste Mal schon so seine Schatten vorauswirft.
2: Ja, ob das an dem Hype um den neuen Bundestrainer Jürgen Klopp liegt?
0: Man weiß es nicht.
2: Aber, ja. Aber ich könnte es mir vorstellen. Morgen spielen wir also gegen die Niederlande. Heute reisen die Spieler nach Amsterdam und Jürgen Klopp tritt am Abend auch nochmal vor die Presse. Es ist ja mal spannend, was er da sagt. Ich bin sehr gespannt, was er sagt.
0: Auf jeden Fall. Und die wichtigste Woche für die UN läuft noch, ne?
2: Ja, nachdem Donald Trump gestern die Generaldebatte in New York eröffnet hat, spricht heute der ukrainische Präsident Zelensky. Generell soll es heute dort natürlich um den Ukraine-Krieg gehen.
0: Und dann ganz wichtig, Kevin, hast du natürlich vergessen.
2: Was denn?
0: Es ist der erste Herbsttag
2: heute.
0: Ach
2: ja, stimmt. Wie konnte ich das vergessen?
0: Wichtigste Frage. Hast du schon mit Gilmore Girls angefangen?
2: Nein, aber ich habe ein Kastanienmännchen gebastelt.
0: Oh, toll.
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1: Der Tag startet mit vielen Wolken und auch Nebel ist drin. Später lockert es aber auf und die Sonne kommt raus. Dazu bleibt es trocken bei 18 bis 22 Grad.
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2: Hier die aktuelle Verkehrslage. A1 Köln-Münster zwischen Schwerte und Unna. 1 Kilometer Stau. Weiterhin auf der A30 Osnabrück-Bad Oeynhausen zwischen Bad Oeynhausen-Ost und Kreuz-Bad Oeynhausen. 2 Kilometer stockender Verkehr. Und zusätzlich auf der A57 Krefeld-Köln zwischen Krefeld-Oppum und Bovert. 1 Kilometer zähfließender Verkehr, 12 Minuten längere Fahrzeit. Wir wünschen allen unterwegs gute Fahrt.
1: Hallo, guten Morgen zusammen. Johanna Tänzer ist hier und ich finde, es ist eine gute Aufgabenverteilung hier im Radio zusammen mit NSYNC. Die Jungs singen jetzt hier Bye Bye Bye und ich sag euch Hello, Hello, Hello. Läuft bei uns.
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0: Morgen zusammen.
1: Augenblick mal.
2: Ihr dort, Europa, et vesel.
3: Give Europe a soul.
4: Europa eine Seele geben.
5: Dieser Satz, Europa eine Seele geben, er stammt von Jacques Delors, einem ehemaligen EU-Kommissionspräsidenten. Und es ist auch der Gedanke von Soziomovens. Das jugendsoziale Netzwerk bringt Jugendliche aus Mittel- und Osteuropa zusammen.
6: Das Herzstück unserer Arbeit ist das Stichwort geben. Es geht um Solidarität. Es geht darum, andere Menschen zu unterstützen und gemeinsam an einer besseren Welt zu arbeiten.
5: Sagt Claudia Schwarz. Sie ist Vorstandsvorsitzende der gleichnamigen Stiftung. Und ganz praktisch sieht das so aus. Die jungen Menschen treffen sich zu Projektwochen, stellen sich vor Ort einer sozialen Frage und kommen dadurch mit Menschen am Rand der Gesellschaft in Berührung. Mit Obdachlosen, Geflüchteten oder Menschen mit einer Beeinträchtigung.
6: Begegnen diesen Menschen, interagieren mit ihnen, helfen ihnen. Und am Ende der Woche entscheiden sich viele dazu, sich ehrenamtlich zu engagieren und sich weiterhin um die Belange und Nöte der Menschen in ihrer Stadt, in ihrem Dorf zu kümmern.
5: Gegründet wurde Soziomovens an der Kommende in Dortmund, dem Sozialinstitut des Erzbistums Paderborn. Und in gut einer Woche, am 1. Oktober, erhält diese kirchliche Initiative den Internationalen Preis des Westfälischen Friedens in der Kategorie Jugend für ihr Engagement an einem gerechten und solidarischen Europa.
7: Wenn wir zusammenarbeiten, dann können wir diesen Kontinent und auch die Welt besser machen.
3: Give Europe a soul.
5: Mehr auf augenblickmalonline.de. Stefan Klinkhammer von der Katholischen Kirche für Augenblick mal.
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1: Mit Malte Albrecht, schönen guten Morgen. Spätestens zum 1. Januar will die Bundesregierung einen Spritpreisdeckel einführen. Das ist viel zu spät, meint Verdi-Chef Wernicke. Er sagte dem RND, bis die staatlich mitbestimmten Höchstpreise kommen, würden sich die Mineralölkonzerne weiter dumm und dusselig verdienen. Auch vom erneuten Tankrabatt hält Wernicke nichts. Stattdessen sollten Gering- und Mittelverdiener gezielt unterstützt werden. Kritik kommt auch vom ADAC. Der Automobilclub fordert, die 12-Uhr-Regel an Tankstellen abzuschaffen. Sie habe die Spritpreise bisher nicht wirklich gesenkt, heißt es. Weitere Infos dazu hat Lea Matschulat.
2: Die 12-Uhr-Regel habe dazu geführt, dass sich der Preis für den Liter Benzin oder Diesel pro Tag viel deutlicher ändere als vorher. Und das nicht zum Vorteil der Autofahrer, findet der ADAC. Wer mittags nach 12 Uhr tanken müsse, der habe erhebliche Zusatzkosten. Auch das Leibniz-Zentrum für europäische Wirtschaftsforschung hatte schon festgestellt, die 12-Uhr-Regel führt zu höheren Durchschnittspreisen. Den Tankrabatt wiederum, den hält der ADAC für richtig.
1: Und jetzt weitere wichtige Nachrichten im Überblick. Zum ersten Mal seit rund 3 Monaten haben sich Vertreter der USA und des Irans wieder getroffen. Das Gespräch am Rande der UN-Generalversammlung in New York sei sehr gut gelaufen und habe 3 Stunden gedauert, sagte US-Präsident Trump. Iranische Staatsmedien bestätigten das Treffen. Ob es konkrete Ergebnisse gab, blieb offen. In Düsseldorf ist eine Eurowings-Maschine kurz nach dem Start wieder gelandet. Die Besatzung habe eine leichte Rauchentwicklung festgestellt, sagte ein Sprecher der Airline. Daraufhin sei der Pilot vorsorglich umgekehrt. Der Flieger sollte 144 Passagiere nach Brindisi in Italien bringen. In Hamburg beginnt heute der Extremwetterkongress. Forschende und Meteorologen wollen dabei über die Auswirkungen des Klimawandels sprechen und wie man sich besser gegen Hitzewellen, Starkregen oder Überschwemmungen wappnen kann. Für Kinder und Jugendliche wird das Fahren mit Bus und Bahn in NRW einfacher. Wer allein unterwegs ist, kann jetzt auch den günstigen Easy-Tarif nutzen. Das teilte ein Sprecher der Verkehrsverbünde mit. Das Prinzip ist einfach. In einer App werden Start und Ziel eingegeben. Den Fahrpreis berechnet die App dann automatisch. Bisher mussten unter 18-Jährige oft ein teures Einzelticket kaufen. Jetzt können sie aber auch ein eigenes Nutzerkonto für den Easy-Tarif anlegen. Allerdings geht das noch nicht überall. Bisher ist zum Beispiel nur der Verkehrsverbund Rhein-Sieg dabei. Weitere Anbieter wie VRR oder Westfalen-Tarif sollen erst in den nächsten Monaten folgen. Und das waren die Nachrichten mit Malte Albrecht.
3: Dankeschön, Malte. Damit zum Radio Leverkusen Wetter. Und passend zum Herbstanfang zeigt sich das heute von seiner freundlichen Seite. Es gibt viel Sonne und nur ab und zu so ein paar Wolken. Das Ganze bei Werten um 21 Grad. Aktuell ist aber noch deutlich frischer, haben wir noch 8 Grad. Morgen, da wird es dann wieder ein bisschen wolkiger, aber nicht so viel. Und es bleibt insgesamt ganz angenehm.
4: Der Blick auf die Straßen bei uns, der Radio Leverkusen Verkehr, Innenstadtverkehr, alles ruhig auf den Autobahnen. Auch noch keine Meldung. Also euch einfach eine gute Fahrt und einen guten Start in den Mittwoch haben wir mittlerweile, ja?
3: Ja.
4: Ja, man kommt ja manchmal durcheinander, so welcher Wochentag und so, gerade um kurz nach 6. Hier sind Thomas Wagner und Diana Dahlmann, da bin ich mir aber sicher.
3: Ich wollte sagen, das auch richtig.
4: Sehr gut. Dann guten Morgen.
3: Morgen.

0: Hallo, guten Morgen mit Radio Leverkusen am Mittwoch und es ist ja auch der Start in den Herbst tatsächlich, ne? Kalendarischer Herbstanfang heute an diesem 23. September.
1: Ja.
0: Ja. Ich finde, ja.
1: Bist du Herbsttyp?
0: Nee, ich bin so traurig, dass dann offenbar. Also, ich hoffe auf ein paar schöne letzte Restsommer, Spätsommertage.
1: Ne? So, diese Golden-Dings Herbst, ne? Das ist schön, aber das hat man ja nicht dauernd.
0: Nee, aber dass es sich tatsächlich auch Dinge gibt, wo man sich freuen kann im Herbst, das werden wir heute noch hören, ne? Das ist heute unter anderem noch Thema hier.
1: Das stimmt.
0: Außerdem gucken wir ein bisschen auf die Tankstellen bei uns in der Stadt und da speziell auf die Stimmung an der Zapfsäule. Das ist nicht angenehm so unbedingt für die Menschen, die da arbeiten, weil die Leute natürlich gefrustet da schon hinfahren und noch gefrusteter von der Kasse weggehen.
1: Aber die können doch auch nichts dafür.
0: Nein, das werden wir heute früh auch noch alles klären. Bis 10 Uhr, schön, dass ihr dabei seid. Hier sind Thomas Wagner und Diana Dahlmann. Guten Morgen.
1: Okay.

Neuer Song von Nico Santos hier bei Radio Leverkusen. Why Don't You Stay? Gerade gehört. Es ist 17 nach 6. Einen guten Start euch. 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

0: Der Mittwoch mit Radio Leverkusen. Einen guten Start euch um 6.23 Uhr jetzt.
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0: in den Mittwochmorgen mit Radio Leverkusen. Es ist 6.30 Uhr, halb sieben. Hier jetzt alles Wichtige aus der Stadt für euch zusammengefasst. Hier sind die Radio Leverkusen Nachrichten. Der Rhein, der macht gerade immer mehr Sorgen, vor allem der niedrige Wasserstand seit den letzten Monaten. Denn wenn Frachtschiffe beispielsweise vom Camphaken nicht mehr voll beladen werden können, dann wird der Transport teurer und das spüren am Ende eben auch die Unternehmen hier in der Region.
1: Und deshalb wollen Leverkusen, Köln und Bonn jetzt gemeinsam mit Bund und Land nach Lösungen suchen. Unter anderem sollen Wasserstraße, Schiene und Straße besser zusammenspielen. Unser Oberbürgermeister Stefan Hebbel fordert außerdem, die geplante Fahrrinnenoptimierung schnell umzusetzen. Kurzfristig sollen mehr Güter auf die Schiene verlagert werden, sagt er, sodass der Rhein auch bei häufigerem Niedrigwasser trotzdem eine zuverlässige Verkehrsader auch für die Unternehmen hier bei uns bleibt.
0: Dann gucken wir noch Opladen. Da wurde an der Wupper auf einem Spielplatz jetzt ein Kuscheltier mit rechten Symbolen gefunden.
1: Ja, da geht es um einen Plüschaffen, der mit mehreren Hakenkreuzen bemalt wurde. Ein Passant hatte ihn in einer Mülltonne auf dem Spielplatz entdeckt und die Polizei gerufen. Die hat jetzt Ermittlungen gegen Unbekannt aufgenommen. So ein Fund ist laut Polizei aber kein Einzelfall. Im letzten Jahr hat es zum Beispiel rund 50 Anzeigen wegen der Verwendung von rechter Symbolik auf Kinderspielplätzen bei uns in der Stadt gegeben. Wer selbst verbotene politische Symbole entdeckt, der sollte direkt die Polizei darüber informieren. Und wir bleiben bei dem polizeilichen Thema. Am Sonntag dreht sich im Neulandpark in Wiesdorf nämlich alles um das Thema Verkehrssicherheit. Von 10 bis 17 Uhr lädt die Polizei mit verschiedenen Partnern hier zum Familientag ein. An vielen Stationen könnt ihr dann selbst ausprobieren, wie sicher ihr unterwegs seid. Zum Beispiel beim Fahrradparcours mit einer VR-Brille oder auch in einem Überschlagsimulator. Außerdem gibt es einen Pedelec- und Helmtest und eine Aktion zum toten Winkel bei großen Fahrzeugen. Und wer schon immer mal Polizei- oder Feuerwehrfahrzeuge aus der Nähe angucken wollte, der kann das am Sonntag ebenfalls machen. Der Eintritt ist übrigens frei.
0: Die anderen Themen aus Deutschland und der Welt. Die DLRG, die zieht gerade jetzt nach der beendeten Badesaison da eine traurige Bilanz. Es gab wieder mehr Badetote insgesamt.
1: Ja, auf jeden Fall deutlich mehr als letzten Sommer. Insgesamt 242 Menschen sind in und am Wasser ums Leben gekommen. Das sind 12 mehr als im Sommer 2025. Der schlimmste Monat in der Hinsicht war der Juni mit seiner Hitzewelle. Und besonders viele der Badetoten kamen aus der Altersgruppe 11 bis 30 Jahre. Und da waren vor allen Dingen junge Männer betroffen. Laut der DLRG sind die oft leichtsinnig, überschätzten sich selbst und könnten nicht oder nicht gut schwimmen.
0: Das Radio Leverkusen Wetter. Heute haben wir ja kalendarischen Herbstanfang. Das wird aber dann eher so ein Herbst in der goldenen Variante heute.
1: Ja, es gibt verhältnismäßig viel Sonne heute, nur wenig Wolken. Und dazu steigen die Werte von jetzt kühlen 8 Grad doch auf bis zu 21. Das ist ja ganz nett. Und morgen, da wird es dann ein kleines bisschen wechselhafter mit ein bisschen mehr Wolken, aber bleibt eigentlich so ganz nett.
0: Rüber auf die Straßen bei uns, der Radio Leverkusen Verkehr, Innenstadtverkehr, alles noch ruhig. Von den Autobahnen gibt es auch noch keine Meldungen. Eine gute Fahrt euch in den Mittwochmorgen. Und ja, wir wünschen euch einen guten Start mit uns.
1: Morgen!
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0: Der Mittwochmorgen mit Radio Leverkusen um 20 vor 7. Heute also so ein Sonnenwolkenmix bis 21 Grad. Also so kann der Herbst von mir aus gerne bleiben. Heute ist ja Herbstanfang. Ne? Ich finde ja auch, wenn wir so einen heißen Sommer hatten, so ein paar schöne Tage, die bräuchte ich ja schon noch.
1: Ach, die nehme ich auch. Ne? Aber es gibt ja tatsächlich trotzdem viele, die sich schon so richtig doll auf den Herbst freuen. Schon allein wegen der Gemütlichkeit und so. Und Radio Leverkusen Reporterin Marie Seredi hat da mit einigen drüber gesprochen und auch echte Herbstfans gefunden.
2: Seid ihr auch so in Herbststimmung oder ist es noch zu warm?
3: Oh nee, ich bin schon in Herbststimmung. Also morgen wird dekoriert.
4: Ich bin noch im Sommerfeeling.
5: Also ich finde den Herbst ehrlich gesagt wunderschön, weil du kannst dich einfach so schön stylen endlich wieder. Kannst einen dicken Mantel anziehen, der bis zum Boden geht.
6: Dicke Wolldecke, Glühwein.
2: Haben Sie sonst irgendwelche herbstlichen Rituale?
7: Ja, wir fahren meistens im Herbst in Urlaub nach Spanien.
5: Ich bin schon sehr früh in Weihnachtszeit. Ich fange da meistens immer schon an zu backen.
3: Mit meinen Mädels Kürbisschnitzen machen wir eigentlich jedes Jahr und Kürbisse bemalen.
2: Kürbissuppe?
3: Ja, auch.
2: Und wie sieht das so zu Hause aus? Macht ihr euch dann so Kerzchen an? Wie machst du es dir gemütlich zu Hause?
8: Kamin, draußen plätschern, drinnen Kaffee oder einen Tee, dann ist okay.
9: Zu Hause einfach einen schönen Film, Tee trinken, Kerzen anmachen, schön Parfüm rumsprühen, einfach gut riechen und fertig.
0: Also im Herbst nach Spanien in die Sonne finde ich super. Mhm. Im Herbst in der Bude hocken und Parfüm versprühen, ich weiß jetzt nicht.
1: Das ist so mittel, ne? Aber jeder wie er mag.
0: Ja, so ist es, ne? Also, heute ist Herbstanfang. Wir haben mal gecheckt, wie die Stimmung dazu so ist. Hier ist Radio Leverkusen.

0: Guten Morgen mit Radio Leverkusen um 6:45.
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4: So, Freunde, jetzt passt mal auf. Ich weiß ja nicht, ob ihr das schon mitgekriegt habt, aber der Jörg und die Ute, ja, wirklich, könnt ihr mir glauben? Ja, war doch klar, wie die den immer angeguckt hat, ja, wo ich das weiß, kann ich nicht sagen, aber ich weiß es sicher. Musst du aber für dich behalten. Ja, das war natürlich jetzt völlig aus der Luft gegriffen. Jörg, entspann dich. Aber ihr kennt das doch alle. Dieser Gossip, Flurfunk, Klatsch und Tratsch. Immer serviert mit diesem Beipackzettel, mit dieser Gewissenshypothek. Erzähl das bloß nicht weiter. Das muss unter uns bleiben. Da darfst du nicht drüber reden. Und wenn, dann hast du es nicht von mir. Versprich mir das. Es ist quasi ein Schweigegelübde und Pressemitteilung in einem. Und jeder denkt doch, ja, wenn sie es mir schon erzählen, dann wissen sie eh schon alle. Da kann ich es auch weitererzählen. Und man wird doch immer wieder mal überrascht, wenn man merkt, dass der Olli doch gar nicht so pleite ist, wie du es die letzten 3 Wochen lang im Vertrauen rum erzählt hast. Zumindest haben dir das seine Anwälte geschrieben. Genau aus diesen Gründen bin ich dafür, dass man nur noch Dinge erzählt, hinter denen man auch zu 100% stehen kann. Nur noch harte Fakten, Klartext, abgesichert durch wenigstens 3 seriöse Quellen. Also Bunte, Bild und Brisant im Ersten. Ja, nee, ist klar. Ach, eins noch. Pass mal auf, Boris Becker und Steffi Graf sind wieder zusammen. Ja, weiß ich aus sicherer Quelle, aber von mir habt ihr es nicht.
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1: Mit Malte Heilbricht, guten Morgen. Seit April gibt es in Deutschland die 12-Uhr-Regel. Seitdem dürfen Tankstellen ihre Preise nur noch einmal am Tag erhöhen, eben um 12 Uhr. Preise senken können sie jederzeit. Das hat seine Wirkung aber verfehlt, sagt jetzt der ADAC. Die Maßnahme habe die Spritpreise nicht wirklich gesenkt. Stattdessen habe sie ab der Mittagszeit zu erheblichen Zusatzkosten geführt, die sich in keiner Weise rechtfertigen ließen. Auch das Leibniz-Zentrum für europäische Wirtschaftsforschung hatte schon bestätigt, dass die Regelung die Durchschnittspreise eher nach oben treibt. Der ADAC fordert deshalb, die 12-Uhr-Regel abzuschaffen. Den erneuten Tankrabatt hält der Automobilclub wiederum für richtig. Die hohen Spritpreise sind auch in den USA ein großes Thema. Die Regierung prüft jetzt einen Exportstopp für Diesel. Präsident Trump sagte, die USA produzierten viel Diesel. Ein Exportstopp könnte einen kleinen Effekt auf die Spritpreise im Land haben. Uli Reitinger berichtet.
2: Das Problem ist hausgemacht. Vor allem der von Trump angezettelte Iran-Krieg hat die Spritpreise in neue Sphären katapultiert. Benzin kostet in den USA fast 50% mehr als vor dem Krieg. Die Menschen werden unruhig, beschweren sich und setzen Trump ordentlich unter Druck. Sollten die USA die Diesellieferungen wirklich vollständig oder teilweise einstellen, dürften die Preise bei uns in Europa noch stärker steigen als ohnehin schon. Denn die USA sind ein wichtiger Diesellieferant für Europa.
1: Und nun weitere Nachrichten im Überblick. Die angekündigten Reformen werden wie geplant umgesetzt. Das hat Kanzleramtschefin Waken am Abend bei einer Veranstaltung der Wirtschaftsverbände in Berlin gesagt. Es gäbe auch nichts neu zu justieren. Waken forderte die schwarz-rote Koalition außerdem zu mehr Tempo auf. Der Reformkurs müsse den Menschen auch besser erklärt werden. Bei der UN-Generaldebatte in New York geht es heute unter anderem um den Ukraine-Krieg. Der ukrainische Präsident Zelensky wird eine Rede halten. Er hatte gestern am Rande der UN-Vollversammlung schon mit US-Präsident Trump gesprochen. Dabei ging es Zelensky vor allem um eine mögliche Teilwaffenruhe im Energiebereich und um weitere Waffenlieferungen. Mit Karte zahlen, das kommt in Deutschland deutlich seltener vor als in anderen Ländern. Im internationalen Vergleich holen wir aber auf. Das zeigt eine Analyse der Boston Consulting Group. Im vergangenen Jahr gab es demnach bei uns im Schnitt rund 300 digitale Zahlungen pro Kopf. Gemeint sind Bezahlungen zum Beispiel per Karte, Smartphone oder Smartwatch. Damit liegt Deutschland unter dem EU-Durchschnitt von rund 400 digitalen Zahlungen pro Kopf. Aber wir haben um 10% zugelegt. Am häufigsten greifen die Skandinavier zur Karte beim Bezahlen. Hier waren es etwa 700 Zahlungen pro Kopf im vergangenen Jahr. Und das waren die Nachrichten mit Malte Heilbricht.
3: Dankeschön, Malte. Damit zum Radio Leverkusen Wetter. Und da bekommen wir zum Start in den Herbst heute direkt so die schöne Variante serviert. Die Sonne ist oft mit dabei. Dazu ziehen nur so ganz paar wenige Wolken durch. Und die Temperaturen, die schaffen am Nachmittag bis zu 21 Grad. Noch ist es aber deutlich kühler. 8 Grad. Also wirklich, zieht euch ein schönes Jäckchen an. Morgen, da wird es ein bisschen unbeständiger. Aber insgesamt bleibt es freundlich.
4: Wir gucken auf die Straßen der Radio Leverkusen. Verkehr, Innenstadtverkehr, alles so weit noch ruhig auf den Straßen im Stadtgebiet. Von den Autobahnen nur kleiner erster Stau von der A1 Dortmund-Köln. Zwischen Kreuz Leverkusen und Köln-Niel 1 Kilometer, 3 Minuten dauert es da länger. Eine gute Fahrt. Ja, Übergangsjäckchen ist jetzt wieder die Zeit, oder? Hast du gerade so schön gesagt? Zieht
3: ja,
4: euch heute
3: schon,
4: früh,
3: ne?
4: Noch ein Jäckchen an. Da ist sie wieder, die Übergangsjacke.
3: Ja.
4: Im besten Fall der Klassiker natürlich, findet man noch irgendwas in den Jackentaschen, ne? 10 Euro oder so oder irgendwas anderes.
3: Ja, das ist ja immer cool, aber alte Rotzfaden sind natürlich so. Ja. Naja.
4: Die bitte nicht. Wir sind's, Thomas Wagner und Diana Dahlmann. Guten Morgen am Mittwoch.
3: Morgen.
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0: Guten Morgen mit Radio Leverkusen um 10 nach 7. Das war ja ziemlich actionreich, als vor ein paar Wochen in Schlebusch Unbekannte da den Geldautomaten an der Aral-Tankstelle am Willy-Brandt-Ring gesprengt haben. Die Tankstelle, die ist dabei auch ziemlich zerstört worden. Mittlerweile hat zumindest aber ein kleiner Teil der Tankstelle wieder auf.
1: Ja, es ist ein absolutes Provisorium und wirklich eine Übergangslösung. Aber Mitarbeiter Chris Cordes sitzt da inzwischen in so einem kleinen Verkaufscontainer auf dem Tankstellengelände. Radio Leverkusen-Reporterin Elin Scholz hat ihn da mal besucht. Und ja, der kommt sich halt teilweise echt komisch vor, weil auch kaum einer von der Straße überhaupt erkennt, dass der Verkauf weitergeht.
2: Es ist ein schwieriges Gefühl, dass sich auf einmal der Arbeitsplatz so von einem Tag auf den nächsten ändert. Bin froh, dass wir erstmal weiterarbeiten können hier. Etwas beklemmendes Gefühl.
3: Von Chris' Arbeitsplatz ist nach der Sprengung nicht mehr viel übrig geblieben. Die Übergangslösung, ein weißer Container. Aber am Anfang konnte es da schon mal etwas einsam werden.
2: Man steht hier manchmal rum und weiß nicht so richtig, was man mit sich anfangen soll. Man fängt dann an, irgendwie den Hof zu kehren und nochmal zu kehren und nochmal zu kehren und alles Mögliche zu machen, damit man irgendwas zu tun hat.
3: Das Gute, beim leeren Container konnte Chris wenigstens etwas mitgestalten, was unbedingt dort verkauft werden sollte. Also Magazine, Red Bull und Schokoriegel gehörten auf jeden Fall schon mal dazu. Aber eins fehlt dann doch noch irgendwie.
2: Eine Kaffeemaschine. Die Maschine wäre ganz schön, so ein bisschen aus Eigennutz, aber ich fürchte, die werden wir hier nicht unterkriegen.
3: Aber dafür hat er einen netten Kollegen an seiner Seite.
2: Ich kann meinen Hund mit zur Arbeit nehmen. Das war vorher nicht möglich, weil wir ja ein Bistro hatten und das gegen die Hygieneregeln verstößt. Aber hier in dem Container ist das kein Problem. Ist dann immer ganz schön, wenn man seinen tierischen Begleiter mit dabei hat. Das ist nicht ganz so einsam.
0: Der Arme, oder?
1: Ja.
0: Also wenn ihr heute früh oder später im Feierabend über den Willy-Brandt-Ring in Schlebusch fahrt, geht doch zumindest mal guten Tag und Hallo sagen, damit der Arme nicht so alleine ist. Bis die neue Tankstelle wieder aufgebaut ist, soll es nämlich auch mindestens bis Jahresende oder sogar noch länger dauern. Also hoffentlich stellen sie den im Winter im Heizlüfter da rein.
1: Ganz bestimmt.
0: Guten Morgen mit Radio Leverkusen am Mittwoch.

0: Der Mittwochmorgen mit Radio Leverkusen um 18 nach 7. So, wir gucken mit Paul Panzer mal eben auf den Frühstückstisch hier.
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3: Ich finde es gut, dass wir mittlerweile so viele Alternativen zum Fleisch haben. Ganz ehrlich, ich bin ja ein großer Tierfreund. Ne? Was ich nicht gut finde, ist, dass sich die vegetarische Industrie marketingtechnisch immer noch an der Fleischtheke bedient. Die Sachen heißen dann nämlich trotzdem Schinkenspicker. Vegetarisch, hä? Dann schreib doch drauf Sojaplatte. Dann weiß ich als Endkonsument, um was es sich handelt. Ja? Das finde ich, ist nicht in Ordnung.
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0: Morgen am Mittwoch mit Radio Leverkusen, 7.22 Uhr.
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0: Einen schönen Mittwochmorgen euch. Hier ist Radio Leverkusen um 7.30 Uhr. Es ist 7:30. Alles Wichtige aus der Stadt jetzt in den Radio Leverkusen Nachrichten. Das krasse Niedrigwasser im Rhein beschäftigt gerade auch wieder die Städte Leverkusen, Köln und Bonn. Die wollen jetzt noch intensiver zusammenarbeiten und Konzepte erarbeiten.
1: Ja, der niedrige Wasserstand des Rheins, der hat in den letzten Monaten ja immer wieder dafür gesorgt, dass Frachtschiffe zum Beispiel vom Chempark teilweise weniger laden konnten. Und das macht die Transporte dann auch teurer. Die drei Städte wollen deshalb jetzt gemeinsam mit Bund und Land gegensteuern. Unser Oberbürgermeister Stefan Hebbel fordert zum Beispiel, dass die geplante Optimierung der Fahrrinne jetzt schnell und zuverlässig umgesetzt wird. Gleichzeitig soll mehr Güterverkehr auf die Schiene verlagert werden. Hebbel betont außerdem, die Unternehmen seien aktuell zwar gut vorbereitet, das Niedrigwasser müsse aber dauerhaft beobachtet werden, damit mögliche Probleme bei der Versorgung früh erkannt werden.
0: Die Polizei ermittelt gerade wegen eines Kuscheltiers, das auf einem Spielplatz an der Wupper in Opladen entdeckt wurde. Auf diesem Plüschaffen hat jemand Hakenkreuze gemalt.
1: Ja, und ein Passant hat diesen Affen dann aus dem Mülleimer auf dem Spielplatz gefischt und seinen Fund der Polizei gemeldet. Die hat auf unsere Nachfrage hin bestätigt, dass zwei Anzeigen dazu bei ihnen eingegangen sind. Wer den Affen verunstaltet und auf dem Spielplatz entsorgt hat, das ist bislang noch unklar. Zahlen aus der Vergangenheit zeigen aber, dass solche Vorfälle immer mal wieder vorkommen. Letztes Jahr hat die Polizei so rund 50 Anzeigen wegen der Verwendung rechter Symbolik auf Kinderspielplätzen in Leverkusen gezählt. Dieses Jahr liegen diese Vorfälle bislang im einstelligen Bereich. Sollte man selbst verbotene politische Symbole entdecken, rät die Polizei, sich sofort bei ihnen zu melden. Wer von euch auf der Suche nach einem günstigen Fahrrad ist, der sollte sich den 15. Oktober schon mal merken. Da versteigert das Fundbüro nämlich wieder herrenlose Fundfahrräder, die nicht abgeholt wurden. Los geht das Ganze um 15 Uhr an der Kita an der Kerschensteiner Straße in Küppersteg. Wer auf ein Fundfahrrad bieten möchte, der kann einfach vorbeikommen. Bezahlt werden kann allerdings nur in bar und vor Ort. Und wer selbst noch ein Fahrrad oder was anderes beim Fundbüro vermisst, der sollte sich noch rechtzeitig hier melden.
0: Dann gucken wir auf die anderen Themen aus Deutschland und der Welt. Da wird heute vor dem Landgericht Karlsruhe über die Online-Apotheke DM Med des Drogeriemarktes verhandelt.
1: Ja, die Wettbewerbszentrale will erreichen, dass DM apothekenpflichtige, aber rezeptfreie Medikamente nicht weiter online anbietet. Streitpunkt ist, ob das Angebot rechtlich ausreichend vom eigentlichen Drogeriegeschäft getrennt ist. DM sieht sich im Recht und betont, dass Produkte von DM und DM Med im Bestellvorgang getrennt ausgewiesen werden. DM hatte die Versandapotheke Ende 25 gestartet.
0: Und damit zum Radio Leverkusen Wetter und der Herbst Anfang heute ist doch eigentlich ganz angenehm für uns heute.
1: Ja, heute mit schön viel Sonne und nur so ein paar lockere Wolken zwischendurch und die Temperaturen, die steigen auch nachher auf angenehme 21 Grad. Noch allerdings ist es deutlich kühler, 8 Grad. Und morgen, da zeigt sich der Himmel dann wieder mit so ein bisschen mehr Wolken, aber es bleibt insgesamt recht mild.
0: Der Blick auf die Straßen der Radio Leverkusen Verkehr. Es geht so ein bisschen langsam los mit dem Berufsverkehr. Bei uns in der Stadt aber noch keine größeren Staus. Auf den Autobahnen eigentlich auch nur kleinere. A1 Dortmund-Köln zwischen Kreuz Leverkusen und Köln-Niel. 1 Kilometer 4 Minuten. Dann A1 Euskirchen-Köln zwischen Köln-Löwenich und Kreuz Köln-Nord. 2 Kilometer stockend 3 Minuten. Und zwischen Köln-Niel und dem Kreuz Leverkusen-West. Dichter Verkehr 1 Minute länger. Noch auf die A3 Oberhausen-Köln zwischen Dreieck Langenfeld und Kreuz Leverkusen 1 Kilometer Stau 3 Minuten an der Stelle. Und das war's schon. Einen schönen Mittwochmorgen euch. Wir sind's wieder und gleich erfüllen wir auch wieder den ersten Wunsch für heute. Ne?
1: Wunsch erfüllen. Oh, schön. Ja. Wunsch erfüllen ist toll.
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0: Forever Young, das kann man sich natürlich auch wünschen. Da wird es allerdings schwierig für uns, das dann zu erfüllen, glaube ich, ne? Forever Young. Aber ja, alles andere, da kümmern wir uns gerade wieder drum.
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0: Und da sind coole Sachen dabei. Shabusi in New York live erleben und zum Konzert dahin mit Reise und Unterkunft und so weiter. Apache 207 Tickets und noch mehr. Vielleicht klingelt es dann bei euch auch am Handy, so wie bei Maike, mit der jetzt Jürgen Bangert aus dem Wunscherfüller-Team spricht.
3: Hallo Maike!
4: Hallo!
3: Maike, du möchtest zum Comedy Camp.
4: Ja, sehr gerne.
3: Du hast uns den Wunsch geschickt, du möchtest gerne dahin. Wir haben ein VIP-Paket geschnürt, mit Übernachtung, allem drum und dran und das Ganze am 14.11. im Dorf Münsterland.
4: Das wäre ein Traum.
3: Ja, und vor allen Dingen, weil du als jemand, die im Münsterland lebt, noch nie im Dorf Münsterland war. Was ist denn da los?
4: Das ist tatsächlich so. Ich komme gebürtig aus Dülmen und das ist gar nicht weit entfernt eigentlich. Bin in Münster geboren und war noch nie dort.
3: Ja, also welche Entschuldigung gibt es denn da jetzt für?
4: Weiß ich auch nicht.
3: Man hat dich nie dahin gelassen.
4: Irgendwie nicht, nein.
3: Wir haben ein VIP-Paket geschnürt. Das heißt, du schaust dir das Comedy Camp an. Du wirst eine exklusive Führung für hinter die Bühne kriegen. Meet and Greet gibt es natürlich auch.
4: Ach,
3: und
4: toll.
3: Wir sorgen dafür. Ich werde höchstpersönlich dafür sorgen, dass es dir gut geht.
4: Das hört sich fantastisch an.
3: Und dann geht's ja auch um die Star-Künstlerin des Abends, um Mirja Böß, die ist dann auch dabei.
4: Das ist ja super, da freue ich mich sehr.
3: Und du hast geschrieben, du bist ein Riesenfan von Mirja Böß.
4: Das stimmt.
3: Das kann ich sehr gut verstehen, das ist eine sehr, sehr lustige Frau. Ich freue mich auch sehr auf sie. Wir erfüllen dir diesen Wunsch.
4: Das ist ja toll, da freue ich mich extrem, wirklich.
3: Wir laden dich ein, ganz, ganz exklusiv zum Comedy Camp, eben mit Übernachtung. Morgens gibt es auch noch Frühstück dabei, also alles im Dorf Münsterland. Und dann werden wir erstmal einen lustigen Abend haben und dann könnt ihr ja noch ein bisschen weiter zaubern, weil wenn ich sage, ihr, dann heißt das du und deine Begleitung. Wen nimmst du denn mit?
4: Ich glaube, ich nehme eine sehr gute Freundin mit aus Paderborn, der ich mal in meiner Heimat sagen muss.
3: Also das wird ein Mädelsabend, höre ich schon.
4: Richtig, auf jeden Fall. Ein Traum. Ja. Ich freue mich.
3: Maike, herzlichen Glückwunsch. Dein Traum geht in Erfüllung.
4: Toll.
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0: Unsere Nachrichten nach nur einem Spot.
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4: Mit Malte Heilbricht. Guten Morgen. Die Autofahrer im Land fiebern dem 1. Oktober entgegen. Dann gibt es endlich etwas Entlastung an der Tankstelle mit dem neuen Tankrabatt. Auch einen Spritpreisdeckel hat die Politik ja ins Spiel gebracht. Der soll aber erst später kommen. Danny Hoppe aus dem News-Team, und darüber ärgert sich die Gewerkschaft Verdi.
5: Ja, Verdi-Chef Wernicke kann es überhaupt nicht nachvollziehen, warum der Preisdeckel erst in Monaten kommen soll. In dieser Zeit würden sich die Mineralölkonzerne weiter dumm und dusselig verdienen, sagte er dem RND. Und er wisse auch nicht, warum niemand an die Übergewinne dieser Konzerne rangehe. Darüber wird ja auch durchaus in der Politik diskutiert. Finanzminister Klingbeil zum Beispiel hatte das ja auf EU-Ebene vorgeschlagen, wurde aber ausgebremst. Auch mit dem Tankrabatt ist der Verdi-Chef nicht glücklich. Er sagt, das gehe alles zu Lasten der Steuerzahler. Stattdessen wünscht er sich lieber gezielte Unterstützungen für Menschen mit einem niedrigen bis mittleren Einkommen.
4: Und wo wir schon beim Meckern über die Maßnahmen der Politik sind, auch der ADAC ist nicht zufrieden. Er will, dass die 12-Uhr-Regel an der Tankstelle wieder abgeschafft wird.
5: Genau, er sagt zwar, dass es dadurch jetzt natürlich deutlich weniger Preisänderungen an der Tankstelle gibt und dass Autofahrer dadurch jetzt auch einen besseren Überblick haben, aber die Maßnahme habe ansonsten überhaupt nicht zu niedrigeren Preisen geführt. Dafür sei die Preisdifferenz innerhalb eines Tages jetzt deutlich größer. Kennen wir ja, da springen die Preise um 12 Uhr gerne auch mal um 10 bis 20 Cent rauf. Und da sagt der ADAC, wer dann mittags nach 12 tanken müsse, der habe halt große Zusatzkosten. Gestützt wird das auch von Zahlen des Leibniz-Zentrums für europäische Wirtschaftsforschung. Es hat schon im April in einer Analyse herausgefunden, dass die einmalige Preiserhöhung zu höheren Durchschnittspreisen führt.
4: Danke, Danny. Und nun weitere Nachrichten. Nach dem Fund von Drohnenteilen in der Nähe des Bundeswehrfliegerhorstes im niedersächsischen Wunsdorf sind auch Spuren von Sprengstoff entdeckt worden. Das ist aus Sicherheitskreisen durchgesickert. Inwiefern die Spuren der Drohne zuzuordnen sind, wird noch untersucht. Zum ersten Mal seit 3 Monaten haben sich Vertreter der USA und des Irans wieder getroffen. Das Gespräch am Rande der UN-Generalversammlung in New York sei sehr gut gelaufen und habe 3 Stunden gedauert, sagte US-Präsident Trump. Iranische Staatsmedien bestätigten das Treffen. Was genau besprochen wurde, ist nicht bekannt. Die Badesaison ist vorbei und die Deutsche Lebensrettungsgesellschaft zieht eine traurige Bilanz. In NRW sind in diesem Jahr deutlich mehr Menschen ertrunken. Demnach gab es bis Mitte September 54 tödliche Badeunfälle, 16 mehr als im gleichen Zeitraum des Vorjahres. Die meisten Unglücke passierten in Flüssen, gefolgt von Seen und Kanälen. Was auffällt, auch die Zahl der jungen Opfer zwischen 11 und 20 Jahren ist deutlich gestiegen. Jugendliche und junge Männer gingen häufig vermeidbare Risiken ein, heißt es von der DLRG. Sie seien oft leichtsinnig, überschätzten sich selbst und könnten nicht oder nicht gut schwimmen. Und das waren die Nachrichten mit Malte Albrecht.
6: Dankeschön, Malte. Damit zum Radio Leverkusen Wetter. Und passend zum Herbstanfang zeigt sich das heute wirklich von seiner freundlichen Seite. Es gibt jede Menge Sonne und nur ab und zu so ein paar Wolken. Und das Ganze bei Werten um 21 Grad heute Nachmittag. Aktuell, aber Achtung, ist es noch deutlich kühler. Da haben wir noch 8 Grad. Morgen, da wird es dann wieder ein bisschen wolkiger, aber bleibt insgesamt ganz angenehm.
7: Der Blick auf die Straßen bei uns, der Radio Leverkusen Verkehr, Innenstadtverkehr, Berufsverkehr rollt durch die Stadt. Deshalb ja so wie jeden Morgen die Hauptverkehrsstraßen ein bisschen was voller. Auf den Autobahnen A1 Dortmund-Köln zwischen Kreuz Leverkusen und Köln-Niel 2 Kilometer 7 Minuten. Die Gegenrichtung Euskirchen-Köln zwischen Köln-Löwenich und Kreuz Köln-Nord 4 Kilometer stockend 6 Minuten. A3 Köln-Oberhausen zwischen Köln-Mülheim und dem Kreuz Leverkusen 2 Kilometer Stau 5 Minuten. A3 Oberhausen-Köln zwischen Dreieck Langenfeld und Leverkusen-Zentrum 1 Kilometer stockend, das dauert nur 1 Minute. Und dann noch A59 Düsseldorf-Köln zwischen Rheindorf und dem Kreuz Leverkusen-West oder der Abfahrt zur Rheinallee, da dichter Verkehr, 2 Minuten dauert es länger. Eine gute Fahrt euch und einen schönen Mittwochmorgen. So, alle Swifties jetzt, Achtung und bitte nicht zu laut kreischen, wenn wir jetzt sagen, Taylor Swift bringt spontan, überraschend einen neuen Song raus.
6: Ja, hat sie gestern bei Instagram überraschend rausgehauen. Patient Zero, also Patient Null, wenn man es 1:1 übersetzt.
7: Kassenpatient, oder was meinst du damit jetzt, ne? Will sie aufs Gesundheitssystem in Deutschland aufmerksam machen?
6: Ich, Also ich glaube nein.
7: Naja, wir warten mal ab, bis der Song dann rauskommt am Freitag. Dann können wir ja reinhören. Wir spielen euch Taylor Swift erstmal mit Cruel Summer jetzt.
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0: 8:05, Radio Leverkusen am Mittwochmorgen. Kriegt ihr auch gerade schlechte Laune, wenn ihr auf der Anzeige seht im Auto, der Tank wird leerer und leerer und man müsste bald mal wieder zur Tankstelle fahren. Dann fährt man da ja schon mit mieser Laune meistens hin, ja, und wird spätestens dann an der Zapfsäule so richtig schlecht gelaunt.
1: Ja, nur die Stimmung, die kriegen dann vor allen Dingen leider die ab, die da an der Tankstelle ihren Job machen und eigentlich überhaupt nichts für können. Basia von der Aral-Tankstelle zum Beispiel an der Bonner Straße in Opladen hat darunter gerade ziemlich zu leiden, aber sie bemerkt auch eine Veränderung der Stimmung.
2: Am Anfang, wo die Spritpreise so hochgegangen sind, da waren die Leute deutlich aggressiver. Die haben uns als die Schuldigen immer gesehen. Da wurden wir auch echt angefeindet oder angemeckert von denen. Das hat echt nachgelassen, Gott sei Dank. Mittlerweile sind die Leute wirklich einfach nur noch fassungslos und geschockt, wie hoch die Preise sind. Und die haben ja wirklich einfach Angst.
0: Ja, macht es aber auch irgendwie nicht besser, wenn man erst in aggressive Gesichter blickt und jetzt einfach nur noch in Verängstigte.
1: Ne? So. Nee, nicht wirklich. Ne? Aber vor allen Dingen wirklich die, die da an der Kasse stehen, Leute, die können wirklich nichts dafür. Und deshalb möchte Basia vor allen Dingen mal eine Sache loswerden.
2: Also wir wollen auf jeden Fall uns bei den Kunden bedanken, die trotzdem noch mit einem Lächeln zu uns reinkommen und uns den Tag sozusagen versüßen. Dankeschön.
0: So, und das nehmen wir uns doch jetzt mal alle vor, oder? Egal, wie teuer der scheiß Sprit noch wird, wenn wir trotzdem tanken müssen, haben die Mitarbeiter doch wohl ein freundliches Hallo und ein Lächeln verdient da.
1: Immer.
0: So. Hilft jetzt nicht im Portemonnaie oder auf dem Konto am Ende, aber macht die Welt halt trotzdem.
1: Aber für die Menschlichkeit.
0: Ja, so für die Stimmung.
1: Ja.
0: Guten Morgen mit Radio Leverkusen am Mittwoch.

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0: Der Mittwochmorgen mit Radio Leverkusen, 8.30 Uhr, es ist 8:30. Jetzt alles Wichtige aus der Stadt in den Radio Leverkusen Nachrichten hier jetzt. Der niedrige Wasserstand des Rheins in den letzten Monaten macht den Städten Leverkusen, Köln und Bonn immer mehr Sorgen. Die wollen deshalb jetzt gemeinsam was unternehmen.
1: Ja, Leverkusen, Köln und Bonn wollen gemeinsam mit Bund und Land nach Lösungen suchen und Konzepte entwickeln. Unter anderem sollen Wasserstraße, Schiene und Straße besser zusammenspielen. Unser Oberbürgermeister Stefan Hebbel fordert zum Beispiel, die geplante Fahrrinnenoptimierung schnell umzusetzen. Kurzfristig sollen auch mehr Güter auf die Schiene verlagert werden. Denn wenn Frachtschiffe beispielsweise vom Chempark bei Niedrigwasser nicht mehr voll beladen werden können, wird der Transport teurer. Und das spüren am Ende auch die Unternehmen in der Region.
0: Dann gucken wir nach Opladen. Da wurde an der Wupper auf einem Spielplatz jetzt ein Kuscheltier mit rechten Symbolen gefunden.
1: Ja, da geht es um einen Plüschaffen, der mit mehreren Hakenkreuzen bemalt wurde. Ein Passant hatte ihn in einer Mülltonne auf dem Spielplatz entdeckt und die Polizei gerufen. Die hat jetzt Ermittlungen gegen Unbekannt aufgenommen. So ein Fund ist laut Polizei aber kein Einzelfall. Im letzten Jahr hat es rund 50 Anzeigen wegen der Verwendung von rechter Symbolik auf Kinderspielplätzen bei uns in der Stadt gegeben. Wer selbst verbotene politische Symbole entdeckt, sollte direkt die Polizei darüber informieren. Und wir bleiben bei einem polizeilichen Thema, aber anders, denn am Sonntag dreht sich im Neulandpark in Wiesdorf alles um das Thema Verkehrssicherheit. Von 10 bis 17 Uhr lädt die Polizei mit verschiedenen Partnern hier zum Familientag ein. An vielen Stationen könnt ihr da selbst ausprobieren, wie sicher ihr unterwegs seid. Zum Beispiel beim Fahrradparcours mit einer VR-Brille oder in einem Überschlagssimulator. Außerdem gibt es einen Pedelec- und Helmtest und eine Aktion zum toten Winkel bei großen Fahrzeugen. Und wer schon immer mal so Polizei- oder Feuerwehrfahrzeuge aus der Nähe angucken wollte, der kann das am Sonntag auch machen.
0: Die anderen wichtigen Themen aus Deutschland, da zieht die DLRG nach der gerade beendeten Badesaison eine traurige Bilanz. Es gab wieder mehr Badetote.
1: Auf jeden Fall deutlich mehr als letzten Sommer. Insgesamt 242 Menschen sind in und am Wasser ums Leben gekommen. Das sind 12 mehr als im Sommer 2025. Der schlimmste Monat in der Hinsicht war der Juni mit seiner Hitzewelle. Besonders viele der Badetoten kamen da aus der Altersgruppe 11 bis 30 Jahre. Und da waren vor allen Dingen junge Männer betroffen. Laut DLRG sind die oft leichtsinnig, überschätzen sich selbst und könnten nicht oder nicht gut schwimmen.
0: Dann zum Radio Leverkusen Wetter. Heute ist ja Herbstanfang. Das ist aber heute eher ein goldener Herbst, den wir erleben.
1: Ja, ein sehr schöner goldener Herbst, wie ich finde, mit verhältnismäßig viel Sonne und nur ganz wenig Wolken. Und dazu steigen die Werte von jetzt noch kühlen 9 Grad auf bis zu 21 am Nachmittag. Morgen, da wird es dann wieder ein kleines bisschen wechselhafter mit etwas mehr Wolken.
0: Der Radio Leverkusen Verkehr, Innenstadtverkehr, ist es wieder ruhiger geworden, Berufsverkehr soweit durch. Deshalb die Straßen entspannt. Auf den Autobahnen A1 Dortmund-Köln zwischen Burscheid und Köln-Niel 2 Kilometer 8 Minuten, die Gegenrichtung Euskirchen-Köln zwischen Frechen und Kreuzköln-Nord 6 Kilometer stockend, hier auch 8 Minuten. Dann A3 Köln-Oberhausen zwischen Köln-Mülheim und dem Kreuz Leverkusen 1 Kilometer stockend 2 Minuten. A3 Oberhausen-Köln zwischen Dreieck Langenfeld und Leverkusen-Zentrum 2 Kilometer stockend 3 Minuten. Und A59 Düsseldorf-Köln zwischen Kreuz Leverkusen-West und der Abfahrt zur Rheinallee hin. Dichter Verkehr, 2 Minuten dauert's länger da. Gute Fahrt euch und guten Morgen am Mittwoch.
1: Wir sind's.
0: Genau.
1: Guten Morgen.

0: Der Mittwoch mit Radio Leverkusen um 8.42 Uhr. Heute gibt es dann also nochmal so einen Sonne-Wolken-Mix bis 21 Grad. Also ich finde, so kann der Herbst gerne bleiben. Ne? Heute ist ja Herbstanfang. Und ich finde auch, wenn wir einen guten, heißen Sommer hatten, aber so ein paar schöne Tage, die bräuchte ich schon noch.
1: Oh ja, da bin ich auch dabei. Ne? Es gibt aber ja auch tatsächlich viele Leute, die sich schon so richtig doll auf den Herbst freuen. Unsere Laura Potting zum Beispiel ja auch.
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3: Ich bin's, Laura. Es ist wieder die Zeit der Schals, die so groß sind, da könntest du den Kölner Dom mit einwickeln. Weißt du, wenn du als Typ 20 Minuten nach deiner Freundin suchst, während die ganze Zeit neben dir steht und winkt, du sie aber vor lauter Schal für einen Kleiderständer gehalten hast. Der Herbst ist auch die Zeit der echten, krassen Kerle. Die trotz Herbstwetter noch in kurzer Hose zur Arbeit kommen und dann ihre 5 Minuten Fame genießen können, wenn sie sagen, mir macht die Kälte gar nichts aus. Har, har, har. Der Herbst ist ohnehin die Zeit der Mode, die ich nicht verstehe. Was zum Beispiel ist der Sinn eines bauchfreien Pullovers? Pullis haben nur 2 Zweckmäßigkeiten. Erstens warm halten, zweitens kaschieren, wenn du zu viele Pommes gegessen hast, drittens nach dem Freund riechen. Okay, das waren 3, aber keiner davon ist zu kurz sein. Der Herbst ist übrigens auch die Zeit, wo jeder Mensch denkt, er müsste die Deko zu Hause jetzt unbedingt aus allem basteln, was draußen auffindbar ist. Laub, Kartoffeln, die Nachbarskatze. Okay, es war ein Witz, aber im Ernst. Überall werden jetzt fragwürdige Männchen aus Kastanien und angelutschten Zahnstochern zusammengedengelt oder Gesichter in Kürbisse geschnitzt. Wobei, das ist gar nicht mal schlecht. Mehr Kürbisse als Deko, sage ich. Umso weniger werden sie als Essen angeboten. Zum Abschluss noch die Frage, was ist der Unterschied zwischen Herbsttee, Kuscheltee und Herbstgefühletee? Und warum habe ich noch keine Kuscheldecke mit Ärmeln?
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1: Mit Maite Albrecht, guten Morgen. Wer jetzt gerade neu ins Arbeitsleben startet, der hat es heute deutlich schwerer als noch vor 4 Jahren. Das zeigt eine neue Analyse der Online-Jobbörse Indeed. Die Zahl der Stellenangebote für Berufsanfänger ist demnach um 2/3 zurückgegangen im Vergleich zum Rekordjahr 2022. Danny Hopper aus den Nachrichten, woran liegt das denn?
2: Ja, vor allem an der schwachen Konjunktur. Dadurch müssen viele Unternehmen sparen und das passiert dann eben oft bei Neueinstellungen und Investitionen in den Nachwuchs. Und diese Entwicklung zieht sich laut Indeed auch wirklich durch fast alle Branchen. Untersucht wurden 28 Berufsgruppen. In 26 davon sind die Stellenangebote für Berufseinsteiger zurückgegangen. Die stärksten Rückgänge gab es im IT-Bereich. Da ist das Angebot in den letzten 4 Jahren um 77% zurückgegangen, im Marketing um 75% und im Projektmanagement um 60%. Die einzigen beiden Berufsgruppen, die zugelegt haben, sind die Bereiche Pflege, Medizin und Pharmazie und Lebensmittel, Gastronomie und Hotellerie. Und deshalb sagt Indeed auch, alle, die jetzt ins Berufsleben einstiegen, die hätten einen klaren Startnachteil. Eine Frage, die sich natürlich auch stellt, ist, ob KI dabei eine Rolle spielt, weil die in vielen Firmen inzwischen natürlich oft schon Routineaufgaben übernimmt, die sonst gerne auch mal von Berufsanfängern übernommen werden. So ein KI-Effekt lasse sich mit den aktuellen Daten aber nicht belegen, heißt es von Indeed. Und der Rückgang bei den Einsteigerjobs habe schon im Sommer 2022 eingesetzt, also noch vor ChatGPT.
1: Danke, Danny. Und das sind weitere Nachrichten. Der ADAC ist dafür, dass die 12-Uhr-Regel an den Tankstellen wieder abgeschafft wird. Die Maßnahme habe die Preise keinesfalls gesenkt, heißt es. Wer nach 12 Uhr tanken müsse, zahle teilweise deutlich mehr. Diese Zusatzkosten seien nicht zu rechtfertigen. In Leitzen in Mecklenburg-Vorpommern ist ein DHL-Paketzentrum evakuiert worden. Eine Paketzustellerin hatte sich mit Vergiftungserscheinungen bei der Polizei gemeldet. Sie war womöglich mit Quecksilber in Kontakt gekommen. Schon am Wochenende war in der Region Quecksilber in einer Blumenlieferung entdeckt worden. 2 Frauen mussten behandelt werden. Am Himmel über Deutschland hat es in diesem Jahr wieder deutlich öfter gekracht. Es gab mehr als 1 Million Blitze, rund 336.000 mehr als im vergangenen Jahr. Das zeigen Zahlen des Blitzortungsunternehmens Nowcast. Am häufigsten blitzte es im Juni. Der kräftigste Blitz wurde in Schiffdorf in Niedersachsen gemessen. Er war 21.000 Mal stärker als eine normale Steckdose. Trotz der hohen Anzahl an Blitzen bleibt 2026 unter dem Schnitt der vergangenen 10 Jahre. Der Grund dafür? Der trockene Sommer hat die Gewitteraktivität gebremst. Entscheidend für viele Gewitter ist nämlich die Kombination aus Hitze und Feuchtigkeit. Und das waren die Nachrichten mit Maite Albrecht.
3: Dankeschön, Malte. Damit zum Radio Leverkusen Wetter. Und da bekommen wir zum Start in den Herbst heute direkt mal so die richtig schöne Variante serviert. Ganz viel Sonne ist da heute mit dabei. Nur ab und zu und vereinzelt ziehen so ein paar Wolken durch. Und die Temperaturen, die schaffen am Nachmittag auch bis zu 21 Grad. Noch ist es ein bisschen kühler, noch haben wir 10 Grad. Morgen, da wird es dann so ein bisschen unbeständiger, bisschen wolkiger. Aber insgesamt bleibt es freundlich.
4: Wir gucken auf den Radio Leverkusen Verkehr, Innenstadtverkehr, alles soweit ruhig auf den Straßen im Stadtgebiet wieder. Von den Autobahnen Stau auf der A1 Dortmund-Köln, zwischen Burscheid und Köln-Niel 3 Kilometer 11 Minuten. Dann Gegenrichtung Euskirchen-Köln, zwischen Frechen und Kreuz-Köln-Nord 4 Kilometer stockend 6 Minuten. A3 Köln-Oberhausen, zwischen Köln-Mühlheim und dem Kreuz Leverkusen 5 Kilometer stockend 8 Minuten. Und A3 Oberhausen-Köln, zwischen Kreuz-Hilden und dem Kreuz Leverkusen 5 Kilometer stockend, es dauert 5 Minuten länger da. Einen schönen Mittwoch, morgen um 8:45. Hier sind Thomas Wagner und Diana Dahlmann.
3: Morgen.
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0: Gleich Viertel nach neun, Radio Leverkusen hier. Das war ja ziemlich actionreich, als da vor ein paar Wochen in Schlebusch Unbekannte den Geldautomaten an der Aral-Tankstelle am Willy-Brandt-Ring gesprengt haben. Die Tankstelle ist dabei auch ziemlich fast komplett zerstört worden. Mittlerweile hat zumindest aber ein kleiner Teil der Tankstelle ja wieder auf.
1: Ja, es ist so ein absolutes Provisorium und wirklich nur so eine Übergangslösung. Aber Mitarbeiter Chris Cordes, der sitzt jetzt inzwischen in so einem kleinen Verkaufscontainer auf dem Tankstellengelände. Radio Leverkusen-Reporterin Elene Scholz hat ihn mal besucht und er kommt sich teilweise wirklich ein bisschen komisch vor, weil auch kaum einer von der Straße überhaupt erkennt, dass der Verkauf weitergeht.
2: Es ist ein schwieriges Gefühl, dass sich auf einmal der Arbeitsplatz so von einem Tag auf den nächsten ändert. Bin froh, dass wir erstmal weiterarbeiten können hier. Etwas beklemmendes Gefühl.
3: Von Chris' Arbeitsplatz ist nach der Sprengung nicht mehr viel übrig geblieben. Die Übergangslösung, ein weißer Container. Aber am Anfang konnte es da schon mal etwas einsam werden.
2: Man steht hier manchmal rum und weiß nicht so richtig, was man mit sich anfangen soll. Man fängt dann an, irgendwie den Hof zu kehren und nochmal zu kehren und nochmal zu kehren und alles Mögliche zu machen, damit man irgendwas zu tun hat.
3: Das Gute, beim leeren Container konnte Chris wenigstens etwas mitgestalten, was unbedingt dort verkauft werden sollte. Also Magazine, Red Bull und Schokoriegel gehörten auf jeden Fall schon mal dazu. Aber eins fehlt dann doch noch irgendwie.
2: Eine Kaffeemaschine. Maschine wäre ganz schön, so ein bisschen aus Eigennutz, aber ich fürchte, die werden wir hier nicht unterkriegen.
3: Aber dafür hat er einen netten Kollegen an seiner Seite.
2: Ich kann meinen Hund mit zur Arbeit nehmen. Das war vorher nicht möglich, weil wir ja ein Bistro hatten und das gegen die Hygieneregeln verstößt. Aber hier in dem Container ist das kein Problem. Ist dann immer ganz schön, wenn man seinen tierischen Begleiter mit dabei hat. Das ist nicht ganz so einsam.
0: Der Arme, oder?
1: Ja, ein
0: also,
1: bisschen.
0: Wenn ihr heute über den Willy-Brandt-Ring in Schlebusch fahrt, geht doch zumindest mal guten Tag und Hallo sagen, damit er nicht so alleine ist. Und Kaffee trinkt er gerne.
1: So.
0: Haben wir gerade gehört. Hier ist Radio Leverkusen am Mittwoch.

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0: der Mittwoch mit Radio Leverkusen. 9.30 Uhr, halb 10. Jetzt alles Wichtige hier aus der Stadt in den Radio Leverkusen Nachrichten. Das krasse Niedrigwasser im Rhein beschäftigt gerade wieder die Städte Leverkusen, Köln und Bonn. Die wollen dazu jetzt noch intensiver zusammenarbeiten und Konzepte erarbeiten.
1: Der niedrige Wasserstand des Rheins hat in den letzten Monaten ja immer wieder dafür gesorgt, dass Frachtschiffe zum Beispiel vom Chempark teilweise weniger laden konnten. Und das macht die Transporte dann auch teurer. Die drei Städte, die wollen deshalb jetzt gemeinsam mit Bund und Land gegensteuern. Unser Oberbürgermeister Stefan Hebbel fordert zum Beispiel, dass die geplante Optimierung der Fahrrinne jetzt schnell und zuverlässig umgesetzt wird. Gleichzeitig soll mehr Güterverkehr auf die Schiene verlagert werden. Hebbel betont außerdem, die Unternehmen seien aktuell zwar gut vorbereitet, das Niedrigwasser müsse aber dauerhaft beobachtet werden, damit mögliche Probleme bei der Versorgung früh erkannt werden.
0: Die Polizei, die ermittelt gerade wegen eines Kuscheltiers, das auf einem Spielplatz an der Wupper in Opladen entdeckt wurde. Auf dem Plüschaffen hat jemand Hakenkreuze gemalt.
1: Ja, ein Passant hat diesen Affen aus dem Mülleimer auf dem Spielplatz gefischt und seinen Fund der Polizei gemeldet. Die hat auf unsere Nachfrage hin bestätigt, dass zwei Anzeigen dazu bei ihnen eingegangen sind. Wer den Affen verunstaltet und auf dem Spielplatz entsorgt hat, ist bislang noch unklar. Zahlen aus der Vergangenheit zeigen aber, dass solche Vorfälle immer mal wieder vorkommen. Letztes Jahr hat die Polizei rund 50 Anzeigen wegen der Verwendung rechter Symbolik auf Kinderspielplätzen in Leverkusen gezählt. Dieses Jahr liegen diese Vorfälle bislang im Einstelligen Bereich. Wer von euch auf der Suche nach einem günstigen Fahrrad ist, der sollte sich den 15. Oktober schon mal merken. Dann versteigert das Fundbüro nämlich wieder herrenlose Fundfahrräder, die nicht abgeholt wurden. Los geht's dann um 15 Uhr in der Kita an der Kerschensteiner Straße in Küppersteg. Und wer auf ein Fundfahrrad bieten möchte, der kann auch einfach ohne Anmeldung vorbeikommen. Bezahlt werden kann vor Ort allerdings nur in bar.
0: Die anderen wichtigen Themen heute Morgen, da wird heute vor dem Landgericht Karlsruhe nämlich über die Online-Apotheke DM-Med des Drogeriemarktes verhandelt.
1: Ja, die Wettbewerbszentrale will erreichen, dass DM apothekenpflichtige, aber rezeptfreie Medikamente nicht weiter online anbietet. Streitpunkt ist, ob das Angebot rechtlich ausreichend vom eigentlichen Drogeriegeschäft getrennt ist. DM sieht sich im Recht und betont, dass Produkte von DM und DM Med im Bestellvorgang getrennt ausgewiesen werden. DM hatte die Versandapotheke Ende 2025 gestartet.
0: Und wir gucken aufs Radio Leverkusen Wetter. Der Herbst fängt an heute, Herbstanfang. Es wird aber eigentlich dafür ganz gut heute.
1: Ja, ganz schön viel Sonne haben wir heute und das ist richtig toll und nur so ein paar lockere Wolken zwischendurch. Die Temperaturen, die steigen dann auch auf angenehme 21 Grad, noch haben wir 11. Morgen, da zeigt sich der Himmel dann wieder so ein bisschen mit mehr Wolken, aber es bleibt insgesamt recht mild und freundlich.
0: Dann rüber auf die Straßen, der Radio Leverkusen Verkehr. Im Innenstadtverkehr nichts Besonderes los, freie Fahrt. Auf den Autobahnen A1 Dortmund-Köln zwischen Burscheid und Köln-Niehl, 3 Kilometer Stau, 10 Minuten. Dann A3 Oberhausen-Köln zwischen dem Kreuz Hilden und Opladen, 3 Kilometer Stau, 11 Minuten. A3 weiter Richtung Frankfurt zwischen Köln-Delbrück und dem Kreuz Köln-Ost, 1 Kilometer Stau. Und A59 Düsseldorf-Köln zwischen Rheindorf und dem Kreuz Leverkusen-West, dichter Verkehr, 2 Minuten dauert's da länger. Für euch einen schönen Mittwoch mit uns. Hier sind Thomas Wagner und Diana Dahlmann.
1: Morgen.

0: 9:41 Radio Leverkusen hier. 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

0: vor 10, Radio Leverkusen hier und zack, sind wir drin in diesem Mittwoch. Ne? Gleich nach 10, Kollege Robert Jans, der weitermacht. Was gibt's bei dir?
1: Ja, wir freuen uns über den Herbstanfang. Der ist ja wettertechnisch wirklich gar nicht mal so schlecht. Und wir gehen ins Kino. Da startet in dieser Woche ein neuer Survival-Thriller und eine Neuverfilmung von Ebel und die Detektive. Was die beiden Filme können, das hört ihr gleich bei mir.
0: Ja, Kino und Herbst passt ja immer auch gut zusammen.
2: Das stimmt.
0: Also, Robert macht weiter. Wir sind raus, morgen früh wieder da.
2: Bis dann!

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0: unsere Nachrichten nach nur einem Spot.
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4: Mit Malte Albrecht, guten Morgen. Patienten, Apotheker und Verbraucherschützer blicken gleich gespannt nach Karlsruhe. Am dortigen Landgericht geht es um die neue Online-Apotheke der Drogeriemarktkette DM. Die Wettbewerbszentrale hat geklagt, weil sie die Online-Apotheke für unzulässig hält. Infos von Marc Weiß.
5: Seit Anfang des Jahres kann man bei DM einige apothekenpflichtige Medikamente online bestellen. Bedeutet Mittel, für die kein Rezept nötig ist, die aber nur in Apotheken und eben nicht im Supermarkt oder Drogeriemarkt verkauft werden dürfen, wie zum Beispiel Kopfschmerztabletten. Bei DM läuft das so, man bestellt online bei DM Med. Hinter der Plattform steckt aber nicht nur DM, sondern eine in Tschechien zugelassene Apotheke. Die bestellten Waren werden im Paket verschickt und können später in der DM-Filiale abgeholt werden. Die Wettbewerbszentrale sieht darin eine unerlaubte Vermischung von Drogerie und Apotheke. DM-Chef Werner weist das zurück. Man trenne die Bereiche. Die Medikamente würden auch grundsätzlich nicht mit Drogeriewaren zusammen verschickt. Kunden bekämen sogar zwei getrennte Rechnungen, sagt er. Insofern sei DM Med nur eine Plattform, in diesem Fall eben für die echte Apotheke in Tschechien. Der Prozess wird von mehreren Branchen genau beobachtet, von Drogeriemärkten und Apotheken natürlich, denn ein Urteil könnte Signalwirkung haben, heißt es.
4: Und jetzt weitere Nachrichten. Der Präsident des Bundeskartellamts Mund hat die Mineralölkonzerne aufgefordert, den geplanten Tankrabatt schnell und vollständig an die Autofahrer weiterzugeben. Eine Verpflichtung könne man zwar nicht durchsetzen, sagte Mund der RP, man werde die Preisentwicklung aber eng überwachen. In den Schutzgebieten an der Küste des Omans breiten sich Ölverschmutzungen weiter aus. Das meldet die Umweltschutzorganisation Greenpeace. Demnach sind auch iranische Küstengebiete betroffen. Laut Greenpeace sind die Ölteppiche insgesamt schon etwa 90 Quadratkilometer groß. Der Iran und die USA hatten in der Straße von Hormus wiederholt Schiffe angegriffen, um Blockaden der Meerenge durchzusetzen. Für Berufseinsteiger wird der Arbeitsmarkt schwieriger. Nach einer Analyse der Jobbörse Indeed ist das Angebot an Einstiegsjobs seit 2022 um 2/3 eingebrochen. Die stärksten Rückgänge gab es bei Marketing- und IT-Berufen. Grund dafür sei vor allem die schwache Konjunktur, heißt es. Für Kinder und Jugendliche in NRW wird das Bus- und Bahnfahren einfacher. Wer alleine unterwegs ist, kann jetzt auch den günstigen Easy-Tarif nutzen. Das teilte ein Sprecher der Verkehrsverbünde mit. Beim Easy-Tarif werden Start und Ziel in der App eingegeben. Der Fahrpreis wird dann automatisch berechnet. Bisher durften Kinder und Jugendliche das Ticket aus rechtlichen Gründen nicht selber kaufen und mussten oft ein teureres Einzelticket nehmen. Ab sofort können sich aber auch 6- bis 17-Jährige ein eigenes Konto anlegen. Voraussetzung: Die Eltern hinterlegen eine Kreditkarte oder ihr PayPal-Konto. Das Angebot startet wegen technischer Verzögerungen nicht überall gleichzeitig. Aktuell ist zum Beispiel nur der Verkehrsverbund Rhein-Sieg dabei. Verbünde wie der VRR oder der Westfalen-Tarif folgen in den nächsten Monaten. Und das waren die Nachrichten mit Malte Albrecht.
6: Das Wetter.
7: Heute ist es eigentlich ganz freundlich. Hier und da sind ein paar harmlose Wolken unterwegs und dazu bekommen wir 22 Grad. Morgen geht es erst einmal mit Wolken los. Später wird es dann aber auch wieder freundlich mit Sonne und dann sind bis 20 Grad drin. Es bleibt also weiter mild.
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7: 10 Uhr ist durch, ab 15 Minuten die A4 Aachen-Köln zwischen dem Kreuz Köln-West und Köln-Eiffeltor 5 Kilometer 16 Minuten plus. Dann die A4 Olpe-Aachen zwischen dem Kreuz Köln-Ost und Köln-Eiffeltor 9 Kilometer 25 Minuten. Dann die A40 Dortmund-Duisburg zwischen dem Dreieck Bochum-West und dem Dreieck Essen-Ost 8 Kilometer 17 Minuten plus. Und die A44 Kassel-Dortmund zwischen dem Kreuz Werl und dem Kreuz Dortmund-Unna 9 Kilometer 25 Minuten plus. Allen unterwegs eine gute Fahrt, kommt gut an. Robert Jantz ist hier und mit mir geht es jetzt durch diesen Mittwochvormittag und da starten wir erstmal ganz entspannt rein mit einem 90er, den wirklich alle kennen und dann checken wir gleich auch mal aus, was morgen so in den Kinos für neue Filme starten.
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0: und David Guetta waren das. Wenn so ein Schauspieler ein Filmangebot bekommt, frage ich mich manchmal, nehmen die sich dann so Bedenkzeit, überlegen die, mach ich das nicht? Also bei Brad Pitt und seinem neuen Film kann ich mir auf jeden Fall vorstellen, wie das ablief. Da ging das bestimmt alles ganz schnell. In Eiserne Wildnis, da hat er nämlich einen ziemlich besonderen Drehpartner an seiner Seite. Filmexperte Jörg Albrecht.
1: Ja, und er ist im richtigen Leben Uber und ist ein deutscher Schäferhund. Und weil Brad Pitt selbst 3 Hunde hat, spricht er natürlich jedem anderen Hundebesitzer aus dem Herzen, wenn er sagt, mit einem Hund ist das Leben schöner, denn egal wie sehr dich der Tag mitgenommen hat, du kommst nach Hause und denkst dir, worüber beschwere ich mich eigentlich? Ein Mann und sein Hund, das sind die 2 Helden in Eiserne Wildnis. Beide hat der Krieg traumatisiert und jetzt sind sie im eisigen Alaska auf sich allein gestellt und können nur als Team überleben.
2: Wir haben Schlimmeres durchgemacht.
0: Also Eiserne Wildnis ist ein Survival-Thriller, sagst du?
1: Genau, einer mit überschaubarer Story, dafür aber mit viel Abenteuer und Dramatik und einem perfekten Duo. Es kann sogar gut sein, dass du am Ende von Eiserne Wildnis ein bisschen Pipi in den Augen haben wirst.
0: Okay, und dann gibt's ja auch noch einen echten Kinderbuchklassiker im Kino, ne? Wurde schon mehrfach verfilmt, Emil und die Detektive, kommt jetzt aber nochmal neu auf die große Leinwand.
1: Ja, Erich Kästner hat das Buch vor fast 100 Jahren geschrieben, aber der neue Film, der hat jetzt die Handlung um den 12-jährigen Emil, der nach Berlin kommt und dort mit Hilfe anderer Kinder einen Dieb jagt, in die Gegenwart verlagert, wie man auch deutlich hört.
3: Leute, pass auf, am besten wir tauschen Nummern aus, damit wir uns nicht verlieren.
4: Ja, Emil hat ein Kinderhandy. Damit kann ich nur seine Mutter anrufen.
3: Gib mal, ich kenne da so einen Trick, wie man das hacken kann.
4: Echt jetzt?
3: Ja, klar.
1: So eine Modernisierung, die läuft ja gern mal Gefahr, peinlich zu sein, ist es im Fall von Emil und die Detektive aber überhaupt nicht. Die Neuverfilmung ist richtig gelungen. Und wem ein Dieb im Kino nicht reicht,
3: wir müssen unbedingt rauskriegen, wer die Uhr geklaut hat.
1: Dem kann ich einen weiteren Kinderfilm empfehlen, der diese Woche startet und in dem Bibi Blocksberg, um den Dieb zu stellen, auf Zeitreise gehen muss. Und was sagen wir da?
0: Hex, Hex! So, unterm Strich eine ziemlich starke Kinowoche. Findet zumindest unser Kinomann Jörg Albrecht. Ich danke dir.
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0: Ich bin Franziska Pietsch. Guten Tag. Nach den Problemen bei der Schulsanierung an der Hans-Schlehan-Straße will die Stadt Leverkusen bei einem anderen Bauprojekt möglichst böse Überraschungen vermeiden. Das geht jetzt aus einer Anfrage des CDU-Ratsmitglieds Matthias Itzwert und der Antwort der Stadt hervor. Weitere Infos hat Nea May.
2: Konkret geht es um die Gebäude an der Sandstraße 65 und 67 in Opladen, die komplett saniert werden sollen. Laut Stadt wurden dort bereits umfangreiche Untersuchungen gemacht, unter anderem von einem Tragwerksplaner und einem Schadstoffgutachter. Weil die Gebäude größtenteils leer stehen, konnten an vielen Stellen Bauteile geöffnet und untersucht werden. Die Stadt setzt jetzt außerdem auf eine besonders detaillierte Kostenplanung und einen Puffer für unvorhergesehene Kosten. Ganz ausschließen lassen sich zusätzliche Ausgaben bei einer Sanierung im Bestand aber nicht.
0: Das Niedrigwasser im Rhein hat in den letzten Monaten immer wieder für Einschränkungen gesorgt, zum Beispiel für Frachtschiffe vom Chempark. Die Stadt hat jetzt angekündigt, dass sie stärker mit Köln, Bonn und mit Bund und Land zusammenarbeiten wollen. Unser Oberbürgermeister Stefan Hebbel sagt, der Rhein sei für die Industrie in unserer Region eine entscheidende Lebensader und erfordert, dass die geplante Optimierung der Fahrrinne jetzt schnell und zuverlässig umgesetzt wird. Gleichzeitig soll mehr Güterverkehr auf die Schiene verlagert werden. Hebbel betont außerdem, die Unternehmen seien aktuell zwar gut vorbereitet, das Niedrigwasser müsse aber dauerhaft beobachtet werden und damit mögliche Probleme bei der Versorgung früh erkannt werden. Im Naturgut Ophofen wird nächste Woche wieder ordentlich geforscht. Beim Mindmachtag dreht sich am Donnerstag alles um Gesundheit und die Frage, wie wir gesund in die Zukunft kommen. Rund 150 Kinder aus Leverkusener Kitas und Grundschulen können dabei selbst experimentieren und an verschiedenen Stationen mitmachen. Los geht's um 11 Uhr im Naturgut Ophofen. Ziel ist es, dass Kinder spielerisch entdecken, wie spannend Wissenschaft und Gesundheit sein können. Und jetzt der kurze Blick in die Welt. In NRW sind bis Mitte September deutlich mehr Menschen ertrunken als im Vorjahreszeitraum. Die DLRG registrierte bis Mitte September 54 Todesfälle. Das sind 16 mehr als im letzten Jahr zu dieser Zeit. Die meisten tödlichen Unglücke ereigneten sich in Flüssen. Und das waren die Radio Leverkusen Nachrichten. 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Und das Radio Leverkusen Wetter ist heute richtig schön sonnig bei uns den ganzen Tag. Nur später Richtung Abend können auch ein paar Wolken aufziehen. Noch ist es recht frisch mit 13 Grad. Die Temperaturen steigen aber noch auf bis zu 21 Grad in der Spitze. Und der Radio Leverkusen Verkehr. Erstmal eine Warnmeldung von der A1 Richtung Köln. Zwischen dem Kreuz Leverkusen und Kreuz Leverkusen West hat es einen Unfall gegeben. Fahrt da besonders vorsichtig. Dann A1 nach Köln zwischen Burscheid und Köln-Niehl 2 Kilometer Stau. Da kommen 9 Minuten obendrauf. Und wir wechseln zur A3 nach Köln zwischen Dreieck Langenfeld und Kreuz Leverkusen 3 Kilometer stockender Verkehr. Da nochmal 5 Minuten mehr. Allen unterwegs eine gute und sichere Fahrt.
3: Es ist Herbstanfang, ne? Jacke raus, Schal raus, das sind so die Klassiker, wo man dann merkt, jetzt passiert irgendwas. Aber dann kommt noch was dazu, Kürbis. Ne? Also ich sag mal, Suppe und Deko verstehe ich noch, aber manche treiben es wirklich inzwischen auf die Spitze. Ne? Was alles irgendwie Verrücktes aus Kürbis gemacht wird, das hören wir uns gleich mal an.
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3: Mein Name ist Robert Hans. Ich wünsche euch einen schönen Vormittag.

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0: Bumper City habe ich euch gespielt mit Self-Aware. Woher wissen wir, dass Herbst ist? Klar, blöde Frage von dem Typen im Radio, natürlich am Wetter, aber auch daran, dass alle so ein bisschen erkältet sind, ne? Und ein bisschen schniefen. Und wenn vor jedem Café in der Innenstadt so eine Kreidetafel aufgebaut wird mit so einer gemalten Tasse Kaffee, ringsherum so verziert mit orangenen Blättern und natürlich mit Kürbissen. Ja? Und in großen Buchstaben wird dann angepriesen, jetzt wieder da, Pumpkin Spice Latte. Das Trendgetränk des Herbstes, seit Jahren schon. Aber damit jetzt nicht genug, mein Kollege Niklas Sünebach, der war einkaufen und hat festgestellt, mittlerweile gibt es wirklich alles mit Kürbisgeschmack.
1: Es ist das Jahr 2025. Wir befinden uns in einem kalten, mit blauem Deckenlicht durchfluteten Büro einer Produktentwicklerfirma. Mit einem Mausklick bestellt ein Mitarbeiter statt 10 Kilo Kürbisgewürz aus Versehen 10 Tonnen. Anders kann ich mir zumindest nicht erklären, warum es jetzt alles mit Pumpkin Spice gibt. Pumpkin Spice Agavensirup, Pumpkin Spice Mandelcreme, Pumpkin Spice Schokobälle, Pumpkin Spice Popcorn. Gut, bei Essen kann ich das ja noch irgendwo verstehen, aber es ist ja wirklich überall Kürbis drin. Es gibt Pumpkin Spice Gesichtsmasken. Hä? Wieso das? Es gibt Pumpkin Spice Lippenpflegestifte, weil Gott bewahre, dass du zwischen Frühstück mit Pumpkin Spice Marmelade und der Pumpkin Spice Mittagsbolognese mal 10 Minuten keinen Kürbisgeschmack im Mund hast, muss man sich erstmal einen Pumpkin Spice Lippenpflegestift draufschmieren. Ja? Und was bitte soll Pumpkin Spice Body Lotion? Soll ich mich erst eincremen, dann ablutschen? Dann hat die Creme ja gar keine Zeit einzuziehen. Es macht keinen Sinn. Und überall riecht es nach Kürbisduftkerzen. Und klar, ne, Kürbis ist im Herbst Trend, weil es ist ein Herbstgemüse. Aber im Frühling, da haben wir ja zum Beispiel auch Spargel. Gibt es da jetzt in jedem Café im April Spargel Spice Latte? Oder gibt es eine Spargel-Spice-Bodylotion? Habe ich noch nicht gesehen. Und nirgendwo riecht es im Frühling nach Spargel-Spice-Duftkerzen. Und ich hoffe inständig, dass ich jetzt keinen Produktentwickler für den nächsten Frühling auf irgendwelche Ideen gebracht habe.

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1: Mit Malte Albrecht, guten Tag. In den letzten Jahren hat es immer wieder Fälle gegeben, bei denen Frauen auf Partys K.O.-Tropfen in ihre Drinks gemischt wurden. In Zukunft sollen solche Fälle härter bestraft werden. Bei der Vergewaltigung eines bewusstlosen Menschen soll eine Mindeststrafe von 5 Jahren gelten. Ein entsprechender Gesetzentwurf von Justizministerin Hubig geht heute in den Bundestag. Danny Hopper aus dem News-Team, das soll mögliche Täter abschrecken.
2: Genau, man wolle mit dem Gesetz ein starkes Signal senden, sagte Hubig am Morgen in der ARD. Konkret sollen K.O.-Tropfen rechtlich so eingestuft werden wie eine Waffe oder ein gefährliches Werkzeug. Und die Verschärfung gilt für alle Fälle, das heißt auch zu Hause. Also wenn Menschen von ihrem Partner oder auch von der Partnerin betäubt und vergewaltigt werden. Man wolle hier ein klares Stoppschild setzen, sagte Hubig. Sie betonte gleichzeitig, dass es nicht nur um Abschreckung gehe, sondern man brauche auch Prävention und Aufklärung. Als Beispiel dafür nannte sie Aufklärungskampagnen im ländlichen Raum. Es sei wichtig, dass Frauen wüssten, wo sie sich Hilfe holen könnten. Das ist aber noch nicht alles. Es gibt noch einen weiteren Gesetzentwurf, der schärfere Strafen vorsieht. Dabei geht es um das Besitzen und Verbreiten von Vergewaltigungsvideos. Auch das soll in Zukunft härter bestraft werden. Generell gehe es in beiden Fällen darum, zu zeigen, dass es sich hier nicht um Kavaliersdelikte handle, sondern um schwerste Straftaten, sagte Hubig.
1: Dankeschön, Danny. Und das sind jetzt weitere Nachrichten im Überblick. Die Nordsee war im vergangenen Jahr so warm wie nie. Das teilte das Bundesamt für Seeschifffahrt und Hydrographie mit. Im Schnitt lag die Wassertemperatur an der Oberfläche bei 11,6 Grad, fast 1 Grad über dem Durchschnitt der Jahre 1997 bis 2021. Die deutsche Ostsee erlebte mit 9,7 Grad ihr zweitwärmstes Jahr. US-Präsident Trump empfängt heute Chinas Staats- und Parteichef Xi Jinping. Bei den Gesprächen dürfte es unter anderem um den Handelsstreit beider Länder, den Iran-Krieg und einen sicheren Umgang mit künstlicher Intelligenz gehen. Im Prozess um ein riesiges Waffenlager in Remscheid sind 2 Angeklagte zu Haftstrafen verurteilt worden. Die Männer müssen für 2,5 und 3,5 Jahre ins Gefängnis. Das hat das Landgericht Wuppertal am Vormittag entschieden. Der Prozess gegen den Hauptangeklagten dauert noch an. In einem Haus in Remscheid waren im vergangenen Oktober rund 300 scharfe Schusswaffen gefunden worden. In 7 Monaten wählen wir in Nordrhein-Westfalen einen neuen Landtag. Die regierende CDU von Ministerpräsident Wüst liegt im Moment trotz Verlusten weiter vor allen anderen Parteien. Das zeigt eine Forsa-Umfrage für den Kölner Stadtanzeiger. Demnach kommen die Christdemokraten auf 29%, das sind 3 Punkte weniger als im April. Auf Platz 2 liegt mit 22% weiter die AfD, die leicht hinzugewinnen konnte. Dahinter folgen die Grünen mit 18%, vor der SPD, die bei 14% steht. Die Linke würde mit 8% den Einzug in den Düsseldorfer Landtag schaffen. Die FDP dagegen würde mit 3% rausfliegen. Die derzeitige Regierungskoalition aus CDU und Grünen hätte damit weiter eine Mehrheit. Andere 2er Bündnisse ohne AfD wären nicht möglich. Und das waren die Nachrichten mit Malte Albrecht.
3: Das Wetter. Es geht freundlich durch diesen Vormittag. Hier und da ziehen ein paar Wolken durch. Dazwischen zeigt sich aber auch immer wieder die Sonne. Und das Ganze bei 22 Grad in der Spitze. Morgen dann zum Start vor allem ein bisschen mehr Wolken. Aber ab dann wird es auch wieder freundlich. Und dann sind bis 20 Grad drin.
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3: 11 Uhr ist durch. Ab 15 Minuten die A1. Dortmund-Köln zwischen Burscheid und Köln-Niel. 2 Kilometer 20 Minuten plus. Dann die A4. Aachen-Köln zwischen dem Kreuz Köln-West und Köln-Eiffeltor 5 Kilometer 18 Minuten. Dann die A44 Dortmund-Kassel zwischen Lichtenau-Westfalen und Marsberg 5 Kilometer eine Viertelstunde. Und die A44 Kassel-Dortmund zwischen dem Kreuz Werl und dem Kreuz Dortmund-Unna 7 Kilometer Stau 25 Minuten plus. Allen unterwegs eine gute Fahrt, kommt gut an. 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
3: Ich bin Robert Jans, hallo.
5: Und

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0: Es ist 11:30.
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0: Mit Franziska Pietsch, guten Tag. Bei der Sanierung der Flüchtlingsunterkunft an der Sandstraße in Opladen will die Stadt Leverkusen an der geplanten Bausumme von rund 8 Millionen Euro festhalten. Das geht aus der Antwort der Stadt auf eine Anfrage von CDU-Ratsmitglied Matthias Itzwert hervor. Nea May berichtet.
2: Die Gebäude an der Sandstraße 65 und 67 sind teilweise in schlechtem Zustand und stehen größtenteils leer. Untersuchungen haben laut Stadt aber gezeigt, dass die Grundsubstanz eine langfristige Nutzung nach der Sanierung zulässt. Um Kostensteigerungen möglichst zu vermeiden, wurden unter anderem zusätzliche Untersuchungen gemacht und die Baukosten besonders detailliert kalkuliert. Ein Restrisiko bleibt laut Stadt allerdings komplett ausschließen, lassen sich zusätzliche Kosten bei einer Sanierung im Bestand nicht.
0: Die Polizei ermittelt aktuell wegen einem Kuscheltier, das auf einem Spielplatz an der Wupper in Opladen entdeckt wurde. Auf den Plüschaffen hat eine bislang unbekannte Person Hakenkreuze gemalt. Ein Passant hat den Affen aus dem Mülleimer auf dem Spielplatz gefischt und seinen Fund der Polizei gemeldet. Die hat auf unsere Nachfrage bestätigt, dass 2 Anzeigen dazu bei ihnen eingegangen sind. Zahlen aus der Vergangenheit zeigen, dass solche Vorfälle immer mal wieder vorkommen. 2025 hat die Polizei rund 50 Anzeigen wegen der Verwendung rechter Symbolik auf Kinderspielplätzen in Leverkusen gezählt. In diesem Jahr liegen solche Vorfälle bislang im einstelligen Bereich. Sollte man selbst verbotene politische Symbole entdecken, rät die Polizei, sich sofort bei ihnen zu melden. Wer von euch auf der Suche nach einem günstigen Fahrrad ist, sollte sich den 15. Oktober schon mal vormerken. Dann versteigert das Fundbüro nämlich herrenlose Fahrräder, die nicht abgeholt wurden. Los geht's um 15 Uhr an der Kita an der Kerschensteiner Straße in Wiesdorf. Wer auf ein Fundfahrrad bieten möchte, kann einfach vorbeikommen. Bezahlt werden kann vor Ort allerdings nur in bar. Und wer selbst noch ein Fahrrad oder etwas anderes beim Fundbüro vermisst, sollte sich noch rechtzeitig dort melden. Und jetzt der kurze Blick in die Welt. Auf dem Gelände des Güterbahnhofs in Köln-Kalk wurde eine 5-Zentner-Bombe aus dem Zweiten Weltkrieg gefunden. Sie soll heute entschärft werden. Dafür muss auch der Tunnel Kalk gesperrt werden. Aktuell läuft die Evakuierung von rund 700 Privatpersonen und auch Gewerbebetrieben. Der Tunnel soll noch im Laufe des Vormittags gesperrt werden, sagt die Stadt Köln. Und das waren die Radio Leverkusen Nachrichten. 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Da lohnt sich heute sogar mal wieder eine Sonnenbrille. Wir bekommen den ganzen Tag über viel Sonne und kaum eine Wolke. Dazu gibt es Temperaturen bis 21 Grad und frischere 15 messen wir aktuell noch am Wuppermannpark in Schlebusch. Und der Radio Leverkusen Verkehr, ihr habt es gerade gehört, wenn ihr unterwegs seid nach Köln und durch den Tunnel in Kalk müsst, dann sucht euch am besten schon mal eine Ausweichroute. Der wird jetzt bald gesperrt wegen der Bombenentschärfung. Dann schauen wir noch auf die Autobahnen A1 Richtung Köln zwischen Burscheid und Köln-Niehl. 5 Kilometer Stau, Viertelstunde plus. Dann A3 nach Köln zwischen Leverkusen-Opladen und Kreuz-Leverkusen, 2 Kilometer Stau. Und auch auf der A3 nach Köln zwischen Leverkusen-Zentrum und Köln-Delbrück, 1 Kilometer Stau, da 3 Minuten mehr. Allen unterwegs eine gute und sichere Fahrt.
3: Ja, ja, als Weltstar, da hast du es oft nicht leicht. Ne? Immer ist man unterwegs. The Weeknd zum Beispiel, der jettet gerade um die Welt. Der Mann ist auf Tour. Singapur, Seoul, Bangkok, steht da jetzt gerade alles so auf dem Plan. Wir haben es da deutlich entspannter. Ne? Wir können zu Hause chillen und The Weeknd kommt einfach zu uns.
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3: Hier ist er mit Dancing in the Flames. Ich bin Robert Jans. Schönen Mittwoch euch.

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0: Gibt es einen schöneren Chor, den man am Mittwochvormittag hören kann? Ich denke nicht. Das war Mark Forster mit Chöre. Ab 18 Uhr wird es wieder rockig bei unserem DAB Plus Sender Radio Mixtape. Atze Schröder hat uns wieder eine handverlesene Rockbox gepackt. Atze, erstmal herzlichen Glückwunsch. Du hast heute Abend deine 10. Sendung. Mensch, Jubiläum, ich applaudiere. Atzes Rockbox auf Radio Mixtape, das wird eine Partysendung, oder?
1: Ja, ich werde mich heute Abend besinnungslos betrinken und das könnt ihr alle als Drohung verstehen. Ja, ich bin super stolz, als ich gefragt wurde, das machen zu können, war ich natürlich mit Feuer und Flamme dabei und es ist eigentlich noch größer geworden. Hier ist meine musikalische Heimat.
0: Ah, und das ist ach so schön zu hören, denn du hast ja eigentlich, weiß Gott, Besseres zu tun. Du bist auf Tour, du hast ein ganzes Land zu unterhalten, so kann man es ja sagen.
1: Ja, aber ich habe dem Rock'n'Roll sehr viel zu verdanken. Wie hat Jürgen von der Lippe immer so schön gesungen, Rock'n'Roll, du hast mich nie geliebt, hast nicht mal gewusst, dass es mich gibt. Ich glaube, in meinem Fall ist es umgekehrt. Ich weiß, dass es den Rock'n'Roll gibt und wir mögen uns auch.
0: Ganz wichtige Frage, weißt du denn schon, was heute Abend drin ist in deiner Rockbox?
1: Ja, wir haben Gott sei Dank endlich wieder Led Zeppelin dabei. Ihr wisst alle, wie wichtig die mir sind. Metallica ist am Start, The Police, Status Quo, selten zu Gast hier, aber gehören natürlich zu Sondersendung dazu. Und Van Halen, Why Can't This Be Love?
0: Mein Gott, was ein Line-Up, hör mal. Punkt 18 Uhr, Radio Mixtape, online und auf DAB+. Da ist wieder unser Atze heute Abend am Start.
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4: Mit Malte Albrecht, guten Tag. Den Donnerstag in der nächsten Woche haben sich viele Autofahrer wahrscheinlich schon dick im Kalender angestrichen, denn dann greift der neue Tankrabatt. Um 17% pro Liter sollen wir dadurch entlastet werden. Danny Hopper aus dem News-Team, und da kommt dann wieder die Sorge von vielen ins Spiel, dass die Mineralölkonzerne die Entlastung nicht 1:1 an uns weitergeben.
5: Ja, und diese Sorge teilt offenbar auch das Bundeskartellamt. Dessen Chef Mund hat die Konzerne deshalb jetzt auch nochmal in der RP dazu aufgefordert, das auch wirklich zu tun. Dann kommt aber wieder der Satz, den Autofahrer wahrscheinlich schon lange nicht mehr hören können. Verpflichten könne man die Konzerne dazu nicht. Man werde das aber wieder sehr genau beobachten. Und das war ja genau das, was viele Autofahrer aufgeregt hat, dass es selbst bei Verstößen eben oft nur bei Appellen und heißer Luft geblieben ist und die Mineralölkonzerne eine tolle Bilanz nach der nächsten präsentiert haben. Mund betonte jetzt noch einmal, der erste Tankrabatt sei weitgehend bei den Verbrauchern angekommen. Weitgehend ist aber eben nun mal nicht komplett.
4: Genau. Und auch zum geplanten Spritpreisdeckel hat sich Mund geäußert. Den sieht er kritisch.
5: Genau. Der Spritpreisdeckel soll ja spätestens zum 1. Januar kommen. Dazu will die Bundesregierung jetzt mit der Mineralölwirtschaft sprechen. Mund sieht das kritisch. Er spricht von einem ziemlich komplexen Eingriff in den Wettbewerb. Da gehe es jetzt darum, wie so ein Höchstpreis bestimmt werde und auch wie dabei die Entwicklung der Beschaffungs- und Produktionskosten berücksichtigt werde. Liegt der Preis nämlich zum Beispiel zu hoch, könnte er zum Orientierungspunkt für den Markt werden. Die Anbieter könnten sich dann mit ihren Preisen an diesem Höchstpreis ausrichten, anstatt sich gegenseitig zu unterbieten. Und das wiederum wäre dann für die Autofahrer schlecht.
4: Danke, Danny. Und das sind weitere Nachrichten. Die deutsche Wirtschaft dürfte in diesem Jahr stärker wachsen als bisher erwartet. Die Industriestaatenorganisation OECD hat ihre Prognose auf 1,1% angehoben. Das sind 0,4 Prozentpunkte mehr als im Juni. Auch für die weltweite Wirtschaft rechnet die OECD trotz der Krise im Mittleren Osten mit einem kräftigen Plus. Die Behandlungen von Volkskrankheiten wie Asthma und Herzschwäche werden immer teurer. Laut der Krankenkasse Barmer haben sich die Ausgaben für entsprechende Medikamente in den letzten 10 Jahren mehr als verdoppelt auf insgesamt 441 Millionen Euro. Kostentreiber seien vor allem die gestiegenen Preise für patentgeschützte Arzneimittel. Nach dem tödlichen Messerangriff auf einen 15-Jährigen in Marsberg kommen die beiden Tatverdächtigen heute vor den Haftrichter. Die 22- und 23-jährigen Männer hatten sich gestern in Hamm der Polizei gestellt. Gegen sie wird wegen Totschlags und schwerer Körperverletzung ermittelt. Bei der Tat am Samstag war auch ein 18-Jähriger schwer verletzt worden. Die Innenstädte in Deutschland werden offenbar wieder beliebter. Das ergab eine Umfrage für den Handelsverband Deutschland. Demnach wollen mehr als 80% der Befragten künftig genauso oft oder sogar häufiger als bisher in die Stadt gehen. Das sind rund 20 Prozentpunkte mehr als noch vor 2 Jahren. Der Hauptgrund bleibt ganz klar das Shopping, gefolgt von gemütlichen Café- oder Restaurantbesuchen. Der Handelsverband sieht aber weiter Probleme, etwa durch zunehmende Leerstände. Er fordert deshalb die Städte auf, die freien Ladenlokale mit neuen Konzepten wiederzubeleben. Und das waren die Nachrichten mit Malte Albrecht.
6: Das Wetter.
7: Jetzt zum Mittag haben wir einen weiter freundlichen Mix aus Sonne und Wolken, und viel ändern wird sich daran heute auch nicht mehr. Es geht trocken und mild bei bis zu 22 Grad durch diesen Mittwoch. Morgen ziehen dann gerade zum Start mehr Wolken durch, aber das lockert dann auch später wieder auf im Tagesverlauf, und dann sind bis 20 Grad drin wieder.
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7: Kurz nach 12, ab 15 Minuten eine Meldung, die kommt von der A2 Hannover-Dortmund zwischen Feldheim und dem Kreuzbad Oeynhausen. 4 Kilometer Stau, 17 Minuten plus. Allen unterwegs eine gute Fahrt und kommt gut an. Wenn der Herbst da ist, dann ist sie auch wieder da. Die Übergangsjacke, ne? Dieses modische Versprechen, möchte ich sagen. Ja, die ist gleichzeitig zu warm und zu kalt. Das schafft nur die Übergangsjacke. Hannes Höfer hat dazu auch gleich ein paar Gedanken bei uns bei Daily Hannes.
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7: Jetzt starten wir aber erstmal mit Robbie Williams. Hier ist er mit Supreme. Einen schönen Mittwochmittag wünsche ich euch.

0: Heute ist kalendarischer Herbstanfang und das Wetter so nö. Also Herbst kriege ich nicht rein. Ich mach's lieber ein bisschen freundlicher noch. Nehmen wir auf jeden Fall so, ne? Aber zum Herbst gehören ja dann später, wenn es dann auch herbstlich wird, so neben Kastanienmännchen, Eintöpfen und so, durchs Laub stapfen. Da gehört noch was anderes zu dieser Jahreszeit.
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2: So, Freunde, es ist Herbst. Damit aber auch offizieller Start für die Übergangsjacke. Ja! Ja, die gehört zur deutschen DNA wie Krustenbrot. Kein Land der Welt feiert die so ab wie wir. Das ist der VW unter den Kleidungsstücken. Obwohl auch irgendwie so der modische Blinddarm. Haben wir alle, hat aber keine richtige Funktion. Ja, und das ist witzig in einem Land, wo ja alles immer sinnvoll sein muss. Ich meine, die ist nicht wirklich warm, hält nicht so richtig Regen ab, aber trotzdem habe ich davon mehr als Unterhosen. Die passt natürlich zu unserem Wetter hier im Herbst, ne? Kann sich nicht so richtig entscheiden, ist von allen so ein bisschen. Aber alleine das Wort Übergangsjacke. Modisch ist das ja oft mehr so ein Untergang. Nimmt man jetzt zum Beispiel mal die Königin der Übergangsjacken, die Steppweste. Mit steigendem Alter und Einkommen steigt ja der Steppwestenindex. Ihr wisst schon, was ich meine. Hier Sylter Softshell. Die Bonzenkutte. Ohne kommst du gar nicht auf den Golfplatz. Mit so einem Ding ist Christian Lindner eingeschult worden. Naja, wem's gefällt. Aber ich habe noch einen tollen Slogan für unser liebstes Kleidungsstück. Übergangsjacken. Hier bin ich Mensch, hier schlüpfe ich rein.
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0: Das ist halb eins.
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0: Ich bin Franziska Pietsch. Guten Tag. Die Stadt Leverkusen will bei der Sanierung der Flüchtlingsunterkunft in Opladen möglichst böse Überraschungen vermeiden. Das geht aus einer Anfrage des CDU-Ratsmitglieds Matthias Itzwert und der Antwort der Stadt hervor. Weitere Infos hat Nea May.
2: Konkret geht es um die Gebäude an der Sandstraße 65 und 67 in Opladen, die komplett saniert werden sollen. Laut Stadt wurden dort bereits umfangreiche Untersuchungen gemacht, unter anderem von einem Tragwerksplaner und einem Schadstoffgutachter. Weil die Gebäude größtenteils leer stehen, konnten an vielen Stellen Bauteile geöffnet und untersucht werden. Die Stadt setzt jetzt außerdem auf eine besonders detaillierte Kostenplanung und einen Puffer für unvorhergesehene Kosten. Ganz ausschließen lassen sich zusätzliche Ausgaben bei einer Sanierung im Bestand aber nicht.
0: Das Niedrigwasser im Rhein hat in den letzten Monaten immer wieder für Einschränkungen gesorgt, zum Beispiel für Frachtschiffe vom Chempack. Die Stadt hat jetzt angekündigt, dass sie stärker mit Köln, Bonn und mit Bund und Land zusammenarbeiten wollen. Unser Oberbürgermeister Stefan Hebbel sagt, der Rhein sei für die Industrie in unserer Region eine

0: entscheidende Lebensader und erfordert, dass die geplante Optimierung der Fahrrinne jetzt schnell und zuverlässig umgesetzt wird. Gleichzeitig soll mehr Güterverkehr auf die Schiene verlagert werden. Hebbel betont außerdem, die Unternehmen seien aktuell zwar gut vorbereitet, das Niedrigwasser müsse aber dauerhaft beobachtet werden, damit mögliche Probleme bei der Versorgung früh erkannt werden. Am Sonntag dreht sich im Neulandpark in Wiesdorf alles um das Thema Verkehrssicherheit. Von 10 bis 17 Uhr lädt die Polizei mit verschiedenen Partnern dort zum Familientag ein. An vielen Stationen könnt ihr selbst ausprobieren, wie sicher ihr unterwegs seid, zum Beispiel beim Fahrradparcours mit einer VR-Brille oder in einem Überschlagssimulator. Außerdem gibt's einen Pedelec- und Helmtest und eine Aktion zum sogenannten toten Winkel bei großen Fahrzeugen. Und wer schon immer mal Polizei oder Feuerwehrfahrzeuge aus der Nähe anschauen wollte, kann das am Sonntag auch machen. Der Eintritt ist für alle frei. Und jetzt der kurze Blick in die Welt. Auf dem Gelände des Güterbahnhofs in Köln-Kalk wurde eine 5-Zentner-Bombe aus dem Zweiten Weltkrieg gefunden. Sie soll heute entschärft werden und dafür muss auch der Tunnel Kalk gesperrt werden. Aktuell werden rund 700 Privatpersonen und auch Gewerbebetriebe evakuiert. Wenn das abgeschlossen ist, dann soll der Tunnel gesperrt werden. Und das waren die Radio Leverkusen Nachrichten. 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Ein Ticken wärmer soll es noch werden. 21 Grad können wir nämlich noch bekommen. Dazu ist es richtig schön sonnig den ganzen Tag lang. Nur ein paar leichte Wolken sind auch mit dabei. Und der Radio Leverkusen Verkehr, da sieht es bei uns in der Stadt und auch auf den Autobahnen gerade ruhig aus. Nur hier auch einmal der Hinweis, der Tunnel in Kalk muss heute noch im Laufe des Tages gesperrt werden wegen der Bombenentschärfung. Also falls ihr euch noch auf den Weg macht nach Köln, dann schaut am besten, ob ihr da gerade durch könnt oder ob ihr euch nicht eine Alternativroute sucht. Allen unterwegs eine gute Fahrt.
1: Weiter geht's. Ich versorge euch mit Musik. Als nächstes jetzt Just Dance. Das war einer der Songs, mit denen Lady Gaga so wirklich richtig durchgestartet ist. Ein Song, mit dem alles losging. Und fast 2 Jahrzehnte später ist sie einfach immer noch ein absoluter Weltstar.
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1: Ich bin Robert Jans. Schönen Mittwochmittag wünsche ich euch. Und hier ist jetzt Lady Gaga mit Just Dance.

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0: Show, wouldn't it be good? Geht's durch diesen Mittag und heute ist der kalendarische Herbstanfang. Aber mein Eindruck, so richtig ernst, nimmt das Wetter den offenbar noch nicht. Heute ja wirklich ziemlich schön und Anfang nächster Woche wird es sogar auch noch mal deutlich wärmer. Aktuell sind da so etwa 25 Grad drin, aber da geht sogar noch was und dazu passt jetzt auch der nächste Song eigentlich ganz gut.
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1: Ich bin Tanja Wagner. Die Bundesregierung will Straftaten mit K.O.-Tropfen härter bestrafen. Heute bringt Justizministerin Hubig ihren entsprechenden Gesetzentwurf in den Bundestag ein. Wer andere Menschen mit K.O.-Tropfen wehrlos macht, soll künftig mit mindestens 5 Jahren Gefängnis bestraft werden.
2: Für den Einsatz von K.O.-Tropfen für Sexualdelikte oder Raubüberfälle gilt aktuell in der Regel nur eine Höchststrafe von 3 Jahren. Denn K.O.-Tropfen gelten bislang nicht als gefährliches Werkzeug. Das soll sich mit dem neuen Gesetz ändern. K.O.-Tropfen und andere Mittel oder Substanzen, die geeignet sind, erhebliche Verletzungen oder erhebliche gesundheitliche Schäden herbeizuführen, wie es im Gesetzentwurf heißt, werden jetzt rechtlich so eingestuft wie eine Waffe oder ein gefährliches Werkzeug. Uli Reitinger, Berlin.
1: Das Bundeskabinett hat einen 10-Punkte-Plan gegen Missbrauch von Sozialleistungen aufgestellt. Innenminister Dobrindt und Sozialministerin Baas stellen die Pläne am Nachmittag im Detail vor.
3: Die Regierung will harte Kante zeigen. Ganz konkret sind zum Beispiel strengere Regeln für EU-Ausländer geplant, die hier Sozialleistungen bekommen. Man will Schwarzarbeit stärker bekämpfen und vor allem Banden, die Menschen hier ins Land holen, sie ausbeuten und in Schrottimmobilien unterbringen. Es geht also unterm Strich um viel Geld, kriminelle Machenschaften und auch um mehr Gerechtigkeit. Bis Ende des Jahres soll der Aktionsplan umgesetzt werden. Claudia Wächter, Nachrichtenredaktion.
1: In der gerade beendeten Badesaison sind mehr Menschen in Deutschland ums Leben gekommen als im Sommer des Vorjahres. Zwischen Anfang Mai und dem Ende der Sommerferien ertranken 248 Menschen, 12 mehr als im gleichen Zeitraum 2025. Das teilte die Deutsche Lebensrettungsgesellschaft mit. Fürs neue Jahr empfiehlt der Lonely Planet wieder weltweit ausgewählte Reiseziele, davon auch eines in Deutschland. Die Bauhausstadt Dessau gehört für den Reiseführer zu den 25 besten Reisezielen im kommenden Jahr. Im Buch Lonely Planet Best in Travel 2027 wird die Stadt in Sachsen-Anhalt als eine Destination präsentiert, die man unbedingt besuchen sollte. Neben Marokkos Hauptstadt Rabat, der Millionenmetropole Chengdu in China oder Abu Dhabis Museen in den Vereinigten Arabischen Emiraten.

0: Dort hätte im Moment die CDU trotz deutlicher Verluste weiterhin die Nase vorn. Die beiden Tatverdächtigen, die in Marsberg einen 15-Jährigen erstochen haben sollen, kommen heute vor den Haftrichter. Die 22 und 23 Jahre alten Beschuldigten aus Griechenland und dem Kosovo sollen den Jugendlichen im Streit getötet haben. Geprüft wird jetzt noch, ob die Tat einen Bezug zu einer Geburtstagsfeier hat, die am vergangenen Samstag in der Nähe stattfand.
1: Und das waren die Nachrichten mit Malta.
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3: Auch der Nachmittag bleibt heute freundlich. Sonne und ein paar harmlose Wolken wechseln sich ab. Regen spielt weiterhin eigentlich keine Rolle. Und heute sind noch bis zu 22 Grad drin. Morgen wird es gerade zum Start ein bisschen wolkiger und ein bisschen kühler. Aber dann im Tagesverlauf lockert es auch wieder auf und wird wieder freundlich.
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3: 13 Uhr ist durch, ab 15 Minuten die A2 Hannover-Dortmund zwischen Feldheim und dem Kreuzbad Oeynhausen. 6 Kilometer Stau, 19 Minuten. Dann die A4 Aachen-Köln zwischen dem Kreuz Köln-West und Köln-Eiffeltor. 5 Kilometer, 25 Minuten. Und genauso lang dauert es auf der A45 Gießen-Hagen zwischen Meinerzhagen und Lüdenscheid-Süd. 4 Kilometer Stau dort. Allen unterwegs eine gute Fahrt, kommt gut an. 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
3: Ich bin Robert Jans, hallo.

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0: Es ist 2:30.
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0: Mit Franziska Pietsch, guten Tag. Bei der Sanierung der Flüchtlingsunterkunft an der Sandstraße in Opladen will die Stadt Leverkusen an der geplanten Bausumme von rund 8 Millionen Euro festhalten. Das geht aus der Antwort der Stadt auf eine Anfrage von CDU-Ratsmitglied Matthias Itzwert hervor. Nea May berichtet.
2: Die Gebäude an der Sandstraße 65 und 67 sind teilweise in schlechtem Zustand und stehen größtenteils leer. Untersuchungen haben laut Stadt aber gezeigt, dass die Grundsubstanz eine langfristige Nutzung nach der Sanierung zulässt. Um Kostensteigerungen möglichst zu vermeiden, wurden unter anderem zusätzliche Untersuchungen gemacht und die Baukosten besonders detailliert kalkuliert. Ein Restrisiko bleibt laut Stadt allerdings komplett ausschließen, lassen sich zusätzliche Kosten bei einer Sanierung im Bestand nicht.
0: Die Polizei ermittelt aktuell wegen einem Kuscheltier, das auf einem Spielplatz an der Wupper in Opladen entdeckt wurde. Auf den Plüschaffen hat eine bislang unbekannte Person Hakenkreuze gemalt. Ein Passant hat den Affen aus dem Mülleimer auf dem Spielplatz gefischt und seinen Fund der Polizei gemeldet. Die hat auf unsere Nachfrage bestätigt, dass 2 Anzeigen dazu bei ihnen eingegangen sind. Zahlen aus der Vergangenheit zeigen, dass solche Vorfälle immer mal wieder vorkommen. 2025 hat die Polizei rund 50 Anzeigen wegen der Verwendung rechter Symbolik auf Kinderspielplätzen in Leverkusen gezählt. In diesem Jahr liegen solche Vorfälle bislang im einstelligen Bereich. Sollte man selbst verbotene politische Symbole entdecken, rät die Polizei, sich sofort bei ihnen zu melden. Wer von euch auf der Suche nach einem günstigen Fahrrad ist, sollte sich den 15. Oktober schon mal vormerken. Dann versteigert das Fundbüro nämlich herrenlose Fahrräder, die nicht abgeholt wurden. Los geht's um 15 Uhr an der Kita an der Kerschensteiner Straße in Wiesdorf. Wer auf ein Fundfahrrad bieten möchte, kann einfach vorbeikommen. Bezahlt werden kann vor Ort allerdings nur in bar. Und wer selbst noch ein Fahrrad oder etwas anderes beim Fundbüro vermisst,

0: sollte sich noch rechtzeitig dort melden. Und jetzt der kurze Blick in die Welt. Der Tunnel Kalk in unserer Nachbarstadt Köln ist aktuell gesperrt. Grund dafür ist die Entschärfung einer Weltkriegsbombe. Ihr könnt deshalb aktuell nicht durch den Tunnel zum Autobahnkreuz Köln-Ost fahren und auch die Abfahrt von der A3 Richtung Köln-Zentrum ist zu. Nach der erfolgreichen Entschärfung soll der Tunnel dann wieder freigegeben werden. Und das waren die Radio Leverkusen Nachrichten. 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Da bekommen wir heute den ganzen Tag über viel Sonne und nur wenige leichte Wolken. 19 Grad messen wir aktuell am Hittorfer See und 21 sollen es noch werden. Und der Radio Leverkusen Verkehr. Ihr habt es gerade gehört, der Tunnel Kalk in Köln ist aktuell wegen der Bombenentschärfung gesperrt. Ansonsten sieht es aber ganz gut aus bei uns. Nur eine Meldung auf der A3 nach Köln. Zwischen Leverkusen Zentrum und Köln-Delburg 4 Kilometer stockender Verkehr. Da braucht ihr so 10 Minuten länger. Gute Fahrt.
1: Leute, ich will mir hier nicht vorwerfen lassen, ich wäre nicht vorbereitet. Ich habe was vorbereitet, und zwar neue Musik. Die habe ich in dieser halben Stunde in die Playlist gehauen. Und zwar neue Musik aus NRW, die Giant Rooks. Die waren nämlich bei uns im Sender zu Gast und sie haben einen neuen Song im Gepäck gehabt. Den gibt's gleich.
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1: Ich bin Robert Jans und jetzt starten wir erstmal ganz entspannt rein mit Musik von Rag & Bowman. Spiele ich euch mit Human.

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0: Teddy Swims habe ich gespielt mit Mr. Know It All. Sie kommen aus Hamm, sind längst international unterwegs und gehören einfach auch zu den erfolgreichsten deutschen Indie-Bands. Giant Rooks, die waren jetzt diese Woche bei uns zu Gast und die Band spielt inzwischen auf den großen Bühnen weltweit und am 16. Oktober, da kommt auch das neue Album If Heaven Exists, This Might Be It raus. Natürlich hatten sie es dabei, als sie bei uns waren. Uns hat vor allem da interessiert, warum klingt das neue Album denn diesmal so besonders?
1: Wir waren in einem Studio, was gebaut wurde von Peter Gabriel in den 80ern. Das war wirklich so ein Raumschiff. Da waren wir fast 6 Wochen lang, kurz vor Weihnachten. Und das war eine super, super, super krasse Zeit, weil man hatte irgendwie so das Gefühl, diese Wände haben einfach schon alles gehört. Da war von Beyoncé, Jay-Z und Harry Styles über Coldplay, U2 und so. Alle Menschen haben schon in diesem Raum gesungen und Musik gemacht und das war einfach ein krasses Gefühl.
0: Ja, ich verstehe schon, das muss ein krasser Vibe sein. Giant Rooks gibt's mittlerweile seit über 10 Jahren. Dazu, klar, ne, natürlich ständig auf Tour, im Studio gerade gehört, dann Reisen. Da wollten wir auch mal wissen, kann man sich nach so langer Zeit denn eigentlich immer noch gut leiden?
2: Tatsächlich verstehen wir uns so gut wie noch nie. Also es ist eher besser geworden über die Jahre, weil wir einfach uns total akzeptieren mit unseren Eigenheiten. Wir sind alle sehr, sehr unterschiedlich. Und es ist aber total schön, weil da so ein gegenseitiges Verständnis ist und auch wenn es mal irgendwie kurz vielleicht hitzig wird oder so, wir finden eigentlich immer wieder relativ schnell zueinander und können uns vertragen.
0: Ah, herrlich, also Friede vor der Eierkuchen. Und wenn man so viele Konzerte auf der ganzen Welt gespielt hat, bleibt natürlich einiges hängen, viele Eindrücke, viele Erinnerungen, aber an welches Konzert denken Sie denn selbst immer wieder zurück?
1: Der erste, der mir jetzt gerade wirklich so super spontan in den Sinn gekommen ist, ist tatsächlich ein Konzert, was wir in, war das, Sao Paulo gespielt haben. Und da waren wir Vorband von Louis Tomlinson, ex-One Direction-Mitglied und es war so total krass, weil so 50.000 Menschen in diesem Fußballstadion waren und irgendwie, ja, wirklich schon so viele Leute auch so unsere Lyrics konnten und so mitgesungen haben und das war irgendwie so voll der surreale Moment.
0: Und jetzt wollen wir natürlich auch die neue Single hören, also hier sind die Giant Rooks mit Slow Dance 4 Minutes.
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1: Mit Thorsten Adolfs. Guten Tag. Im Sozialstaat soll es keine Schlupflöcher mehr geben. Die Bundesregierung hat am Vormittag einen 10-Punkte-Plan gegen Sozialbetrug beschlossen. Bundeskanzler Merz schrieb bei X, Missbrauch gehe zulasten aller, die arbeiten und einzahlen. Die Sozialsysteme dürften nicht ausgenutzt werden. Was sich konkret ändern soll, fasst Malte Albrecht zusammen.
2: Ein Schwerpunkt des Aktionsplans ist der Missbrauch von Sozialleistungen im Zusammenhang mit Zuwanderung aus der EU. Geplant ist, dass sich Behörden wie Sozial-, Melde- und Ausländeramt besser vernetzen, um ihre Daten leichter auszutauschen. Außerdem soll es schärfere Kontrollen und strengere Regeln geben. So sollen künftig Arbeitgeber, die auf Schwarzarbeit setzen, stärker zur Verantwortung gezogen werden. Ein weiterer Punkt sind sogenannte Schrottimmobilien, also überbelegte oder unbewohnbare Mietshäuser, die teilweise im Zusammenhang mit organisiertem Missbrauch von Sozialleistungen stehen. Die Kommunen sollen hier mehr Möglichkeiten bekommen, gegen solche Häuser und die Hintermänner vorzugehen. Außerdem will die Bundesregierung auf EU-Ebene aktiv werden, um Fehlanreizen und Fehlannahmen in Sachen Sozialleistungen stärker zu begegnen. Bundessozialministerin Baas sagt, Deutschland brauche weiterhin ausländische Fachkräfte. Viele davon kämen aus der EU. Die Freizügigkeit innerhalb der Europäischen Union dürfe aber nicht für Ausbeutung und organisierten Missbrauch ausgenutzt werden. Laut Aktionsplan sollen die Maßnahmen noch bis Ende des Jahres umgesetzt werden.
1: Und jetzt weitere Nachrichten in der Zusammenfassung. Die Benzinpreise sind im Schnitt leicht gesunken. Im Vergleich zur vergangenen Woche kostet der Liter Super E10 laut ADAC 3,3 Cent weniger. Der Dieselpreis ist dagegen fast unverändert. Der Automobilclub erklärt das mit dem günstigeren Rohölpreis. Ein Fass der Nordseesorte Brent kostet etwas mehr als 10 Dollar weniger als noch vor einer Woche. Ab dem Jahr 2028 soll es keine Kassenbons mehr aus Papier geben. Dann sollen sie per E-Mail verschickt werden oder über einen QR-Code abrufbar sein. Das steht in einem Gesetzentwurf aus dem Bundesfinanzministerium. Das Ministerium will damit Bürokratie abbauen und gleichzeitig die Steuer- und Finanzkriminalität effektiver bekämpfen. Der neue Bundestrainer Jürgen Klopp hat beim Abschlusstraining vor dem Nations-League-Auftritt gegen die Niederlande am Spielfeldrand spontan Fragen von Reportern beantwortet. Klopp sagte, er spüre eine Aufbruchstimmung im Team und er werde für die Jungs durchs Feuer gehen. Anstoß morgen in Amsterdam ist um 8:45. Es gibt Wirbel um den Online-Apothekenshop von DM. Seit kurzem kann man dort Drogerieartikel und apothekenpflichtige Mittel, also zum Beispiel Schmerztabletten, in einer Bestellung kombinieren. Und genau das ist der Streitpunkt. Die Wettbewerbszentrale will den Verkauf dieser Medikamente verbieten lassen. Das Landgericht Karlsruhe prüft seit heute, ob das Angebot von DM Med wirklich sauber von den normalen Drogerieprodukten getrennt ist oder ob das Ganze so nicht zulässig ist. Die Drogeriekette sagt, dass sie sich rechtlich korrekt verhält. Sie hat für den Online-Shop extra eine Tochtergesellschaft in Tschechien gegründet. Sollte es keine Einigung geben, will DM möglicherweise bis vor den Bundesgerichtshof ziehen. Soweit die Meldungen mit Thorsten Adolfs.
3: Das Wetter.
4: Das ist ein richtig schöner Mittwochnachmittag. Wir haben viel Sonne, nur ein paar leichte Wölkchen am Himmel. Regen soll es keinen geben. Dazu Höchstwerte von 19 bis 23 Grad. Morgen ist es dann erst bewölkt und es kann auch ein paar Schauer geben. Aber später lockert es dann wieder auf und wir bekommen so 16 bis 20 Grad.
3: NRW Verkehr.
4: Hallo Autofahrer, hier kommen die längsten Staus, alles ab 10 Minuten Wartezeit. A3 Köln Richtung Oberhausen zwischen Duisburg-Weder und Oberhausen-Lierich. 3 Kilometer, Viertelstunde plus. A4 Aachen Richtung Köln zwischen Frechen-Nord und Köln-Eiffeltor, 6 Kilometer. Rechnet mal so mit 25 Minuten mehr. Und A59 Duisburg Richtung Dienstlaken zwischen Duisburg-Düssern und Duisburg-Meiderich, 2 Kilometer, 20 Minuten plus. Gute und sichere Fahrt mit uns. Guten Tag zusammen, Johanna Tänzer ist hier und Leute, gut, dass es kein Geruchsradio gibt, weil ich sag mal so, das waren schon sehr viele Zwiebeln auf meinem Döner heute Mittag. Lecker!
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0: So, den meteorologischen Herbstanfang, den hatten wir schon. Heute ist jetzt auch noch der kalendarische dran. Und Entschuldigung, Leute, schöner könnte der Herbst ja wohl heute nicht losgehen, oder? Ich meine, dieses Wetter, herrlich. Es ist ja, ich habe es noch nicht oft genug hier gesagt, glaube ich, es ist meine liebste Jahreszeit. Ich liebe den Herbst. Ich meine, die Farben an den Bäumen, die Blätter, die Temperaturen. Ich liebe alles daran. Und für meine Kollegin Laura Potting ist es vor allen Dingen eins. Eine Zeit voller Widersprüche.
1: Here we go.
2: Von 0 auf Potting.
0: Ich bin's, Laura.
3: Es ist wieder die Zeit der Schals, die so groß sind, da könntest du den Kölner Dom mit einwickeln. Weißt du, wenn du als Typ 20 Minuten nach deiner Freundin suchst, während die ganze Zeit neben dir steht und winkt, du sie aber vor lauter Schal für einen Kleiderständer gehalten hast. Der Herbst ist auch die Zeit der echten, krassen Kerle. Die trotz Herbstwetter noch in kurzer Hose zur Arbeit kommen und dann ihre 5 Minuten Fame genießen können, wenn sie sagen, mir macht die Kälte gar nichts aus. Har, har, har. Der Herbst ist ohnehin die Zeit der Mode, die ich nicht verstehe. Was zum Beispiel ist der Sinn eines bauchfreien Pullovers? Pullis haben nur 2 Zweckmäßigkeiten. Erstens warm halten, zweitens kaschieren, wenn du zu viele Pommes gegessen hast, drittens nach dem Freund riechen. Okay, das waren 3, aber keiner davon ist zu kurz sein. Der Herbst ist übrigens auch die Zeit, wo jeder Mensch denkt, er müsste die Deko zu Hause jetzt unbedingt aus allem basteln, was draußen auffindbar ist. Laub, Kartoffeln, die Nachbarskarte. Okay, es war ein Witz, aber im Ernst. Überall werden jetzt fragwürdige Männchen aus Kastanien und angelutschten Zahnstochern zusammengedengelt oder Gesichter in Kürbisse geschnitzt. Wobei, das ist gar nicht mal schlecht. Mehr Kürbisse als Deko, sage ich. Umso weniger werden sie als Essen angeboten. Zum Abschluss noch die Frage, was ist der Unterschied zwischen Herbsttee, Kuscheltee und Herbstgefühletee? Und warum habe ich noch keine Kuscheldecke mit Ärmeln?

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0: Es ist 2:30.
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0: Ich bin Svenja Hein, guten Tag. Heizen könnte für viele Haushalte wieder teurer werden. Der neue Heizspiegel zeigt bei einigen Energieträgern deutliche Preissteigerungen. Die Energieversorgung Leverkusen hält ihre Preise für Leverkusener Kundinnen und Kunden aktuell noch stabil. Weitere Infos von Franziska Pietsch.
2: Wie es mit den Gaspreisen im kommenden Winter genau weitergeht, kann das Unternehmen allerdings noch nicht sagen, weil die Kalkulation da noch läuft. Für Kundinnen und Kunden mit einem länger laufenden Erdgasvertrag gibt es aber zumindest beim vereinbarten Energiepreis Sicherheit. Der bleibt bis zum Ende der Vertragslaufzeit stabil. Ausgenommen sind allerdings staatliche Abgaben und andere Preisbestandteile, auf die die EVL keinen Einfluss hat. Laut Heizspiegel könnten vor allem Heizöl und Pellets noch einmal teurer werden.
0: Der Mordprozess am Landgericht Köln gegen einen Mann aus Leverkusen neigt sich dem Ende zu. Laut Medienberichten wird der Angeklagte aber wahrscheinlich keine Gefängnisstrafe bekommen, sondern auf unbestimmte Zeit in einer forensischen Psychiatrie untergebracht werden. Die Entscheidung hinge mit einem Gutachten von einem Psychiater zusammen. Demnach habe der Angeklagte eine posttraumatische Belastungsstörung. Und die sei so stark ausgeprägt, dass der 34-Jährige während der Tat

0: nicht steuerungsfähig war. Dem Angeklagten wird vorgeworfen, im vergangenen Herbst seine Freundin in seiner Wohnung mit Schlägen auf den Kopf brutal umgebracht zu haben. Das Urteil soll noch diesen Monat fallen. Miontech ist das Unternehmen des Jahres für Leverkusen. Oberbürgermeister Stefan Hebbel hat die Unternehmerin Samba Lamberts gestern im Rahmen des Wirtschaftsempfangs der Wirtschaftsförderung Leverkusen im Rathaus ausgezeichnet. Die Ingenieurin führt das Familienunternehmen Miontech, das Flüssigkeiten und Wasser behandelt und aufbereitet. Den Unternehmenspreis vergibt die Wirtschaftsförderung Leverkusen jährlich an Unternehmen, die den Wirtschaftsstandort Leverkusen besonders aktiv mitgestalten.
1: Und jetzt der kurze Blick in die Welt.
0: Auf dem Gelände des Güterbahnhofs in Köln-Kalk wurde gestern eine 5-Zentner-Bombe aus dem Zweiten Weltkrieg gefunden. Und die soll noch heute entschärft werden. Wegen der nötigen Evakuierung muss auch der Kalker Tunnel gesperrt werden. Rund 700 Privatpersonen und weitere Gewerbebetriebe wurden für die Entschärfung evakuiert. Gerade eben hat die Stadt Köln durchgegeben, dass die Entschärfung sich verzögert, weil der Zünder beschädigt ist. Der Kalker Tunnel bleibt für die Zeit der Entschärfung noch gesperrt.
1: Und das waren die Radio Leverkusen Nachrichten. 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
0: Und der Blick aufs Radio Leverkusen Wetter. Ja, morgen war es noch ordentlich frisch, mittlerweile aber angenehme 20 Grad bei euch an der Gizelin-Kapelle in Alkenrath. Dazu gibt es viel Sonne heute bei uns in Leverkusen. Und der schnelle Blick auf die Straßen rund um Leverkusen. Nicht viel los, nur ein kleinerer Stau von der A1 Euskirchen-Dortmund. Zwischen dem Kreuz Köln-Nord und Kreuz Leverkusen-West, da staut es sich auf 2 Kilometern. Ihr braucht ungefähr 5 Minuten länger. Allen unterwegs eine gute und sichere Fahrt.
2: Hallo, Tag zusammen. Johanna Tänzer hier. In Alaska gibt's jetzt wieder die Fat Bear Week. Also ihr könnt jetzt im Internet darüber abstimmen, welcher Braunbär sich für die kalte Jahreszeit die dickste Speckschicht angefressen hat. Und das könnt ihr auch im Livestream verfolgen. Also wenn ihr da so einen Bären erwischt, dass der mal durchläuft. Bis Ende September kann man voten für den Fat Bear des Jahres. Und keine Sorge, Leute, es hat nichts mit Bodyshaming zu tun, sondern das Fett ist ja wirklich super wichtig für die Tiere, ne? Damit sie den Winter auch überstehen. Aber so kleine Parallelen zu Menschen sehe ich schon irgendwie.
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0: The Bad Touch. Hallo am Mittwoch. Gleich geht's weiter mit Topic und Becky G. Sorry, Papi. Homeoffice, ne? Homeoffice hat absolute Vorteile, jo, sehe ich. Aber Leute, den Gossip, den gibt's immer nur im Büro. Nur vor Ort. Oder von unserem Atze.
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4: So, Freunde, jetzt passt mal auf. Ich weiß ja nicht, ob ihr das schon mitgekriegt habt, aber der Jörg und die Ute, ja, wirklich, könnt ihr mir glauben? Ja, war doch klar, wie die den immer angeguckt hat, wo ich das weiß, kann ich nicht sagen, aber ich weiß es sicher. Musst du aber für dich behalten. Ja, das war natürlich jetzt völlig aus der Luft gegriffen. Jörg, entspann dich. Aber ihr kennt das doch alle. Dieser Gossip, Flurfunk, Klatsch und Tratsch. Immer serviert mit diesem Beipackzettel, mit dieser Gewissenshypothek. Erzähl das bloß nicht weiter. Das muss unter uns bleiben. Da darfst du nicht drüber reden. Und wenn, dann hast du es nicht von mir. Versprich mir das. Es ist quasi ein Schweigegelübde und Pressemitteilung in einem. Und jeder denkt doch, ja, wenn sie es mir schon erzählen, dann wissen sie doch eh schon alle. Da kann ich es auch weiter erzählen. Und man wird doch immer wieder mal überrascht, wenn man merkt, dass der Olli doch gar nicht so pleite ist, wie du es die letzten 3 Wochen lang im Vertrauen rum erzählt hast. Zumindest haben dir das seine Anwälte geschrieben. Genau aus diesen Gründen bin ich dafür, dass man nur noch Dinge erzählt, hinter denen man auch zu 100% stehen kann. Nur noch harte Fakten, Klartext, abgesichert durch wenigstens 3 seriöse Quellen. Also Bunte, Bild und Brisant im Ersten. Ja, nee, ist klar. Ach, eins noch. Pass mal auf, Boris Becker und Steffi Graf sind wieder zusammen. Ja, weiß ich aus sicherer Quelle, aber von mir habt ihr es nicht.
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0: Unsere Nachrichten nach nur einem Spot.
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4: Mit Thorsten Adolfs. Guten Tag. K.O.-Tropfen sind in den letzten Jahren ein immer größeres Problem geworden. Die Bundesregierung will es deshalb angehen und die Strafen verschärfen. Wer K.O.-Tropfen für eine Vergewaltigung oder einen Raub einsetzt, soll mit mindestens 5 Jahren Gefängnis rechnen müssen. Bundesjustizministerin Hubig hat einen entsprechenden Gesetzentwurf vorgelegt. Über ihn wird jetzt am Nachmittag zum ersten Mal im Bundestag beraten. Danny Hoppe mit den Einzelheiten.
5: K.O.-Tropfen sollen in Zukunft rechtlich so eingestuft werden wie eine Waffe oder ein gefährliches Werkzeug. Ziel ist es, Frauen vor Gewalt besser zu schützen. Nicht nur, wenn sie im Nachtleben unterwegs sind, sondern auch in den eigenen 4 Wänden. Gewalt gegen Frauen sei ein massives Problem, das wir nur mit einem umfassenden Ansatz in den Griff bekämen, sagte Hubig. Dazu gehört aus ihrer Sicht nicht nur Abschreckung durch höhere Strafen, sondern eine Gesamtstrategie mit mehr Prävention, Aufklärung und Unterstützung für Betroffene. Man habe inzwischen ein deutlich höheres Netz an Möglichkeiten, wo man zum Beispiel anonym Spuren sichern könne, sagte sie in der ARD. Man müsse es in der Gesellschaft schaffen, dass nicht die Betroffenen sich schämen müssten, sondern die Täter. Vergewaltigungen unter Einsatz von K.O.-Tropfen oder anderen narkotischen Mitteln seien besonders niederträchtig. Mit einer Mindeststrafe von 5 Jahren setze man ein starkes Stoppschild. Es gibt außerdem noch einen weiteren Gesetzentwurf, der schärfere Strafen vorsieht. Dabei geht es um das Besitzen und Verbreiten von Vergewaltigungsvideos. Auch das soll in Zukunft härter bestraft werden. Es gehe generell darum zu zeigen, dass es sich nicht um Kavaliersdelikte handele, sondern um schwerste Straftaten, sagte Hubig.
4: Und jetzt weitere Nachrichten in der Zusammenfassung. Die SPD glaubt nicht, dass das System aus privaten und gesetzlichen Krankenkassen abgeschafft wird. Parlamentsgeschäftsführer Wiese sagte, er spüre da beim Koalitionspartner Union eine Zurückhaltung. Es sei aber zu begrüßen, dass Kanzler Merz das Problem der Ungleichbehandlung von Patienten erkannt habe. Vor allem bei der Terminvergabe habe sich bei den Patienten ein hohes Frustpotenzial aufgestaut. Ein knappes Drittel der Erwachsenen in Deutschland trinkt 3 oder mehr alkoholische Getränke pro Woche. Das hat das Robert-Koch-Institut anhand von Daten von vergangenem Jahr ermittelt. Das entspreche einem moderaten bis hohen Gesundheitsrisiko, heißt es. Und knapp 24% der Erwachsenen würden Zigaretten rauchen oder andere Tabakprodukte konsumieren. Die rund 425.000 Kellner, Köche und andere Beschäftigten im Gastgewerbe in NRW bekommen mehr Geld. Ab Oktober gibt es einen Lohnplus von 2,2%. Ab Januar nächsten Jahres kommen dann nochmal 2,6% dazu und ein Jahr später 2,2%. Darauf haben sich der Gaststättenverband DEHOGA und die Gewerkschaft Nahrung Genuss Gaststätten geeinigt. Die Europäische Zentralbank arbeitet gerade an neuen Euroscheinen. Anfang der 2030er Jahre sollen wir damit bezahlen können. Bei der Gestaltung durften die Bürger mitentscheiden. Fast 10 Millionen Menschen haben bei der Online-Umfrage mitgemacht. Zur Auswahl standen berühmte Europäer und Naturmotive von Flüssen und heimischen Vögeln. Auf der Rückseite werden wichtige Institutionen wie das Parlament oder die Notenbank selbst abgebildet sein. Außerdem sollen die Scheine neue Sicherheitsmerkmale erhalten, damit Falschgeldfälscher noch weniger Chancen haben. Und sie sollen länger halten, damit weniger Papier verschwendet wird. Soweit die Meldungen mit Thorsten Adolfs.
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7: Heute Nachmittag gibt es einen angenehmen Mix aus Sonne und ein paar Wolken. Es bleibt trocken und es ist ja schön warm. Bei Höchstwerten zwischen 19 und 23 Grad. Morgen sieht es dann erst ein bisschen bewölkt aus. Es kann auch ein Schauer drin sein. Aber im Tagesverlauf wird es dann wieder freundlicher mit so 16 bis 20 Grad.
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7: Kurz nach 3, das hier sind gerade die längsten Staus. A3 Köln Richtung Oberhausen. Zwischen Kreuz Breitscheid und Oberhausen-Lierich. 5 Kilometer, 20 Minuten plus. A4 Aachen Richtung Köln. Zwischen Kreuz Köln-West und Köln-Eiffeltor gibt es 6 Kilometer Stau. 23 Minuten kommen on top. A44 Kassel Richtung Dortmund. Zwischen Kreuz Werl und Kreuz Dortmund-Unna. 13 Minuten plus, 4 Kilometer Stau. A45 Gießen Richtung Dortmund. Zwischen Lüdenscheid-Nord und Westhofener Kreuz. 8 Kilometer, 13 Minuten mehr. Und A59 Duisburg Richtung Dienstlaken. Zwischen Duisburg Zentrum und Duisburg Meiderich. 2 Kilometer, 15 Minuten plus. Gute und sichere Fahrt. Hallo, guten Tag zusammen. Johanna Tänzer hier. Wir verbringen diesen Nachmittag heute am Herbstanfang, offizieller kalendarischer Herbstanfang. Übrigens ziemlich wild, nächste Woche sollen es ja dann wieder bis zu 27, 28 Grad werden. Komplett wild. Also bitte genießt diese 3 Tage Herbst jetzt mal.
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0: Also manchmal fragt man sich ja schon, was genau einen Schauspieler reizt, eine Rolle anzunehmen, ne? Und bei dem Film, der jetzt in die Kinos kommt, liegt die Antwort auf der Hand. In Eiserne Wildnis hat Brad Pitt nämlich einen ganz besonderen Partner an seiner Seite. Ne, Filmexperte Jörg Albrecht?
1: Ja, und der heißt im richtigen Leben Uber und ist ein deutscher Schäferhund. Und weil Brad Pitt selbst 3 Hunde hat, spricht er natürlich jedem anderen Hundebesitzer aus dem Herzen, wenn er sagt, mit einem Hund ist das Leben schöner, denn egal wie sehr dich der Tag mitgenommen hat, du kommst nach Hause und denkst dir, worüber beschwere ich mich eigentlich? Ein Mann und sein Hund, das sind die 2 Helden in Eiserne Wildnis. Beide hat der Krieg traumatisiert und jetzt sind sie im eisigen Alaska auf sich allein gestellt und können nur als Team überleben.
2: Wir haben Schlimmeres durchgemacht.
0: Okay, wow. Also bei Eiserne Wildnis erwartet uns ein Survival-Thriller?
1: Genau, einer mit überschaubarer Story, dafür aber mit viel Abenteuer und Dramatik und einem perfekten Duo. Es kann sogar gut sein, dass du am Ende von Eiserne Wildnis ein bisschen Pipi in den Augen haben wirst.
0: Okay, Challenge accepted. Kommen wir noch zu einem Kinderbuchklassiker, der schon ein paar Mal verfilmt worden ist. Emil und die Detektive kommt jetzt wieder neu ins Kino.
1: Ja, Erich Gessner hat das Buch vor fast 100 Jahren geschrieben, aber der neue Film, der hat jetzt die Handlung um den 12-jährigen Emil, der nach Berlin kommt und dort mit Hilfe anderer Kinder einen Dieb jagt, in die Gegenwart verlagert, wie man auch deutlich hört.
3: Leute, pass auf, am besten wir tauschen Nummern aus, damit wir uns nicht verlieren.
4: Ja, Emil hat ein Kinderhandy, damit kann ihn nur seine Mutter anrufen.
3: Gib mal, ich kenne da so einen Trick, wie man das hacken kann.
4: Echt jetzt?
3: Ja, klar.
1: So eine Modernisierung, die läuft ja gern mal Gefahr, peinlich zu sein, ist es im Fall von Emil und die Detektive aber überhaupt nicht. Die Neuverfilmung ist richtig gelungen. Und wem ein Dieb im Kino nicht reicht,
3: wir müssen unbedingt rauskriegen, wer die Uhr geklaut hat.
1: Dem kann ich einen weiteren Kinderfilm empfehlen, der diese Woche startet und in dem Bibi Blocksberg, um den Dieb zu stellen, auf Zeitreise gehen muss. Und was sagen wir da?
3: Hex, Hex!
0: Jawohl, Hex, Hex! Also, die neuen Filme der Woche lohnen sich alle diesmal, sagt unser Kinomann Jörg Albrecht. Hex, Hex!
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0: Es ist 3:30.
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0: Ich bin Svenja Hein, guten Tag. Draußen wird es langsam kühler und damit rückt auch die Heizung wieder stärker in den Fokus. Laut Energieversorgung Leverkusen kann schon ein Grad weniger Raumtemperatur rund 6% Heizenergie sparen. Mehr Infos zu dem Thema von Franziska Pietsch.
2: Im Wohnzimmer sollten es demnach mindestens 18 Grad, im Bad dürfen es bis zu 23 Grad sein. Heizkörper sollten nicht mit Möbeln oder Vorhängen verdeckt werden und zu Hause sollte lieber kurz und kräftig gelüftet werden, statt die Fenster dauerhaft zu kippen. Laut Heizspiegel könnte das Heizen diesen Winter teilweise deutlich teurer werden. Für Kundinnen und Kunden mit einem länger laufenden Erdgasvertrag gibt die EVL aber zumindest beim vereinbarten Energiepreis Sicherheit. Der bleibt bis zum Ende der Vertragslaufzeit stabil. Ausgenommen sind da zum Beispiel staatliche Abgaben, auf die die EVL keinen Einfluss hat.
0: Ein Mann aus Leverkusen, der aktuell wegen des Verdachts auf Mord vor dem Kölner Landgericht steht, muss wahrscheinlich nicht ins Gefängnis. Das geht aus Medienberichten hervor. Die Staatsanwaltschaft wirft dem 34-Jährigen vor, seine Freundin vor rund einem Jahr in seiner Wohnung brutal umgebracht zu haben, indem er ihr den Kopf eingeschlagen hat. Laut dem Gutachten von einem Psychiater sei der Angeklagte währenddessen aber nicht steuerungsfähig gewesen, das heißt es in den Medienberichten. Grund dafür sei eine posttraumatische Belastungsstörung. Deshalb werde er wahrscheinlich nicht ins Gefängnis, sondern in eine forensische Klinik kommen. Noch Ende dieses Monats soll das Urteil fallen. Im Naturgut Ophofen wird nächste Woche ordentlich geforscht. Beim Mintmachtag dreht sich am Donnerstag alles um Gesundheit und die Frage, wie wir gesund in die Zukunft kommen. Rund 150 Kinder aus Leverkusener Kitas und Grundschulen können dabei selbst experimentieren und an verschiedenen Stationen mitmachen. Zum Beispiel geht es ums Forschen, ums Ausprobieren und natürlich um das Thema Gesundheit.

0: Gesundheit. Los geht's am 1. Oktober um 11 Uhr im Naturgut Obhofen auf der Stauffenbergstraße. Ziel ist es, dass Kinder spielerisch entdecken, wie spannend Wissenschaft und Gesundheit sein können.
1: Und jetzt der kurze Blick in die Welt.
0: Der Deutsche Städtetag fordert wegen der angespannten Finanzlage der Kommunen eine Soforthilfe von 30 Milliarden Euro. Präsident Burkhard Jung warnt, dass überlastete Ämter, marode Schulen und fehlende Angebote den herrschenden Frust der Bürger verstärken könnten. Bund und Länder müssten die Kommunen deshalb finanziell besser ausstatten und von zusätzlichen Aufgaben entlasten.
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0: Und der Blick aufs Radio Leverkusen-Wetter. Es bleibt auch am Nachmittag sonnig mit bis zu 21 Grad. Aktuell messen wir bei euch am Uhlosee in Steinbüchel 20 Grad. Und wir schauen auf die Leverkusener Straßen. Im Stadtgebiet aktuell nicht viel los, keine ungewöhnlichen Verzögerungen. Dafür von der A1 östlichen Dortmund ein Stau zwischen Bocklemünd und dem Kreuz Leverkusen West. 6 Kilometer stockender Verkehr sind hier, braucht ungefähr eine Viertelstunde länger. Dann die A3 Köln-Oberhausen zwischen Köln-Mülheim und dem Kreuz Leverkusen. Hier stockt es auf 4 Kilometern mit 5 Minuten Zeitverlust. Allen unterwegs eine gute und sichere Fahrt.
2: So, kurze Breaking News für alle Swifties da draußen. Taylor Swift, die hat ja gestern Abend spontan rausgehauen, dass am Freitag eine neue Single rauskommen soll, nämlich Patient Zero. Und eben hat sie jetzt gepostet, da kommt noch mehr. Es wird nämlich noch eine Neuauflage von ihrem Album The Life of a Showgirl geben. Encore heißt das Ding. Und darauf wird es einfach 4 neue Songs geben. Johanna Tänzer ist hier. Kann bitte schon Freitag sein?
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0: Alvaro Soler, buenos Mittwochos.
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0: Kann mir mal jemand den Wunsch erfüllen, endlich richtig Spanisch sprechen zu können? Gracias. Manchmal braucht es halt gar nicht viel für einen guten Tag, ne? Also ein Wunsch und ein bisschen Glück, das wär's, denn wir erfüllen euch jeden Tag wieder eure Wünsche. Die könnt ihr jederzeit bei uns auf der Homepage einreichen oder euch auch was aus unserer Wunschliste einfach raussuchen, wie zum Beispiel eine Konzertreise nach New York zu Shaboozey oder Tickets fürs Musical. Also es sind echt so fette Sachen dabei. Und unsere Wunsch für Jürgen Bangert hat Stefan gerade am Telefon überrascht und ihm den nächsten Wunsch erfüllt.
2: Hallo Stefan.
3: Ja.
2: Stefan, du hast uns geschrieben, du möchtest gerne mal mit deiner Familie wieder ins Kino gehen. Was ist denn da los bei euch?
3: Ja, genau, richtig. Ja, wir waren schon länger nicht beim Kino, momentan ist alles sehr teuer geworden, ist Luxus geworden, kann man sagen.
2: Ja.
3: Und würde mich freuen, mal da wieder hinzugehen.
2: Wie viele Kinder habt ihr?
3: Ich habe 3 Kinder, 3 Jungs.
2: Ja, also ich glaube, unter 10 Euro eine Karte geht ja gar nichts mehr, ne?
3: Ja, genau. Ja. Und dann auch vielleicht was zum Snacken dabei.
2: Ja, ey, da ist so ein Hunderter, der ist aber ruckzuck weg, das ist wohl wahr. Kommt denn dieses Jahr noch so ein Hammer, irgendwie so ein Hammerfilm ins Kino? Habt ihr schon geguckt, was da...
3: Das weiß ich jetzt ehrlich gesagt gar nicht, was so momentan läuft.
2: Erzählen also, die Jungs noch nichts? Irgendwie, dass sie sagen, Papa, wenn der kommt, da müssen wir aber rein?
3: Nee, noch nicht, ne.
2: Aber wir können uns ja darauf verlassen, vor Weihnachten, da kommen ja immer die guten Dinger.
3: Das stimmt, ja.
2: Da wird auf jeden Fall was kommen. So, Popcorn muss auch noch dabei.
3: Ja, wäre gut.
2: Ja, eine Cola auch noch irgendwie.
3: Ja.
2: Ich rechne mal eben hier so ein bisschen zu. Weißt du was, Stefan, wann siehst du deine Familie heute wieder? Zum gemeinsamen Abendessen oder...
3: Ja, genau.
2: So, und dann setzt du dich beim Abendessen mal hin und dann sagst du so, Kinders, pass mal auf, der Papa lädt euch alle ins Kino ein, weil wir, Stefan, erfüllen dir jetzt diesen Wunsch.
3: Super, geil. Freut mich, super.
2: Wir kümmern uns drum und statten euch mit der nötigen Kohle aus. Ihr sucht euch natürlich den Film und das Kino sucht ihr euch alles selber aus. Wir erfüllen dir diesen Wunsch. Ein Kinoabend mit der ganzen Familie geht auf unseren Nacken jetzt.
3: Danke.
2: Bitteschön.
3: Danke.
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1: Mit Thorsten Adolfs. Guten Tag. Leere Ladenlokale, kaum Menschen, Dreck und Tristesse. Dieses Bild gab es jahrelang in vielen Innenstädten. Diese Zeiten könnten aber bald vorbei sein, sagt der Handelsverband HDE. Laut einer Umfrage wird es auf den Shoppingmeilen schon wieder deutlich attraktiver. Danny Hopper aus dem News-Team, woran liegt das?
2: Ja, es sieht so aus, als würden sich die Investitionen der letzten Jahre endlich auszahlen. Laut einer Studie des Beratungsunternehmens CIMA und des Handelsverbands planen jetzt deutlich mehr Menschen als noch vor 2 Jahren regelmäßig die Stadtzentren zu besuchen. Der Hauptgrund bleibt dabei ganz klassisch das Einkaufen, gefolgt von gemütlichen Besuchen in Cafés oder Restaurants. Dass künftig immer weniger Leute der Innenstadt den Rücken kehren wollen, zeigt uns, der Trend geht klar zurück in die Stadt, um dort gemeinsam Zeit zu verbringen und die Angebote vor Ort zu nutzen.
1: Jetzt ist es aber noch nicht überall in den Innenstädten so, dass man dort viel Zeit zum Shoppen verbringen will.
2: Das stimmt, der Handelsverband sagt, es geht zwar in die richtige Richtung, es bleibt aber noch viel zu tun. Viele Menschen fühlen sich zum Beispiel durch leerstehende Geschäfte oder Vandalismus noch unwohl, was das Sicherheitsgefühl betrifft. Die Experten fordern deshalb dringend neue Konzepte, um leerstehende Ladenlokale schnell wieder mit Leben zu füllen, zum Beispiel durch gezielte Unterstützung der Politik vor Ort. In der Umfrage ging es auch darum, welche Angebote sich die Menschen in den Innenstädten wünschen. Und das sind vor allem bessere Angebote für Kinder und Jugendliche und eine bessere ärztliche Versorgung, direkt im Zentrum. Das könnten die Hebel sein, um noch mehr Menschen zurück in die Innenstädte zu holen, meint der HDE.
1: Dankeschön, Danny. Und jetzt weitere Meldungen im Überblick. Die EU-Kommission schlägt vor, 4,2 Milliarden Euro eingefrorene Fördermittel für Ungarn freizugeben. Die Auszahlung des Geldes war wegen Verstößen der Regierung Orbán gegen die Grundwerte und rechtsstaatlichen Prinzipien der EU blockiert worden. Unter der neuen Regierung habe sich die Situation im Land verbessert, heißt es aus Brüssel. Hacker haben den Dialysekonzern Fresenius Medical Care angegriffen. Unbefugte hätten dabei Zugriff auf eine begrenzte Anzahl interner Systeme erhalten, teilte das Unternehmen aus Bad Homburg mit. Der Vorfall habe aber keine Auswirkungen auf Medizinprodukte, die Patientenversorgung, die Produktion oder auf den laufenden Geschäftsbetrieb, sagt der DAX-Konzern. Ein russischer Militärhubschrauber hat nach Angaben der polnischen Armee den Luftraum über Polen verletzt. Der Hubschrauber sei aus Richtung der russischen Exklave Kaliningrad gekommen und für 42 Sekunden in den Luftraum eingedrungen, heißt es. Polen ließ Kampfjets aufsteigen und versetzte die Flugabwehr in Bereitschaft. Es ist heiß in Deutschland und das öfter als früher. Experten haben beim Extremwetterkongress in Hamburg vor einer Zunahme von Hitzewellen und Trockenheit gewarnt. Die Lage sei ernst, sagen sie. Nach Angaben des Robert-Koch-Instituts sind diesen Sommer geschätzt rund 16.000 Menschen an den Folgen der Hitze gestorben. Auch in den Polarregionen wird es immer wärmer. Nach Angaben des Alfred-Wegener-Instituts steuern wir darauf zu, dass die Arktis schon Mitte des Jahrhunderts eisfrei sein könnte. Das verändert die Ökosysteme massiv, weil zum Beispiel Fischbestände in den Norden wandern. Außerdem wird es dann viel einfacher, Schiffe durch die Ostantarktis zu schicken und das könnte neue politische Konflikte auslösen, heißt es. Das waren die Nachrichten mit Thorsten Adolfs.
3: Das Wetter.
4: Das ist ein richtig schöner Mittwochnachmittag. Wir haben viel Sonne, nur ein paar leichte Wölkchen am Himmel. Regen soll es keinen geben. Dazu Höchstwerte von 19 bis 23 Grad. Morgen ist es dann erst bewölkt und es kann auch ein paar Schauer geben, aber später lockert es dann wieder auf und wir bekommen so 16 bis 20 Grad.
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4: So, hallo Autofahrer, hier steht ihr gerade am längsten A4 Aachen Richtung Köln. Zwischen Kreuz Köln-West und Köln-Eiffeltor. 5 Kilometer, 23 Minuten plus. A45 Hagen Richtung Dortmund. Zwischen Kreuz Hagen und Westhofener Kreuz. 7 Kilometer Stau, hier mal 20 Minuten mehr einplanen. A46 Düsseldorf Richtung Wuppertal. Zwischen Wuppertal-Sonnborn und Wuppertal-Katernberg. 3 Kilometer, 25 Minuten plus. Und A59 Duisburg Richtung Dienstlaken. Zwischen Duisburg-Zentrum und Kreuz Duisburg-Nord. 6 Kilometer, 25 Minuten plus. Gute und sichere Fahrt mit uns. Tag zusammen. Hallo, Johanna Tänzer ist hier. Heute ist ja Herbstanfang und das bedeutet auch, dass Tag und Nacht heute etwa gleich lang sind. Ja, also ich weiß nicht, wie es euch geht, aber bei mir ist der Tag irgendwie immer länger als die Nacht. Egal welche Jahreszeit.
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0: Hallo am Mittwoch und hallo Herbst. Ja, heute ist ja kalendarischer Herbstanfang. Aber dass jetzt Herbst ist, wissen wir vor allen Dingen daher, dass überall in den Cafés wieder der Pumpkin Spice Latte ist. Also der wird überall beworben und ich bin dabei, Leute. Ich hatte meinen ersten schon. Es ist das Trendgetränk des Herbstes, seit Jahren schon, aber das reicht halt nicht, ne? Kollege Niklas Lünebach, der war einkaufen und hat festgestellt, mittlerweile gibt's irgendwie gefühlt alles mit Kürbisgeschmack.
1: Es ist das Jahr 2025. Wir befinden uns in einem kalten, mit blauem Deckenlicht durchfluteten Büro einer Produktentwicklerfirma. Mit einem Mausklick bestellt ein Mitarbeiter statt 10 Kilo Kürbisgewürz aus Versehen 10 Tonnen. Anders kann ich mir zumindest nicht erklären, warum es jetzt alles mit Pumpkin Spice gibt. Pumpkin Spice Agavensirup, Pumpkin Spice Mandelcreme, Pumpkin Spice Schokobälle, Pumpkin Spice Popcorn. Gut, bei Essen kann ich das ja noch irgendwo verstehen. Aber es ist ja wirklich überall Kürbis drin. Es gibt Pumpkin Spice Gesichtsmasken. Hä? Wieso das? Es gibt Pumpkin Spice Lippenpflegestifte. Weil Gott bewahre, dass du zwischen Frühstück mit Pumpkin Spice Marmelade und der Pumpkin Spice Mittagsbolognese mal 10 Minuten keinen Kürbisgeschmack im Mund hast. Muss man sich erstmal einen Pumpkin Spice Lippenpflegestift draufschmieren, ja? Und was bitte soll Pumpkin Spice Body Lotion? Soll ich mich erst eincremen, dann ablutschen? Dann hat die Creme ja gar keine Zeit einzuziehen. Es macht keinen Sinn. Und überall riecht es nach Kürbisduftkerzen. Und klar, ne, Kürbis ist im Herbst Trend, weil es ist ein Herbstgemüse. Aber im Frühling, da haben wir ja zum Beispiel auch Spargel. Gibt es da jetzt in jedem Café im April Spargel-Spice-Latte? Oder gibt es eine Spargel-Spice-Bodylotion? Habe ich noch nicht gesehen. Und nirgendwo riecht es im Frühling nach Spargel-Spice-Duftkerzen. Und ich hoffe inständig, dass ich jetzt keinen Produktentwickler für den nächsten Frühling auf irgendwelche Ideen gebracht habe.

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0: Es ist 16:30.
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0: Ich bin Svenja Hein, guten Tag. Heizen könnte für viele Haushalte wieder teurer werden. Der neue Heizspiegel zeigt bei einigen Energieträgern deutliche Preissteigerungen. Die Energieversorgung Leverkusen hält ihre Preise für Leverkusener Kundinnen und Kunden aktuell noch stabil. Weitere Infos von Franziska Pietsch.
2: Wie es mit den Gaspreisen im kommenden Winter genau weitergeht, kann das Unternehmen allerdings noch nicht sagen, weil die Kalkulation da noch läuft. Für Kundinnen und Kunden mit einem länger laufenden Erdgasvertrag gibt es aber zumindest beim vereinbarten Energiepreis Sicherheit. Der bleibt bis zum Ende der Vertragslaufzeit stabil. Ausgenommen sind allerdings staatliche Abgaben und andere Preisbestandteile, auf die die EVL keinen Einfluss hat. Laut Heizspiegel könnten vor allem Heizöl und Pellets noch einmal teurer werden.
0: Der Mordprozess am Landgericht Köln gegen einen Mann aus Leverkusen neigt sich dem Ende zu. Laut Medienberichten wird der Angeklagte aber wahrscheinlich keine Gefängnisstrafe bekommen, sondern auf unbestimmte Zeit in einer forensischen Psychiatrie untergebracht werden. Die Entscheidung hinge mit einem Gutachten von einem Psychiater zusammen. Demnach habe der Angeklagte eine posttraumatische Belastungsstörung. Und die sei so stark ausgeprägt, dass der 34-Jährige während der Tat nicht steuerungsfähig war. Dem Angeklagten wird vorgeworfen, im vergangenen Herbst seine Freundin in seiner Wohnung mit Schlägen auf den Kopf brutal umgebracht zu haben. Das Urteil soll noch diesen Monat fallen. Miontech ist das Unternehmen des Jahres für Leverkusen. Oberbürgermeister Stefan Hebbel hat die Unternehmerin Samba Lamberts gestern im Rahmen des Wirtschaftsempfangs der Wirtschaftsförderung Leverkusen im Rathaus ausgezeichnet. Die Ingenieurin führt das Familienunternehmen Miontech, das Flüssigkeiten und Wasser behandelt und aufbereitet. Den Unternehmenspreis vergibt die Wirtschaftsförderung Leverkusen jährlich an Unternehmen, die den Wirtschaftsstandort Leverkusen besonders aktiv mitgestalten.
3: Und jetzt der kurze Blick in die Welt.
0: Auf dem Gelände des Güterbahnhofs in Köln-Kalk wurde gestern eine 5-Zentner-Bombe aus dem Zweiten Weltkrieg gefunden, die heute entschärft wurde. Rund 700 Privatpersonen und weitere Gewerbebetriebe mussten für die Entschärfung evakuiert werden und auch der Kalker Tunnel war zeitweise gesperrt. Die Entschärfung hatte sich verzögert, weil der Zünder beschädigt war. Der Blindgänger konnte aber um 15.02 Uhr erfolgreich entschärft werden.
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0: Das Radio Leverkusen-Wetter. Ja, ein kühler Morgen, ein milder Tag und auch am Nachmittag geht es jetzt erstmal mit spätsommerlichen Temperaturen weiter. Dazu viel Sonne bei 20 Grad im Wildpark Reuschenberg. Und der Blick auf die Straßen rund um Leverkusen geht schnell. Nur ein Stau von der A1 Euskirchen-Dortmund zwischen Köln-Bocklemünd und dem Kreuz Leverkusen-West. Da staut es sich auf 6 Kilometern. Ihr braucht ungefähr eine Viertelstunde länger. Allen unterwegs eine gute und sichere Fahrt.
4: Ihr Sportsfreunde, Johanna Tänzer ist hier. Holen wir Olympia zu uns nach NRW? Das wäre schon krass, ne? Wir sind zumindest nah dran. Aktuell liegt München nur ganz knapp vor der Region Köln-Rhein-Ruhr. Aber erstmal geht es ja auch nur darum, welche deutsche Stadt eben überhaupt ins Rennen geht für Olympia. Ob wir da noch Chancen haben, da mit NRW ins Rennen zu gehen, das checken wir gleich mal.

0: Oh, das wäre schon ein Traum für viele hier in NRW, glaube ich. Die Olympischen Spiele hier bei uns, stellt euch das mal vor. Im Jahr 2036, 2040 oder 2044 könnte das passieren. Deutschlandweit gibt es mehrere Bewerber. NRW tritt mit dem Konzept Köln-Rhein-Ruhr an. Und mit wem Deutschland tatsächlich ins internationale Rennen geht, das entscheidet sich jetzt am Samstag. Schon jetzt ist klar, München geht als Favorit ins Finale, aber Köln-Rhein-Ruhr liegt echt nur knapp dahinter. José Nasian wie aus dem Landtagsstudio in Düsseldorf. München führt mit 87 von 100 Punkten. NRW kommt auf 85 Punkte. Warum liegt München beim Gesamturteil vor NRW?
1: Ja, wichtig ist dabei, das ist noch keine Entscheidung, sondern erstmal nur das Ergebnis der Bewertungskommission. München liegt vorne, vor allem wegen der kurzen Wege und der kompakten Planung. Es geht dabei um die Reisezeiten zwischen dem Olympischen Dorf und den Wettkampfstätten. Köln-Rhein-Ruhr hat dagegen klare Stärken bei den Zuschauerzahlen und auch weil NRW ein sehr wichtiges Sportland ist. Und dieser Abstand mit nur 2 Punkten ist wirklich sehr klein.
0: Ja, und bei der Abstimmung am Samstag, da zählt ja auch die Meinung der Sportverbände. Werden die da am Ende den Ausschlag geben?
1: Ja, das könnte eine wichtige Rolle spielen. 42 olympische Spitzenverbände haben jeweils 3 Stimmen. Das sind allein schon 126 von maximal 144 Stimmen. Auffällig ist, München wurde in mehreren Kategorien von den Verbänden besser bewertet als vom DOSB insgesamt. Und es gibt den Hinweis, dass auch Wintersportverbände bei dieser Abstimmung dabei sind. Und viele dieser Verbände sitzen in Süddeutschland, in Bayern. Ob das am Ende tatsächlich ein Vorteil für München ist, das lässt sich aber überhaupt nicht seriös sagen.
0: Okay, also heißt, für NRW ist trotz des zweiten Platzes schon noch alles offen?
1: Genau das heißt es. 2 Punkte Abstand sind nicht viel und Köln-Rhein-Ruhr hat viele, viele Vorteile. Zum Beispiel die 17,6 Millionen Tickets, die große Sportlandschaft hier bei uns in Nordrhein-Westfalen. Entscheidend wird deshalb sein, wie die Delegierten am Samstag diese unterschiedlichen Stärken gewichten und ob München seinen Vorsprung aus der Vorbewertung auch in Stimmen umsetzen kann. Und am Ende muss ich sagen, ist es wie bei jeder Wahl, nicht nur der Kopf spielt eine Rolle, sondern auch der Bauch.
0: Das wird eine knappe Kiste. Diesen Samstag entscheidet sich, mit welcher Stadt Deutschland ins Rennen um die Austragung der Olympischen Spiele geht. Es deutet sich ein enges Rennen an zwischen München und ja, hier bei

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1: Mit Thorsten Adolfs, guten Tag.
2: Kriminelle Strukturen versuchen sich den Sozialstaat zur Beute zu machen,
1: sagt Bundesinnenminister Dobrindt gemeinsam mit Arbeitsministerin Baas, der deshalb einen neuen Aktionsplan gegen Sozialmissbrauch auf den Weg gebracht. Ziel ist es, die Sozialsysteme besser zu schützen und Schlupflöcher konsequent zu schließen. Um Betrüger zu überführen, vernetzen sich die Behörden künftig viel stärker miteinander. Sozialämter, Finanzbehörden und Sicherheitskräfte tauschen ihre Daten dann digital und deutlich schneller aus, damit Geldzahlungen bei Verdacht sofort gestoppt werden können. Und wer per Haftbefehl gesucht wird, bekommt künftig keine Grundsicherung mehr ausgezahlt, sagt Dobrindt.
2: Bisher ist die Situation so, dass die Leistungen, die Sozialleistungen, wenn sie bezahlt werden, einfach weiter bezahlt werden. Wir stellen dies ab und schließen zukünftig aus, dass Menschen, die sich dem Haftantritt entziehen, weiterhin Leistungen des deutschen Steuerzahlers bekommen.
1: Auch Arbeitgeber, die auf Schwarzarbeit setzen, nimmt der Staat künftig härter in die Pflicht und er geht härter als bisher gegen die Besitzer sogenannter Schrottimmobilien vor. Städte und Gemeinden sollen da mehr Befugnisse bekommen. Es soll für sie leichter werden, verwahrloste Gebäude zu kontrollieren. Sollten sich Eigentümer weigern, die Immobilien trotz Aufforderung instand zu setzen, drohen als letztes Mittel sogar Enteignungen. Das hilft denjenigen, die in diesen Gebäuden unter oft elenden Bedingungen ausgebeutet werden. All diese Maßnahmen will die Bundesregierung bis Ende des Jahres umsetzen, um kriminellen Banden das Handwerk zu legen und das Vertrauen in die Sozialsysteme zu stärken. Und jetzt weitere Nachrichten im Überblick. Berlin hat angekündigt, seine Olympia-Bewerbung zurückzuziehen. Damit sind nur noch München und Köln-Rhein-Ruhr im Rennen. Die Evaluierungskommission des Deutschen Olympischen Sportbundes hatte Berlin mit deutlichem Abstand hinter den anderen Bewerbern auf Rang 3 eingestuft. Am Samstag wird sich entscheiden, wer als deutscher Kandidat für die Spiele 2036, 2040 oder 2044 ausgewählt wird. Das Bundeskartellamt hat die Ölkonzerne dazu aufgefordert, den Tankrabatt, der in gut einer Woche in Kraft tritt, auch wirklich an die Autofahrer weiterzugeben. Den Spritpreisdeckel, der ab Januar kommen soll, sieht die Behörde kritisch. Das sei ein ziemlich komplexer Eingriff in den Wettbewerb, heißt es. Mit viel guter Laune und Energie startet der neue Bundestrainer Jürgen Klopp in seine erste Partie gegen den Erzrivalen Niederlande. Beide Teams stehen vor einem Neustart. Auch die Niederländer haben mit Xavi Hernandez einen neuen Coach. Klopp sagte am Rande des Abschlusstrainings, er freue sich extrem auf das Prestigeduell in der Nations League in Amsterdam.
3: Ich wüsste jetzt gar nicht, gegen wen ich lieber spielen würde. Da will mir jetzt keiner einfach sagen, ja, zum Glück sind es die. Also wüsste ich wirklich nicht. Brettschlager Gegner, neuer Trainer. Das Gute ist, wir haben wirklich beide identische Situationen. So, die haben sie montags getroffen und spielen am Donnerstag. Und der Trainer kennt die Mannschaft aus dem Fernsehen. So, ich kenne mehr Spieler persönlich von Holland als Xavi.
1: Erstes Ziel der DFB-11 sei es, zu lernen, mit Druck umzugehen und dabei vor allem Spaß zu haben, sagt Klopp. Das Team müsse lebendig wirken. Anstoß morgen Abend zum Auftakt der Nations League ist um 8:45. Das waren die Nachrichten mit Thorsten Adolfs.
4: Das Wetter.
5: Heute Nachmittag gibt es einen angenehmen Mix aus Sonne und ein paar Wolken. Es bleibt trocken und es ist ja schön warm, bei Höchstwerten zwischen 19 und 23 Grad. Morgen sieht es dann erst ein bisschen bewölkt aus. Es kann auch ein Schauer drin sein, aber im Tagesverlauf wird es dann wieder freundlicher mit so 16 bis 20 Grad.
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5: Hallo Autofahrer, wir schauen auf die Straßen. Hier kommt alles ab 20 Minuten Wartezeit. A3 Köln Richtung Oberhausen. Zwischen Kreuz Ratingen Ost und Oberhausen Lierich. 6 Kilometer, 23 Minuten plus. A4 Aachen Richtung Köln. Zwischen Kreuz Köln West und Köln Eiffeltor. 6 Kilometer, 20 Minuten mehr einplanen. A57 Köln Richtung Nimwegen. Zwischen Bowart und Krefeld Gartenstadt. 7 Kilometer, ihr braucht eine halbe Stunde mehr. Und A61 Koblenz Richtung Mönchengladbach. Zwischen Dreieck Sinzig und Kreuz Meckenheim 6 Kilometer, 50 Minuten mehr einplanen. Gute und sichere Fahrt. Ja, hallo, guten Tag zusammen. Johanna Tänzer hier für euch. Ich hoffe, ihr habt einen guten Mittwochnachmittag. Spiel euch jetzt hier Temper City mit Self Aware. Das sind ja drei Jungs aus Israel, die aber mittlerweile in L.A. leben. Und Self Aware, das ist so krass, das ist ihre allererste Single. Und die ist ja international wirklich direkt durch die Decke gegangen. Kann man so machen.
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0: weniger Raumtemperatur rund 6% Heizenergie sparen. Mehr Infos zu dem Thema von Franziska Pietsch.
1: Im Wohnzimmer sollten es demnach mindestens 18 Grad, im Bad dürfen es bis zu 23 Grad sein. Heizkörper sollten nicht mit Möbeln oder Vorhängen verdeckt werden und zu Hause sollte lieber kurz und kräftig gelüftet werden, statt die Fenster dauerhaft zu kippen. Laut Heizspiegel könnte das Heizen diesen Winter teilweise deutlich teurer werden. Für Kundinnen und Kunden mit einem länger laufenden Erdgasvertrag gibt die EVL aber zumindest beim vereinbarten Energiepreis Sicherheit. Der bleibt bis zum Ende der Vertragslaufzeit stabil. Ausgenommen sind da zum Beispiel staatliche Abgaben, auf die die EVL keinen Einfluss hat.
0: Ein Mann aus Leverkusen, der aktuell wegen des Verdachts auf Mord vor dem Kölner Landgericht steht, muss wahrscheinlich nicht ins Gefängnis. Das geht aus Medienberichten hervor. Die Staatsanwaltschaft wirft dem 34-Jährigen vor, seine Freundin vor rund einem Jahr in seiner Wohnung brutal umgebracht zu haben, indem er ihr den Kopf eingeschlagen hat. Laut dem Gutachten von einem Psychiater sei der Angeklagte währenddessen aber nicht steuerungsfähig gewesen, das heißt es in den Medienberichten. Grund dafür sei eine posttraumatische Belastungsstörung. Deshalb werde er wahrscheinlich nicht ins Gefängnis, sondern in eine forensische Klinik kommen. Noch Ende dieses Monats soll das Urteil fallen. Am Sonntag dreht sich im Neulandpark in Wiesdorf alles um das Thema Verkehrssicherheit. Von 10 bis 17 Uhr lädt die Polizei Köln mit verschiedenen Partnern zum Familientag ein. An vielen Stationen könnt ihr selbst ausprobieren, wie sicher ihr unterwegs seid. Zum Beispiel beim Fahrradparcours, mit einer VR-Brille oder mit einem Überschlagsimulator. Außerdem gibt es einen Pedelec- und Helmtest und eine Aktion zum sogenannten toten Winkel bei großen Fahrzeugen. Und wer schon immer mal Polizei- oder Feuerwehrfahrzeuge aus der Nähe anschauen wollte, kann das auch am Sonntag tun. Der Eintritt ist für alle kostenlos.
2: Und jetzt der kurze Blick in die Welt.
0: Berlin will seine Bewerbung für die Olympischen und Paralympischen Spiele offenbar kurz vor der Entscheidung des Olympischen Sportbundes am Wochenende zurückziehen. Die Hauptstadt galt zuletzt gegenüber München und Köln-Rhein-Ruhr als Außenseiter. Nach der Berliner Abgeordnetenhauswahl gibt es zudem weniger politische Unterstützung für die Bewerbung, unter anderem von der voraussichtlich neuen Regierungschefin von den Grünen. Der DOSB hatte die Berliner Bewerbung zuletzt mit der Bewertung gut hinter der Konkurrenz eingestuft.
2: Und das waren die Radio Leverkusen Nachrichten. 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
0: Und der Blick aufs Radio Leverkusen Wetter. Es bleibt auch am frühen Abend sonnig mit bis zu 21 Grad. In der Nacht wird es wieder frisch, aktuell aber noch 20 Grad bei euch an der Fähre in Hittorf. Und der Blick auf die Straßen rund um Leverkusen im Stadtgebiet. Keine größeren Verzögerungen. Ein Stau von der A1 Euskirchen-Dortmund zwischen dem Kreuz Köln-Nord und dem Kreuz Leverkusen-West. Da staut es sich auf 4 Kilometer. Ihr braucht aktuell ungefähr 10 Minuten mehr. Allen unterwegs eine gute und sichere Fahrt.
3: Tag zusammen und schönen Feierabend. Johanna Tänzer ist hier und natürlich Happy Herbstanfang ist ja heute. Aber auch Obacht, Freunde, ja. Ich wäre heute schon fast von einer herunterfallenden Kastanie erschlagen worden. Ich bin wirklich noch so gerade rechtzeitig zur Seite gesprungen. Darauf jetzt erstmal ein Pumpkin Spice Latte.

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0: Ijel mit Moving to the Sun. Hallo, schönen Feierabend wünsche ich euch. 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
4: Mit Thorsten Adolfs. Guten Abend. Eine gute Woche noch müssen wir durchhalten. Dann greift der neue Tankrabatt der Bundesregierung, und zwar am 1. Oktober. Rund 17 Cent sollen wir dann weniger zahlen pro Liter Sprit. Die Debatte dürfte aber auch danach weitergehen, denn auch mit Rabatt bleibt das Tanken teuer. Parallel wird auch noch über weitere Maßnahmen gestritten. Danny Hopper aus dem News-Team hat mehr dazu.
5: Ob wir auch diesmal unter die 2-Euro-Marke kommen, muss man abwarten. Beim Diesel sieht's nicht so aus, auch wenn die Spritpreise zuletzt wieder etwas gesunken sind. Der Chef des Bundeskartellamts Mund hat die Mineralölkonzerne in der RP dazu aufgefordert, die Entlastung auch wirklich 1:1 an die Verbraucher weiterzugeben. Man werde das genau beobachten, sagte er, um dann aber auch direkt wieder zu betonen, dass man die Konzerne dazu nicht verpflichten könne. Diesen Satz dürften Autofahrer inzwischen nicht mehr hören können. Nicht alle sind mit dem Tankrabatt glücklich. Kritik kam heute nochmal von Verdi-Chef Wernicke. Der Tankrabatt gehe zulasten der Steuerzahler. Es sei besser, Menschen mit niedrigem und mittlerem Einkommen gezielter zu unterstützen, sagte er dem RND. Auch der geplante Spritpreisdeckel komme zu spät. Dadurch könnten sich die Mineralölkonzerne weiter dumm und dusselig verdienen, sagt Wernicke. Auch der ADAC hat sich nochmal zu Wort gemeldet. Er ist dafür, die 12-Uhr-Regel an den Tankstellen wieder abzuschaffen. Die Preise für Benzin und Diesel seien dadurch nicht gesunken. Dazu seien die Preisdifferenzen pro Tag deutlich größer geworden. Das Ziel sei damit verpasst worden und deshalb gehöre die Regel wieder weg, heißt es.
4: Und jetzt weitere Meldungen im Überblick. Der iranische Präsident Pezeshkian hat die neuen Drohungen von US-Präsident Trump gegen sein Land zurückgewiesen. Der Iran werde niemals in die Knie gehen, sagte er vor der UN-Vollversammlung in New York. Den USA warf er Terrorismus vor. Trump hatte gestern gesagt, er könne den Iran in die Hölle schicken und vernichten, wenn es nicht bald eine Verhandlungslösung gebe. Linken Bundestagsfraktionschefin Reicheneck kritisiert Bayerns Ministerpräsident Söder. Der hatte gesagt, dass Finanzhilfen seines Landes für Berlin eingedampft werden könnten, wenn die Hauptstadt von der Linkspartei regiert wird. Nach dem AfD-Wahlsieg in Sachsen-Anhalt habe Söder Änderungen am Länderfinanzausgleich noch abgelehnt, sagt Reicheneck, und jetzt schreie er nach Strafe und Sanktionen. Das sei absurd. Schon bald soll die Bundeswehr die ersten Kampfdrohnen erhalten. Das hat der Hersteller Stark Defense mitgeteilt. Die Drohnen, um die es geht, können bis zu 75 Minuten in der Luft bleiben und bis zu 130 Kilometer weit fliegen. Spätestens dann sollen sie sich auf den Feind stürzen und explodieren, sagt der Hersteller. Wie viele Drohnen geliefert werden, wurde nicht mitgeteilt. Die Warsteiner Brauerei muss deutlich Personal abbauen, weil weniger Bier getrunken wird. Bis Ende des Jahres sollen dort 125 Arbeitsplätze wegfallen. Das sei jede sechste Stelle. Das Unternehmen sagt, man müsse sich an die gesunkenen Verkaufszahlen anpassen, um langfristig wettbewerbsfähig zu bleiben. Ein Großteil der Jobs fällt weg, weil Mitarbeiter in Rente gehen oder ihre Verträge auslaufen. Für die restlichen Stellen sollen sozialverträgliche Lösungen gefunden werden. Trotz des Sparkurses bleibt Warsteiner aber investitionsfreudig. Geplant ist der Bau von Windkraftanlagen, um selbst Strom für die Bierherstellung zu produzieren. Außerdem soll eine neue Anlage für alkoholfreies Bier angeschafft werden. Soweit die Meldungen mit Thorsten Adolfs.
6: Das Wetter.
7: Heute Nacht geteiltes NRW. Man ist sich uneinig in Wetterfragen. Im Norden gibt's auch mal ordentlich Regen heute Nacht. Im Süden bleibt's dafür komplett trocken. Morgen dann die Wiedervereinigung bei einem überall eher wolkigen Tagesstart. Und später lockert's dann auf. Dann gibt's auch mal sonnige Strecken bei bis 20 Grad. Regen gibt's auch, aber das nur im Osten. Das machen wir politisch jetzt mal nicht auf.
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7: Wie gewohnt ordentlich voll um die Zeit. Einmal die Staus ab 20 Minuten Wartezeit. A2 Dortmund-Hannover zwischen Bielefeld-Süd und Herford-Bad Salzuflen 8 Kilometer, 35 Minuten plus. A4 Aachen-Köln zwischen Kreuzköln-West und Köln-Eifeltor 6 Kilometer, auch da 35 Minuten. A57 Köln-Krefeld zwischen Bovort und Krefeld-Zentrum 6 Kilometer, 20 Minuten. Und A57 Nimwegen Richtung Köln, da haben wir aktuell zwischen Krefeld-Gartenstadt und Kreuz-Meerbusch 5 Kilometer Stau, das sind 33 Minuten. Haltet durch, kommt gut an, gute Fahrt. Ja, hi, Sebastian Pulli hier. Mensch, Herbstanfang heute. Schon wieder. So, welcher ist der meteorologische, welcher ist der kalendarische? Natürlich der, den wir schon hatten, der am 1. des Kalenders. Kalendermonats? Das ist selbstverständlich der meteorologische. Der heutige, das ist der kalendarische. Können wir uns einfach daran merken, dass es komplett meteorounlogisch ist. Einen schönen Feierabend.

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0: heute zweiter Herbstanfang für diesen Monat und spürt ihr es schon?
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0: Ne, dass man merkt, dass man so richtig lang schlafen mag zum Beispiel oder den ganzen Tag drin nur Serien gucken. Gut, das habe ich eigentlich rund ums Jahr, aber sie hier, sie fühlt's bestimmt.
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4: Ich bin's, Laura. Es ist wieder die Zeit der Schals, die so groß sind, da könntest du den Kölner Dom mit einwickeln. Weißt du, wenn du als Typ 20 Minuten nach deiner Freundin suchst, während die ganze Zeit neben dir steht und winkt, du sie aber vor lauter Schal für einen Kleiderständer gehalten hast. Der Herbst ist auch die Zeit der echten, krassen Kerle. Die trotz Herbstwetter noch in kurzer Hose zur Arbeit kommen und dann ihre 5 Minuten Fame genießen können, wenn sie sagen, mir macht die Kälte gar nichts aus. Har, har, har. Der Herbst ist ohnehin die Zeit der Mode, die ich nicht verstehe. Was zum Beispiel ist der Sinn eines bauchfreien Pullovers? Pullis haben nur 2 Zweckmäßigkeiten. Erstens warm halten, zweitens kaschieren, wenn du zu viele Pommes gegessen hast, drittens nach dem Freund riechen. Okay, das waren 3, aber keiner davon ist zu kurz sein. Der Herbst ist übrigens auch die Zeit, wo jeder Mensch denkt, er müsste die Deko zu Hause jetzt unbedingt aus allem basteln, was draußen auffindbar ist. Laub, Kartoffeln, die Nachbarskarte. Okay, es war ein Witz, aber im Ernst. Überall werden jetzt fragwürdige Männchen aus Kastanien und angelutschten Zahnstochern zusammengedengelt oder Gesichter in Kürbisse geschnitzt. Wobei, das ist gar nicht mal schlecht. Mehr Kürbisse als Deko, sage ich. Umso weniger werden sie als Essen angeboten. Zum Abschluss noch die Frage, was ist der Unterschied zwischen Herbsttee, Kuscheltee und Herbstgefühletee? Und warum habe ich noch keine Kuscheldecke mit Ärmeln?

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0: Es ist 6:30.
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0: Ich bin Svenja Hein, guten Tag. Und jetzt der kurze Blick in die Welt. Und das waren die Radio Leverkusen Nachrichten. 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Und der Blick auf das Radio Leverkusen-Wetter. Es bleibt auch in den Abendstunden noch angenehm und trocken. Aktuell noch 20 Grad bei euch am Wasserturm in Birch. Und der Blick auf die Straßen rund um Leverkusen. Zum Abend hin keine größeren Verzögerungen mehr. Ihr kommt überall gut durch. Allen unterwegs eine gute und sichere Fahrt.
2: Oh, Sebastian Pulli hier mit einer sehr, sehr wichtigen Eilmeldung. Achtung! Die ARD-Telenovela Rote Rosen bekommt zum 20. Jubiläum eine neue Hauptfigur. Theresa Scholze spielt Flora, deren sorgfältig geplantes Leben nach einer Begegnung ins Wanken gerät. Na, ob diese Begegnung wohl etwas mit der Liebe zu tun haben wird? Nee, also, sorry, Rote Rosen, naja. Sturm der Liebe, viel geiler.

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0: Wir träumen schon mal oder Albträumen, je nach Vorliebe, von Olympia in NRW.
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0: Die Frage ist natürlich, ob es überhaupt so kommt. Am Samstag, da gibt es ja jetzt die Entscheidung, welche Region sich denn als Austragungsort für Deutschland bewerben wird. So, München ist Favorit, 87 von 100 Punkten aktuell. NRW hat 85 Punkte, knapp dahinter. So, José Naciandi im Landtagsstudio in Düsseldorf. Warum bitte liegt München vorne? So, wir versuchen die Empörung zurückzuhalten, noch steht ja nichts fest.
2: Ja, wichtig ist dabei, dass es noch keine Entscheidung, sondern erstmal nur das Ergebnis der Bewertungskommission. München liegt vorne, vor allem wegen der kurzen Wege und der kompakten Planung. Es geht dabei um die Reisezeiten zwischen dem Olympischen Dorf und den Wettkampfstätten. Köln-Rhein-Ruhr hat dagegen klare Stärken bei den Zuschauerzahlen und auch weil NRW ein sehr wichtiges Sportland ist. Und dieser Abstand mit nur 2 Punkten ist wirklich sehr klein.
0: Ja, mitbestimmen werden ja am Samstag die Sportverbände. Wie gesagt, wir versuchen uns emotional zurückzuhalten, aber ein bisschen möchten wir vielleicht schon Schiebung rufen, weil wir schon nervös werden wegen deren Lage.
2: Ja, das könnte eine wichtige Rolle spielen. 42 olympische Spitzenverbände haben jeweils 3 Stimmen. Das sind allein schon 126 von maximal 144 Stimmen. Auffällig ist, München wurde in mehreren Kategorien von den Verbänden besser bewertet als vom DOSB insgesamt. Und es gibt den Hinweis, dass auch Wintersportverbände bei dieser Abstimmung dabei sind und viele dieser Verbände sitzen in Süddeutschland, in Bayern. Ob das am Ende tatsächlich ein Vorteil für München ist, das lässt sich aber überhaupt nicht seriös sagen.
0: Okay, dann wollen wir da auch seriös nichts zu sagen. Es ist ja alles offen. München gegen Rhein-Ruhr. Wir liegen 2 Punkte hinten in der Frage, ob wir Olympiaregion werden können für 2036, 40 oder 44. Daumen gedrückt und schönen Feierabend.
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1: Mit Thorsten Adolfs. Guten Abend. Die Bundesregierung will mehr gegen Sozialbetrug tun. Bundesarbeitsministerin Baas und Innenminister Dobrindt haben dazu einen 10-Punkte-Plan erarbeitet. Er wurde heute beschlossen und in Berlin präsentiert. Danny Hopper aus dem News-Team. Zwei große Bereiche stehen dabei im Mittelpunkt. Zum einen sollen Menschen, die per Haftbefehl gesucht werden, die Grundsicherung entzogen werden.
2: Genau, dabei geht es vor allem um rechtskräftig zu einer Freiheitsstrafe verurteilte Straftäter. Das heißt, wenn die nicht zum Haftantritt kommen, sollen ihnen die Leistungen gestrichen werden. Bei dem anderen großen Punkt geht es um Schrottimmobilien. Oft werden eben Menschen aus Südosteuropa, vor allem aus Bulgarien und Rumänien, in völlig heruntergekommenen Häusern untergebracht. Da stecken oft Banden hinter, die diese Menschen dann zum Schein beschäftigen und aufstockende Sozialleistungen beantragen. Hierzu sagte Baas jetzt nochmal, die Freizügigkeit innerhalb der EU dürfe nicht ausgenutzt werden, um Menschen auszubeuten. Kommunen sollen für Schrottimmobilien deshalb leichter Zutritt bekommen und auch die Möglichkeit zu Enteignungen.
1: Und auch der Datenaustausch zwischen den Behörden, der soll besser werden.
2: Ja, da sollen Sozial-, Ausländer-, Melde-, Finanz-, Sicherheits- und Baubehörden besser zusammenarbeiten und auch die Kranken- und Pflegekassen. Ziel ist es, so besser gegen Schwarzarbeit, illegale Beschäftigung und Mindestlohnverstöße vorzugehen. Dabei soll in Zukunft auch stärker auf KI gesetzt werden. Konkret geht es da um KI-gestützte Analysesysteme. Die sollen leichter erkennen können, ob und wie Leistungen erschlichen werden. Und die Bundesregierung hat auch nochmal klargestellt, dass die Schulpflicht für mit eingereiste Kinder durchgesetzt werden müsse. Hier sind allerdings die Länder zuständig.
1: Danke, Danny. Und jetzt weitere Meldungen im Überblick. Die USA haben den russischen Präsidenten Putin eingeladen zum G20-Gipfel im Dezember in Miami. Außenminister Rubio sagte, um Probleme zu lösen, müsse man sich mit den Menschen treffen, mit denen man nicht übereinstimme oder mit denen es möglicherweise Schwierigkeiten gebe. Der Gipfel soll in einem Golfclub von US-Präsident Trump stattfinden. Der Verdacht auf Quecksilber in einem Paketzustellzentrum in Mecklenburg-Vorpommern hat sich nicht bestätigt. Laut Polizei wurden Proben untersucht. Dabei kam heraus, dass es sich um den ungiftigen Stoff Galinstan handelt. Er wird vor allem in der Elektroindustrie verwendet. Nach Angaben der Ermittler könnte eine Bestellung beim Transport oder bei der Zustellung beschädigt worden sein und dadurch seien möglicherweise weitere Pakete verunreinigt worden. Der ehemalige Hollywood-Produzent Harvey Weinstein ist in einem neu aufgerollten Verfahren wegen eines Sexualverbrechens an einer Produktionsassistentin zu 15 Jahren Haft verurteilt worden. Der heute 74-Jährige sitzt wegen dieser und anderer Taten schon seit Jahren im Gefängnis. Mitten im Herzen von Paris haben Archäologen eine echte Sensation aus der Zeit der Gallier freigelegt. In der Nähe von Notre Dame kam ein rund 20 Meter langer Wall aus Stein und Holz zum Vorschein. Er könnte das fehlende Puzzleteil für das antike Lutetia sein. Kulturministerin Pegard spricht von einem bedeutenden Durchbruch, um die Wurzeln der Stadt besser zu verstehen. Besonders spannend sind Brandspuren an dem Wall. Julius Caesar hatte damals geschrieben, dass die Gallier ihre Anlagen kurz vor einer großen Schlacht im Jahr 52 vor Christus selbst angezündet hätten. Ein direkter Beweis für das Jahr der Zerstörung fehlte bis heute aber noch. Das waren die Nachrichten mit Thorsten Adolfs.
3: Das Wetter.
4: Heute ganz schöner Herbsttag, morgen ganz schöner Herbsttag. Der fängt zwar ein bisschen grummelig an morgen mit ein paar Wolken, aber später lockert's auf und dann gibt's auch immer wieder Sonne. Der Osten, da ist allerdings düsterer, also nur vom Wetter her, da kann's morgen auch mal Regen geben. Das Ganze bei bis 20 Grad und jetzt die Nacht auch schon in Teilen nass, da trifft's dann nur den Norden NRWs, der Rest bleibt trocken. Tiefstwerte 12 bis 7 Grad, frisch.
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4: Nicht mehr ganz so wild, aber noch wild genug. Einmal die Staus ab 10 Minuten Wartezeit. A2 Dortmund Richtung Hannover zwischen Bielefeld Ost und Herford Ost. Da steht ihr immer noch am längsten. 8 Kilometer 51 Minuten. A4 Aachen Köln zwischen Kreuz Köln West und Köln Eiffeltor. 5 Kilometer eine Viertelstunde. A57 Köln Krefeld zwischen Bovert und Krefeld Zentrum. Da haben wir 5 Kilometer 12 Minuten plus. Und A57 Nimwegen Köln zwischen Krefeld Gartenstadt und Kreuz Meerbusch. Das sind 4 Kilometer 21 Minuten. Gute Fahrt, kommt gut an. Sebastian Pui hier, Herbstanfang mal wieder. Heute ja der kalendarische. Ich würde sagen, ihr kümmert euch um die Deko. Ach guck mal, die Kinder haben auch Kastanien mitgebracht, schon wieder. Wir haben jetzt gefühlte 2000. Aber danke Severin und Corbinian für euren Beitrag. Und während ihr schmückt, denn das ist ja anstrengend genug, machen wir die Playlist. Ganz fantastische Musik diese Stunde mal wieder. Und wir starten mit Miley Cyrus, Flowers. Auch das sehr gut für den Herbst. Schönen Feierabend.
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0: Nach Nico Santos ein stolzer NRW-Export jetzt.
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0: Und zwar eine der international erfolgreichsten Indie-Bands aus Deutschland, die Giant Rooks aus Hamm. Milliarden Streams weltweit, ausverkaufte Touren in Amerika und jetzt eben zu Gast gewesen bei uns. So, und dieses Gefühl zu merken, wow, wir, die Jungs aus Hamm, wir sind auf einmal riesig. Das haben sie zum Beispiel gespürt bei einem Konzert in Sao Paulo.
2: Da waren wir Vorband von Louis Tomlinson, ex-One Direction-Mitglied, und es war so total krass, weil so 50.000 Menschen in diesem Fußballstadion waren und irgendwie, ja, wirklich schon so viele Leute auch so unsere Lyrics konnten und so mitgesungen haben, und das war irgendwie so voll der surreale Moment.
0: Und diese Größe, diese Dimension, das merken wir auch in den Produktionen inzwischen. Neues Album kommt raus Mitte Oktober mit einem sehr, sehr besonderen Sound.
2: Wir waren in einem Studio, was gebaut wurde von Peter Gabriel in den 80ern, und das war wirklich so ein Raumschiff, da waren wir fast 6 Wochen lang, kurz vor Weihnachten, und das war eine super, super, super krasse Zeit, weil man hatte irgendwie so das Gefühl, diese Wände haben einfach schon alles gehört. Da war von Beyoncé, Jay-Z und Harry Styles über Coldplay, U2 und so. Alle Menschen haben schon in diesem Raum gesungen und Musik gemacht, und das war einfach ein krasses Gefühl.
0: Dann hören wir mal, ob da die Musikhistorie vielleicht ein bisschen drin zu spüren ist in dem Track. Das hier ist die ganz neue Single der Giant Rooks, Slow Dance for a Minute. Einen schönen Abend euch. Wow.

0: Web Nett Morgen. Nett ist dabei der kleine Bruder von Schön. Also erstmal ein wolkiger Start hier und da, aber später lockert es dann auf. Und dann gibt es auch immer mal wieder Sonne bei bis 20 Grad. Ausnahme ist der Osten von NRW, da kann es auch mal regnen. Geht jetzt schon in der Nacht nass los, da trifft es dann erstmal nur den Norden, der Rest bleibt trocken. Tiefstwerte gleich 12 bis 7 Grad.
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0: Immer noch gut was los, die Staus ab 12 Minuten jetzt. A1 Köln-Münster zwischen Schwerte und Unna, 3 Kilometer, knapp 20 Minuten. A2 Dortmund-Hannover zwischen Bielefeld-Ost und Herford-Ost, da immer noch sehr, sehr viel los, 7 Kilometer Stau, eine knappe Stunde, haltet durch. Dann die A4 Aachen Richtung Köln zwischen Kreuz

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0: Wolves, ein Lied über Wölfe und jetzt ein Film über einen Hund.
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0: Heißt Eiserne Wildnis und kommt morgen ins Kino mit Brad Pitt und Kinoexperte Jörg Albrecht eben auch einem besonderen Partner.
2: Ja, und er ist im richtigen Leben Uber und ist ein deutscher Schäferhund. Und weil Brad Pitt selbst 3 Hunde hat, spricht er natürlich jedem anderen Hundebesitzer aus dem Herzen, wenn er sagt,
3: life is better with a dog.
2: Mit einem Hund ist das Leben schöner, denn egal wie sehr dich der Tag mitgenommen hat, du kommst nach Hause und denkst dir, worüber beschwere ich mich eigentlich? Ein Mann und sein Hund, das sind die zwei Helden in Eiserne Wildnis. Beide hat der Krieg traumatisiert und jetzt sind sie im eisigen Alaska auf sich allein gestellt und können nur als Team überleben.
4: Wir haben Schlimmeres durchgemacht.
0: Ja, da der Hund mit Sprechrolle sogar. Also es ist ein Survival-Thriller.
2: Genau, einer mit überschaubarer Story, dafür aber mit viel Abenteuer und Dramatik und einem perfekten Duo. Es kann sogar gut sein, dass du am Ende von Eiserne Wildnis ein bisschen Pipi in den Augen haben wirst.
0: Okay, aber wenn der Hund stirbt, gehen wir nicht rein. Brad Pitt kann gern sterben, Hund bitte nicht. Der Film lohnt sich, sagt unser Kinoexperte. Eiserne Wildnis ab morgen im Kino.
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1: Ich bin Ursula Winkler. Beim Thema K.O.-Tropfen wären höhere Strafen aus Sicht von Bundesjustizministerin Hubig ein Mittel zur Abschreckung. Aktuell arbeitet die Bundesregierung an entsprechenden Plänen. Der Bundestag hat darüber erstmals beraten.
2: K.O.-Tropfen, die sollen demnächst als Waffe eingestuft werden. Und das würde dann bedeuten 5 Jahre Knast, mindestens. Für jeden, der solche Mittel einsetzt, um zu vergewaltigen oder andere auszurauben. Außerdem soll auch was im Vorfeld passieren, zum Beispiel in Clubs. Stichwort bessere Prävention. Das Ziel ist, Frauen besser zu schützen. Nach dem Motto, nicht Betroffene müssen sich schämen, sondern die Täter. Claudia Wächter, Nachrichtenredaktion.
1: Die USA haben den russischen Präsidenten Putin nach Angaben von Außenminister Rubio zum G20-Gipfel im Dezember in Miami eingeladen. Rubio sagte, man denke, dass dies eine gute Gelegenheit sei, damit Putin nicht nur mit US-Präsident Trump, sondern auch mit anderen Staats- und Regierungschefs ins Gespräch kommen könnte. Russland ist zwar offiziell noch G20-Mitglied, allerdings nahm Putin zuletzt 2019 physisch an einem Gipfeltreffen teil, vor Beginn der russischen Invasion in der Ukraine. Beim angeschlagenen Autobauer Volkswagen steht der nächste Showdown an. In einer Woche treffen sich Vertreter des Unternehmens, der IG Metall und des Betriebsrats zu einem sogenannten Überprüfungsgespräch in Hannover. Dabei soll es um die Frage gehen, ob und wie VW die Zusagen an die Belegschaft weiter einhält.
3: Der aktuelle Tarifvertrag ist vor 2 Jahren hart erkämpft worden. Erst nach Warnstreiks und einem einwöchigen Verhandlungsmarathon haben sich alle Seiten geeinigt. VW sagte damals zu, keine Werke zu schließen und Investitionen an den deutschen Standorten zu tätigen. Doch seitdem ist die Krise in der Autobranche schlimmer geworden. Der Konzern hat seinen Sparkurs deutlich verschärft. IG Metall und Betriebsrat zweifeln deshalb an den Zusagen und wollen die Bosse zur Rede stellen. Vertragstreue sei keine Einbahnstraße. Thomas Bremser, Nachrichtenredaktion.
1: Kurz vor der Entscheidung über den deutschen Olympiakandidaten wollen die Planer in Berlin ihre zunehmend aussichtslose Bewerbung offiziell zurückziehen. Das geht aus dpa-Informationen hervor. Der Senat bezog dazu zunächst keine Stellung. Am Samstag will der Deutsche Olympische Sportbund entscheiden. Im Rennen sind noch München und die Region Köln-Rhein-Ruhr. Und das waren die Nachrichten mit Ursula Winkler.
4: Das Wetter. Ungleiche Regenverteilung in NRW. Heute Nacht wird erstmal der Norden nass und auch nur der. Und morgen über den Tag, da trifft es dann den Osten. Da kommt ab und zu mal was runter. Der Rest von NRW morgen komplett trocken. Dazu mal Sonne, mal Wolken. Das wird ganz nett bei bis 20 Grad.
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4: Achtung, wir haben eine Autobahnsperrung. Die A4 ist dicht. Köln Richtung Aachen zwischen Merzenich und Düren. Da hat es einen Unfall gegeben. Und entsprechend staut es sich da auch aktuell. Wartezeit stand jetzt 1 Stunde plus. Dann die anderen Staus ab 10 Minuten. Da haben wir die A1 Köln Richtung Münster zwischen Westhofen-Neukreuz und Kreuz Dortmund-Unna. 4 Kilometer, 24 Minuten. Die A2 Dortmund-Hannover zwischen Bielefeld-Ost und Herford-Ost. Ein bisschen besser inzwischen, aber immer noch 6 Kilometer. Aktuell 50 Minuten obendrauf. A3 Oberhausen-Köln zwischen Dreieck-Langenfeld und Leverkusen-Opladen. 3 Kilometer, eine halbe Stunde obendrauf. Und das war's. Eine gute Fahrt. Kommt gut durch. Sebastian Bulli hier, und sind wir Fans von romantisch Händchen halten im Herbst? Oder ist es peinlich, wenn die Kumpels das sehen? Haha, der Markus hat Gefühle, der Idiot. Hier ein Lied über die heilende, rettende Kraft, die das haben kann, wenn die Partnerin, der Partner einfach da ist und die Hand hält. Hold my hand eben, Lady Gaga. Einen schönen Abend.

0: jetzt was, was viele nicht wissen.
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0: Und zwar, dass die fröhliche schwedische Happy Plastic Pop Sunshine Band Ace of Base einem ganz, ganz dunklen Ort gestartet sind. Denn eins der Gründungsmitglieder war einfach mal in jungen Jahren Teil einer schwedischen Neonazi- und Skinhead-Szene und hatte eine Punkband mit dem erschreckenden Namen Commit Suicide, begeh Selbstmord. Vermutlich der einzige Bandname, vor dem man eine Triggerwarnung setzen muss. Übrigens Triggerwarnung. Immerhin mit 16 hat er sich dann Gott sei Dank zumindest äußerlich gewandelt, wir hoffen innerlich auch, und schrieb dann statt volksverhetzenden, brutalsten Texten nur noch Zeilen wie It's a beautiful life, oh oh, Ace of Base jetzt, schönen Abend euch.

0: Wetter.
1: Wird noch ein ganz schöner Herbsttag morgen. Mal Sonne, mal Wolken, angenehme Temperaturen bis 20 Grad maximal. Nur im Osten von NRW, da kommt auch mal Regen runter. Fängt jetzt in der Nacht schon nass an, da trifft es aber erstmal den Norden NRWs, der Rest bleibt trocken. Dazu später gleich Tiefstwerte von 12 bis 7 Grad frisch.
0: NRW Verkehr.
1: Ein paar ordentliche Klötze haben wir noch hier, die Staus ab 10 Minuten Wartezeit. A1 Köln Richtung Münster zwischen Schwerte und Kamenzentrum 4 Kilometer 26 Minuten. A2 Dortmund-Hannover zwischen Bielefeld-Ost und Herford-Ost 5 Kilometer, knappe Dreiviertelstunde. A3 Oberhausen Richtung Köln zwischen Dreieck Langenfeld und Leverkusen-Opladen

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0: Tschüss, oh nein.
1: Nice to meet you und schön, euch auch zu sehen und schön, wenn es in unserer sich schnell verändernden Welt Konstanten gibt, Dinge, die sich nie ändern. Hier, Joy Denalani und Max Herre machen immer noch Musik zusammen. Ne, das Traumpaar, das uns 90er Kindern auf dem Schulhof vermittelt hat, dass Ehen nicht so laufen müssen wie die von Mama und Papa. Wobei, Joy und Max haben sich dann auch irgendwann scheiden lassen, sind aber dann wieder zusammengekommen und spielen jetzt in Leverkusen Anfang November ein gemeinsames Konzert. So, und weil das Geheimnis einer langen guten Ehe ist, auch bitte immer Sachen alleine zu machen, hat Joy eine neue Single raus, ohne Max und top aktuell, heißt nämlich I Miss the Summer Already. Ich vermisse den Sommer jetzt schon. Ja, und ich, dass meine Eltern sich lieb haben.

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1: Ich bin Ursula Winkler. Die Bundesregierung will Sozialmissbrauch eindämmen. Dazu hat das Bundeskabinett einen 10-Punkte-Aktionsplan beschlossen. Bundesinnenminister Dobrindt sagte, man zeige klare Kante gegen Missbrauch und Betrug. Auch gegen kriminelle Strukturen, die sich den Staat zur Beute machten.
2: Ein Geschäftsmodell der Kriminellen, sie pferchen Leute in Schrottimmobilien und kassieren dann illegal Sozialleistungen. Wir ändern das, sagt Dobrindt. Auch verurteilte Straftäter, die untergetaucht sind, bekommen keine Leistungen mehr. Und der Datenaustausch zwischen den Behörden soll verbessert werden. Der funktioniert bisher nämlich nicht. Kurz, es geht bei dem Aktionsplan um viel Geld, das dem Staat durch die Lappen geht, aber auch um mehr Gerechtigkeit. Claudia Wächter, Nachrichtenredaktion.
1: Die USA haben den russischen Präsidenten Putin nach Angaben von Außenminister Rubio zum G20-Gipfel im Dezember in Miami eingeladen. Rubio sagte, man denke, dass dies eine gute Gelegenheit sei, damit Putin nicht nur mit US-Präsident Trump, sondern auch mit anderen Staats- und Regierungschefs ins Gespräch kommen könnte. Russland ist zwar offiziell noch G20-Mitglied, allerdings nahm Putin zuletzt 2019 physisch an einem Gipfeltreffen teil, vor Beginn der russischen Invasion in der Ukraine. Gegen den früheren Hollywood-Filmmogul Harvey Weinstein sind in einem neu aufgerollten Verfahren wegen Sexualverbrechen 15 Jahre Haft verhängt worden. Das berichten mehrere US-Medien. Der 74-Jährige sitzt bereits seit Jahren im Gefängnis.
3: Der einst machtvolle Medienmogul nutzte seinen Einfluss in der Branche, um unzählige Frauen sexuell zu missbrauchen. Die Staatsanwaltschaft hatte in diesem Fall 20 Jahre Haft gefordert, aber auch das jetzt verhängte Strafmaß setzt ein Zeichen. In anderen Verfahren war Weinstein auch schon für schuldig befunden und zu langen Haftstrafen verurteilt worden. Der gesundheitlich schwer angeschlagene Weinstein hat die Vorwürfe stets bestritten. Die Aufdeckung seiner Verbrechen hatte die MeToo-Bewegung ins Rollen gebracht. Tina Eck, USA.
1: Kurz vor der Entscheidung über den deutschen Olympiakandidaten wollen die Planer in Berlin ihre zunehmend aussichtslose Bewerbung offiziell zurückziehen. Das geht aus dpa-Informationen hervor. Der Senat bezog dazu zunächst keine Stellung. Am Samstag will der Deutsche Olympische Sportbund entscheiden. Im Rennen sind noch München und die Region Köln-Rhein-Ruhr. Und das waren die Nachrichten mit Ursula Winkler.
4: Das Wetter. Heute Nacht geteiltes NRW. Man ist sich uneinig in Wetterfragen. Im Norden gibt's auch mal ordentlich Regen heute Nacht. Im Süden bleibt's dafür komplett trocken. Morgen dann die Wiedervereinigung bei dem überall eher wolkigen Tagesstart. Und später lockert's dann auf. Dann gibt's auch mal sonnige Strecken bei bis 20 Grad. Regen gibt's auch, aber das nur im Osten. Das machen wir politisch jetzt mal nicht auf.
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4: Hier und da noch ein bisschen mehr los. Die Staus ab 10 Minuten einmal. Wir starten auf der A1 Köln Richtung Münster zwischen Schwerte und Kamenzentrum. Aktuell 3 Kilometer, 17 Minuten plus. A2 Dortmund-Hannover, der längste Stau zwischen Bielefeld-Ost und Herford-Ost. 4 Kilometer, eine halbe Stunde. A4 Köln-Aachen zwischen Merzenich und Langerwehe. 3 Kilometer, 22 Minuten. Und A59 Duisburg-Dienstlaken zwischen Kreuz Duisburg-Süd und Duisburg-Großenbaum. Bisschen dichterer Verkehr sind 10 Minuten obendrauf. Eine gute Fahrt. Hallo, Sebastian Pulli hier am heutigen Tag der Gebärdensprache. Ist immer so wahnsinnig beeindruckend, wenn jemand das kann. Wir würden euch jetzt zur Feier des Tages einmal in Gebärdensprache begrüßen. So, Achtung. Ja, so.
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4: Das hieß übrigens schönen Abend. Also wenn ich das mit der rechten Hand richtig gemacht habe, sonst heißt es, deine Mutter pökelt Schweinehälften. Aber eigentlich schönen Abend.

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0: Sorry, Papi. Das ist vermutlich die Entschuldigung für die viele Herbstdeko im Haus wieder.
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0: Die ist das eine zum kalendarischen Herbstanfang heute. Das andere ist die wahre Flut an Pumpkin-Spice-Produkten, die wieder auf den Tisch kommen im Herbst. Der Pumpkin-Spice-Latte, eigentlich ja nur ein Getränk, das junge Großstädter trinken müssen, um ihren sozialen Status in der Studierendengruppe zu festigen. Aber inzwischen ist es so viel mehr. Kollege Niklas Lünebach ist traumatisiert.
2: Es ist das Jahr 2025. Wir befinden uns in einem kalten, mit blauem Deckenlicht durchfluteten Büro einer Produktentwicklerfirma. Mit einem Mausklick bestellt ein Mitarbeiter statt 10 Kilo Kürbisgewürz aus Versehen 10 Tonnen. Anders kann ich mir zumindest nicht erklären, warum es jetzt alles mit Pumpkin Spice gibt. Pumpkin Spice Agavensirup, Pumpkin Spice Mandelcreme, Pumpkin Spice Schokobälle, Pumpkin Spice Popcorn. Gut, bei Essen kann ich das ja noch irgendwo verstehen. Aber es ist ja wirklich überall Kürbis drin. Es gibt Pumpkin Spice Gesichtsmasken. Hä? Wieso das? Es gibt Pumpkin Spice Lippenpflegestifte. Weil Gott bewahre, dass du zwischen Frühstück mit Pumpkin Spice Marmelade und der Pumpkin Spice Mittagsbolognese mal 10 Minuten keinen Kürbisgeschmack im Mund hast. Muss man sich erstmal einen Pumpkin Spice Lippenpflegestift draufschmieren, ja? Und was bitte soll Pumpkin Spice Body Lotion? Soll ich mich erst eincremen, dann ablutschen? Dann hat die Creme ja gar keine Zeit einzuziehen. Es macht keinen Sinn. Und überall riecht es nach Kürbisduftkerzen. Und klar, ne, Kürbis ist im Herbst Trend, weil es ist ein Herbstgemüse. Aber im Frühling, da haben wir ja zum Beispiel auch Spargel. Gibt es da jetzt in jedem Café im April Spargel-Spiced-Latte? Oder gibt es eine Spargel-Spiced-Bodylotion? Habe ich noch nicht gesehen. Und nirgendwo riecht es im Frühling nach Spargel-Spiced-Duftkerzen. Und ich hoffe inständig, dass ich jetzt keinen Produktentwickler für den nächsten Frühling auf irgendwelche Ideen gebracht habe.

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1: Kunden, die den heutigen Herbsttag mochten, mögen auch den Herbsttag morgen. Auch der wieder warm, bis 20 Grad, wieder einiges an Sonne, wenn auch ein paar Wolken unterwegs sind. Regen gibt's auch, den aber nur im Osten NRWs. In der Nacht jetzt, da wird's auch schon mal nass. In dem Fall ist der Norden dran, der Rest bleibt trocken. Dazu gleich Tiefstwerte von 12 bis 7 Grad frisch.
0: NRW Verkehr.
1: Größtenteils ruhig, bisschen was ist noch übrig. Die Staus ab 3 Minuten Wartezeit. A1 Köln Richtung Münster zwischen Schwerte und Kamen Zentrum. Da haben wir 3 Kilometer, 18 Minuten. A2 Dortmund-Hannover zwischen Ostwestfalen-Lippe und Herford-Ost. 3 Kilometer, knappe 20 Minuten. A3 Oberhausen-Köln zwischen Dreieck-Langenfeld und Leverkusen-Opladen. 1 Kilometer, 5 Minuten plus. Und A40 Venlo-Duisburg zwischen Wankum und Kempen. 2 Kilometer, 4 Minuten obendrauf. Eine gute Fahrt, kommt gut an. Sebastian Pulli hier am Tag des kalendarischen Herbstanfangs. Und merkt ihr das auch, wie die Lichtstimmung langsam anders wird über den Tag? Wir bewegen uns so langsam wieder dahin, dass das Sonnenlicht schon mittags ein bisschen so aussieht, als wäre abends. Falls das wer nicht mag, die frühe Abendstimmung, wir bereiten uns jetzt vor mit Schocktherapie und machen direkt ganz das Licht aus. Turn the lights off. Einen schönen Abend.
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0: So, heute 2. Herbstanfang diesen Monat, also Grillsaison ist endgültig rum.
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0: Nein, die Grillsaison ist niemals rum, sagen die Leute, die auch im tiefsten Winter noch kurze Hosen tragen. Ihr habt völlig recht, deshalb als Entschädigung extra für euch jetzt jemand, der sich über vegetarische Produkte aufregt.
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3: Ich finde es gut, dass wir mittlerweile so viele Alternativen zum Fleisch haben. Ganz ehrlich, ich bin ja ein großer Tierfreund. Ne? Was ich nicht gut finde, ist, dass sich die vegetarische Industrie marketingtechnisch immer noch an der Fleischtheke bedient. Die Sachen heißen dann nämlich trotzdem Schinkenspicker. Vegetarisch, hä? Dann schreib doch drauf, Sojaplatte. Dann weiß ich als Endkonsument, um was es sich handelt. Ja? Das finde ich, ist nicht in Ordnung.
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1: Ich bin Tine Klimach. Die Bundesregierung hat einen 10-Punkte-Plan gegen Sozialmissbrauch beschlossen. Bundeskanzler Friedrich Merz schrieb dazu auf X: Missbrauch geht zulasten aller, die arbeiten und einzahlen. Unter anderem soll Grundsicherung nicht länger an per Haftbefehl gesuchte Personen ausgezahlt werden. Wirksamer bekämpft werden sollen auch ausbeuterische Geschäftsmodelle mit sogenannten Schrottimmobilien. Die USA haben den russischen Präsidenten Putin zum G20-Gipfel im Dezember in Miami eingeladen. Das sagte Außenminister Rubio am Rande der UN-Vollversammlung in New York. Die USA hofften, dass Putin diese Einladung annehmen werde.
2: Der G20-Gipfel wäre eine gute Gelegenheit, Putin nicht nur mit US-Präsident Trump, sondern auch mit anderen Staats- und Regierungschefs in Kontakt zu bringen. Den USA ist offensichtlich daran gelegen, denn es herrscht Sorge, dass sich der Ukraine-Krieg ausweitet. Sabotageakte oder hybride Angriffe, Cyberattacken oder gezielt gestreute Falschinformationen könnten eine Eskalation auslösen, warnte US-Außenminister Rubio. Trump hatte Russland erst letzte Woche vorgeworfen, Verbündete der Ukraine schon lange anzugreifen. Im Fokus steht Polen. Aus den USA, Tina Eck.
1: In der Debatte um hohe Spritpreise bekommt die umstrittene 12-Uhr-Regel an den Tankstellen immer mehr Gegenwind. Der Bundesrat befasst sich am Freitag damit, die Tankregel wieder abzuschaffen. Auch der ADAC spricht sich dafür aus.
3: Seit April dürfen nur um 12 Uhr die Spritpreise erhöht werden. Die Regel ist seitdem umstritten, denn sie hat die Preise nicht gesenkt. Nur der Zeitpunkt, wann die Preise erhöht werden, steht seitdem fest. Die Tankstellen hätten wegen der Regel die Preise teilweise stärker erhöht als davor, sagt der ADAC. Zumindest gibt es eine gute Nachricht für Autofahrer. Die Spritpreise gehen nach Rekordwerten wieder etwas runter aktuell. Und ab dem 1. Oktober will die Bundesregierung ja die Steuern senken und erwartet dann eine Entlastung von bis zu 17 Cent pro Liter. Thomas Bremser, Nachrichtenredaktion.
1: Zum Sport. Kurz vor der Entscheidung über den deutschen Olympiakandidaten wollen die Planer in Berlin ihre zunehmend aussichtslose Bewerbung offiziell zurückziehen. Das geht aus dpa-Informationen hervor. Der Senat wollte das nicht kommentieren, lud aber für morgen zu einer Pressekonferenz ein. Am Samstag will der Deutsche Olympische Sportbund entscheiden. Im Rennen sind noch München und die Region Köln-Rhein-Ruhr.
4: Und das waren die Nachrichten mit Tine Klimach.
5: Das Wetter.
6: Heute ganz schöner Herbsttag, morgen ganz schöner Herbsttag. Der fängt zwar ein bisschen grummelig an morgen mit ein paar Wolken, aber später lockert's auf und dann gibt's auch immer wieder Sonne. Der Osten, da ist allerdings düsterer, also nur vom Wetter her, da kann's morgen auch mal Regen geben. Das Ganze bei bis 20 Grad und jetzt die Nacht auch schon in Teilen nass, da trifft's dann nur den Norden NRWs, der Rest bleibt trocken. Tiefstwerte 12 bis 7 Grad, frisch.
5: NRW Verkehr.
6: Größtenteils ruhig, drei Staus haben wir noch. A1 Köln-Münster zwischen Schwert und Kamm-Zentrum, 3 Kilometer, eine Viertelstunde. A2 Dortmund-Hannover zwischen Ostwestfalen-Lippe und Herford-Bad Salzuflen, 2 Kilometer, 12 Minuten. Und A3 Oberhausen-Köln zwischen Dreieck-Langenfeld und Leverkusen-Opladen, 1 Kilometer, 8 Minuten mehr. Eine gute Fahrt, kommt gut an. Ja, hallo, Sebastian Pulli hier. Der Herbst ist da und wir sind da praktisch eure akustische Tageslichtlampe. Wir beugen vor gegen Herbstdepression mit fantastisch fröhlicher Musik. Phil Collins haben wir gleich, You Can't Hurry Love. Wir haben Taylor Swift, I Knew It, I Knew You, die neue Single und Don't Stop the Music von Rihanna. Erstmal Somba hier mit Homewrecker. Einen schönen Abend euch.
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0: Vom Toy Story 5 Soundtrack Taylor Swift und jetzt Atze Schröder übers Tratschen im Büro. Ne, lästern hinterm Rücken der Kollegen, das geht natürlich gar nicht. Ist richtig mies. Vor allem, wenn die Renate aus der Buchhaltung das macht. Die ist so hinterhältig. Und die Frisur auch.
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3: Ja, nee, ist klar.
4: So, Freunde, jetzt pass mal auf. Ich weiß ja nicht, ob ihr das schon mitgekriegt habt, aber der Jörg und die Ute, ja, wirklich, könnt ihr mir glauben? Ja, war doch klar, wie die den immer angeguckt hat, ja, wo ich das weiß, kann ich nicht sagen, aber ich weiß es sicher. Musst du aber für dich behalten. Ja, das war natürlich jetzt völlig aus der Luft gegriffen. Jörg, entspann dich. Aber ihr kennt das doch alle. Dieser Gossip, Flurfunk, Klatsch und Tratsch. Immer serviert mit diesem Beipackzettel, mit dieser Gewissenshypothek. Erzähl das bloß nicht weiter. Das muss unter uns bleiben. Da darfst du nicht drüber reden. Und wenn, dann hast du es nicht von mir. Versprich mir das. Es ist quasi ein Schweigegelübde und Pressemitteilung in einem. Und jeder denkt doch, ja, wenn sie es mir schon erzählen, dann wissen sie doch eh schon alle. Da kann ich es auch weiter erzählen. Und man wird doch immer wieder mal überrascht, wenn man merkt, dass der Olli doch gar nicht so pleite ist, wie du es die letzten 3 Wochen lang im Vertrauen rum erzählt hast. Zumindest haben dir das seine Anwälte geschrieben. Genau aus diesen Gründen bin ich dafür, dass man nur noch Dinge erzählt, hinter denen man auch zu 100% stehen kann. Nur noch harte Fakten, Klartext, abgesichert durch wenigstens 3 seriöse Quellen. Also Bunte, Bild und Brisant im Ersten. Ja, nee, ist klar. Ach, eins noch. Pass mal auf, Boris Becker und Steffi Graf sind wieder zusammen. Ja, weiß ich aus sicherer Quelle, aber von mir habt ihr es nicht.
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0: Bleibt nett morgen. Nett ist dabei der kleine Bruder von schön. Also erstmal ein wolkiger Start hier und da, aber später lockert es dann auf. Und dann gibt es auch immer mal wieder Sonne bei bis 20 Grad. Ausnahme ist der Osten von NRW, da kann es auch mal regnen. Geht jetzt schon in der Nacht nass los, da trifft es dann erstmal nur den Norden, der Rest bleibt trocken. Tiefstwerte gleich 12 bis 7 Grad.
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0: Drei Staus haben wir noch. A2 Dortmund-Hannover zwischen Ostwestfalen-Lippe und Herford-Ost. 1 Kilometer, 8 Minuten. A3 Oberhausen-Köln zwischen Dreieck-Langenfeld und Leverkusen-Opladen. Dichter Verkehr, 2 Minuten. Und A4 Köln-Aachen zwischen Kreuzköln-Gremberg und Kreuzköln-Süd. Auch da ein bisschen dichterer Verkehr, 2 Minuten obendrauf. Eine gute Fahrt. Hey, Sebastian Pulli hier und zum kalendarischen Herbstanfang gleich noch so ein bisschen Restsommer. La Isla Bonita, Madonna.
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0: Aber erstmal ein bisschen Musik, die auch bei der Bunkerparty im tiefsten Winter ordentlich schallert. Bibi Rexha, schönen Abend.

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0: aus dem frischen Finnland, Sunrise Avenue. Und wir nähern uns ja auch langsam diesen Temperaturen an zum heutigen kalendarischen Herbstanfang. Da ist mit Jacke zu warm und ohne Jacke ist zu kalt. Es sei denn, man hat genau die richtige.
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2: So, Freunde, es ist Herbst. Damit aber auch offizieller Start für die Übergangsjacke. Ja! Ja, die gehört zur deutschen DNA wie Krustenbrot. Kein Land der Welt feiert die so ab wie wir. Das ist der VW unter den Kleidungsstücken. Obwohl auch irgendwie so der modische Blinddarm. Haben wir alle, hat aber keine richtige Funktion. Ja, und das ist witzig in einem Land, wo ja alles immer sinnvoll sein muss. Ich meine, die ist nicht wirklich warm, hält nicht so richtig Regen ab, aber trotzdem habe ich davon mehr als Unterhosen. Die passt natürlich zu unserem Wetter hier im Herbst, ne? Kann sich nicht so richtig entscheiden, ist von allen so ein bisschen. Aber alleine das Wort Übergangsjacke. Modisch ist das ja oft mehr so ein Untergang. Nimmt man jetzt zum Beispiel mal die Königin der Übergangsjacken, die Steppweste. Mit steigendem Alter und Einkommen steigt ja der Steppwestenindex. Ihr wisst schon, was ich meine. Hier Sylter Softshell. Die Bonzenkutte. Ohne kommst du gar nicht auf den Golfplatz. Mit so einem Ding ist Christian Lindner eingeschult worden. Naja, wem's gefällt. Aber ich habe noch einen tollen Slogan für unser liebstes Kleidungsstück. Übergangsjacken. Hier bin ich Mensch, hier schlüpfe ich rein.
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1: Ich bin Tine Klimach. Die Bundesregierung will Sozialmissbrauch eindämmen. Dazu beschloss das Bundeskabinett einen Aktionsplan mit 10 Punkten. Wirksamer bekämpft werden sollen etwa sogenannte Schrottimmobilien. Bundesinnenminister Dobrindt will harte Kante zeigen.
2: Schrottimmobilien sind Immobilien, die in Teilen nicht bewohnbar wären. Die organisierte Kriminalität macht sich die zu eigen und suggeriert, dass hier Leistungsempfänger in einem hohen Zahl in diesen Immobilien untergekommen wären. Und so werden dann Mieteinnahmen kassiert.
1: Auch Teil des 10-Punkte-Plans, die Grundsicherung soll nicht länger an per Haftbefehl gesuchte Personen ausgezahlt werden. Wegen einer Drohnensichtung am Hauptstadtflughafen Berlin-Brandenburg ist der Flugbetrieb am Abend für 45 Minuten komplett eingestellt worden. Inzwischen sei die Sperrung bereits wieder aufgehoben worden, sagte eine Sprecherin des BER, der dpa. An keinem anderen deutschen Flughafen sind im ersten Halbjahr so viele Drohnen gesichtet worden wie am Hauptstadtflughafen BER. 28 solcher Flugobjekte wurden registriert, wie die deutsche Flugsicherung mitteilte. Im Jahr davor waren es insgesamt nur 8 Drohnensichtungen. Wegen des Klimawandels haben Experten auf dem Extremwetterkongress in Hamburg zum Handeln aufgerufen. Nach Erkenntnissen des Deutschen Wetterdienstes zeigen sich immer mehr Hitzewellen und Trockenheitsperioden in Deutschland. Die Hitzewelle ab Mitte Juni sei besonders intensiv gewesen.
3: Rekordhitze von fast 42 Grad Ende Juni. Mit dem Klimawandel werden solche Hitzewellen immer wahrscheinlicher, sagen Experten. Die Folgen von Extremwetter spürt jeder, mahnt auch Umweltminister Schneider. Auch die Wirtschaftsleistung sinke an heißen Tagen. Deshalb macht sich Schneider auch dafür stark, eine Gemeinschaftsaufgabe, Klimaanpassung und Naturschutz ins Grundgesetz aufzunehmen, damit Bund und Länder mehr Handlungsmöglichkeiten bekommen. Thomas Thonfeld, Nachrichtenredaktion.
1: Gegen den früheren Hollywood-Filmmogul Harvey Weinstein sind in einem neu aufgerollten Verfahren wegen eines Sexualverbrechens 15 Jahre Haft verhängt worden. Das berichten mehrere US-Medien. Der 74-jährige Weinstein ist bereits seit Jahren im Gefängnis. Das jetzt verhängte Strafmaß ist ein weiterer bedeutender Schritt in der seit Jahren andauernden Aufarbeitung von Sexualverbrechen. Es gab bereits mehrere Verfahren.
4: Das Wetter. Ungleiche Regenverteilung in NRW. Heute Nacht wird erstmal der Norden nass und auch nur der. Und morgen über den Tag, da trifft es dann den Osten. Da kommt ab und zu mal was runter. Der Rest von NRW morgen komplett trocken. Dazu mal Sonne, mal Wolken. Das wird ganz nett bei bis 20 Grad.
5: NRW Verkehr.
4: Sieht gut aus. 2 Staus haben wir, beide nicht allzu wild. A3 Oberhausen-Köln zwischen Dreieck-Langenfeld und Leverkusen-Opladen. 1 Kilometer, 6 Minuten obendrauf. Und A44 München-Gladbach-Düsseldorf. Da zwischen München-Gladbach-Ost und Neersen aktuell 1 Kilometer, 2 Minütchen. Gute Fahrt, kommt gut durch. Hallo, Sebastian Pouli hier und Arnold Schwarzenegger. Der Terminator, die Killermaschine aus der Zukunft, bei der sich das amerikanische Publikum nie gewundert hat, warum der so einen richtig starken österreichischen Akzent hat einprogrammiert bekommen. Dieser Arnold Schwarzenegger hat jetzt beim Oktoberfest im Zelt wieder die Kapelle und das Publikum dirigieren dürfen. Macht er wohl öfter, steht dann da und dirigiert. Passt ja auch, in Bayern vermutlich eher ein mechanischer Groove.
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4: Klatschen brav auf 1 und 3 und weil's Arnie ist, muss die Bassdrum natürlich boxen. Wie auf dem Track hier, David Guetta, Jennifer Lopez, einen schönen Abend euch.

0: Nach den Backstreet Boys neue Musik jetzt von Pedro Santos, ein Name, der Erwartungen weckt.
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0: Denn Pedro Santos klingt ja erstmal nach feurigem Latin-Pop von jemandem mit einem sehr stylischen, sehr dünnen Oberlippenbart. Wir müssen enttäuschen, nichts davon trifft zu, denn Pedro Santos ist zwar geboren in Portugal, aber in Großbritannien aufgewachsen, da hat's ihm den Latin-Teil der Seele vermutlich einfach rausgeregnet. Stattdessen bekommen wir von ihm eher klassischen Pop, britisch genug, dass ein bisschen Seele drin ist und ein guter Synthesizer-Groove und eingängig genug, um auch die Massen zu erreichen. So, Pedro Santos, kein Latin. Und wer es immer noch nicht glaubt, einfach mal auf seinen tief britischen Akzent achten.
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0: das Wetter.
1: Wird noch ein ganz schöner Herbsttag morgen. Mal Sonne, mal Wolken, angenehme Temperaturen bis 20 Grad maximal. Nur im Osten von NRW, da kommt auch mal Regen runter. Fängt jetzt in der Nacht schon nass an, da trifft es aber erstmal den Norden NRWs, der Rest bleibt trocken. Dazu später gleich Tiefstwerte von 12 bis 7 Grad frisch.
0: NRW Verkehr.
1: Richtig schön, nichts los, keine Meldungen, eine gute Fahrt. Sebastian Pulli hier und gleich gibt's Sido. Der ist ja immer ein bisschen wie ein Hörbuch mit Groove, weil er einfach so richtig gut Geschichten erzählen kann. Vor allem extrem bildreich. Gleich gerne mal in die Selbstbeobachtung gehen und mal schauen, wie viele Szenen sich da vor dem inneren Auge abspielen. Entsprechend gleich Bilder im Kopf. Einen schönen Abend euch.
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0: Boys. Und jetzt geht's hier um einen ganz, ganz braven Jungen.
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0: Und zwar im neuen Film Eiserne Wildnis. Kinoexperte Jörg Albrecht, ein Film mit Brad Pitt und eben einem sehr, sehr besonderen Co-Star.
2: Ja, und er ist im richtigen Leben Uber und ist ein deutscher Schäferhund. Und weil Brad Pitt selbst 3 Hunde hat, spricht er natürlich jedem anderen Hundebesitzer aus dem Herzen, wenn er sagt, mit einem Hund ist das Leben schöner, denn egal wie sehr dich der Tag mitgenommen hat, du kommst nach Hause und denkst dir, worüber beschwere ich mich eigentlich? Ein Mann und sein Hund, das sind die 2 Helden in Eiserne Wildnis. Beide hat der Krieg traumatisiert und jetzt sind sie im eisigen Alaska auf sich allein gestellt und können nur als Team überleben.
3: Wir haben Schlimmeres durchgemacht.
0: Oh, hör mal, da hat der Hund auch seinen Text gelernt. Ist ja ein Thriller, das Ganze, ne?
2: Genau, einer mit überschaubarer Story, dafür aber mit viel Abenteuer und Dramatik und einem perfekten Duo. Es kann sogar gut sein, dass du am Ende von Eiserne Wildnis ein bisschen Pipi in den Augen haben wirst.
0: Jetzt habe ich Angst, dass der Hund stirbt. Brad Pitt, halte ich aus, Hund auf keinen Fall. Ich gucke in das Pokerface von Jörg Albrecht. Es wird nichts verraten. Daumen hoch, sagt er. Eiserne Wildnis, ab morgen im Kino.

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1: Ich bin Tine Klimach. Die Bundesregierung will Sozialmissbrauch eindämmen. Dazu hat das Bundeskabinett einen 10-Punkte-Aktionsplan beschlossen. Bundesinnenminister Dobrindt sagte, man zeige klare Kante gegen Missbrauch und Betrug und gegen kriminelle Strukturen, die sich den Staat zur Beute machten.
2: Ein Geschäftsmodell der Kriminellen, sie pferchen Leute in Schrottimmobilien und kassieren dann illegal Sozialleistungen. Wir ändern das, sagt Dobrindt. Auch verurteilte Straftäter, die untergetaucht sind, bekommen keine Leistungen mehr. Und der Datenaustausch zwischen den Behörden soll verbessert werden. Der funktioniert bisher nämlich nicht. Kurz, es geht bei dem Aktionsplan um viel Geld, das dem Staat durch die Lappen geht, aber auch um mehr Gerechtigkeit. Claudia Wächter, Nachrichtenredaktion.
1: Eine Drohnensichtung am Hauptstadtflughafen sorgte für eine Einstellung des Flugverkehrs. Für 45 Minuten gab es keine Starts und Landungen mehr. Inzwischen sei die Sperrung bereits wieder aufgehoben, sagte eine Sprecherin. Es kam bei zahlreichen Flügen zu Verzögerungen bei Starts und Landungen. Die Sprecherin der Bundespolizei sagte, Mitarbeiter am Flughafen hätten die Drohne gesichtet. Es konnte aber keine gefunden werden. Dann sei der Flugverkehr wieder freigegeben worden. In der gerade beendeten Badesaison sind mehr Menschen in Deutschland ums Leben gekommen als im Sommer des Vorjahres. Zwischen Anfang Mai und dem Ende der Sommerferien ertranken 248 Menschen. 12 mehr als im gleichen Zeitraum 2025. Das teilte die Deutsche Lebensrettungsgesellschaft mit.
3: Alleine im Juni zählte die DLRG mehr als 100 Todesfälle. Nur 2003 gab es in einem Juni mehr Badetote. Eine Hitzewelle zog besonders viele Menschen ans Wasser. Besonders gefährdet sind Jugendliche und junge Männer zwischen 11 und 30 Jahren. Viele überschätzen sich, sind leichtsinnig, gehen Risiken ein und das, obwohl sie nicht oder nicht gut schwimmen können. Die meisten tödlichen Badeunfälle gab es in Bayern. Hier starben in diesem Sommer 61 Menschen. Uli Reitinger, Nachrichtenredaktion.
1: Die Europäische Kommission vergibt im Oktober rund 40.000 kostenlose Reisetickets durch Europa. Bewerben können sich 18-Jährige aus der EU und bestimmten assoziierten Ländern, wie die Fachstelle für internationale Jugendarbeit der Bundesregierung mitteilte. Für Teilnehmer aus Deutschland seien rund 7.000 Discover-EU-Tickets reserviert. Die Bewerbungsrunde läuft noch bis zum 15. Oktober.
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4: A43 Münster-Wuppertal zwischen Recklinghausen-Herten und Recklinghausen-Hochlarmark, 2 Kilometer Stau, 8 Minuten Zeitverlust. Wir wünschen allen unterwegs gute Fahrt.
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0: Universe featuring Daddy, DJ Vardas, Flipside. So geht's hier durch die noch ganz junge Nacht. Ich hoffe, ihr habt gerade eine gute Zeit, wenn ihr gerade unterwegs seid. Dann kommt auf jeden Fall gut an. Und ja, so wettertechnisch ist da gerade viel in Bewegung, auch wenn es ja heute am Donnerstag wieder ganz nett wird eigentlich. Der meteorologische Herbstanfang, den hatten wir schon. Und den kalendarischen, den auch, der war nämlich gestern. Was ist denn jetzt eigentlich der Unterschied? Das eine fängt mit K an, das andere nicht. So, also der Herbst ist jetzt auf jeden Fall da. Und die hier, die freut sich schon auf jeden Fall auf die kommenden Wochen.
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3: Ich bin's, Laura. Es ist wieder die Zeit der Schals, die so groß sind, da könntest du den Kölner Dom mit einwickeln. Weißt du, wenn du als Typ 20 Minuten nach deiner Freundin suchst, während die ganze Zeit neben dir steht und winkt, du sie aber vor lauter Schal für einen Kleiderständer gehalten hast. Der Herbst ist auch die Zeit der echten, krassen Kerle. Die trotz Herbstwetter noch in kurzer Hose zur Arbeit kommen und dann ihre 5 Minuten Fame genießen können, wenn sie sagen, mir macht die Kälte gar nichts aus. Har, har, har. Der Herbst ist ohnehin die Zeit der Mode, die ich nicht verstehe. Was zum Beispiel ist der Sinn eines bauchfreien Pullovers? Pullis haben nur 2 Zweckmäßigkeiten. Erstens warm halten, zweitens kaschieren, wenn du zu viele Pommes gegessen hast, drittens nach dem Freund riechen. Okay, das waren 3, aber keiner davon ist zu kurz sein. Der Herbst ist übrigens auch die Zeit, wo jeder Mensch denkt, er müsste die Deko zu Hause jetzt unbedingt aus allem basteln, was draußen auffindbar ist. Laub, Kartoffeln, die Nachbarskatze. Okay, es war ein Witz, aber im Ernst. Überall werden jetzt fragwürdige Männchen aus Kastanien und angelutschten Zahnstochern zusammengedengelt oder Gesichter in Kürbisse geschnitzt. Wobei, das ist gar nicht mal schlecht. Mehr Kürbisse als Deko, sage ich. Umso weniger werden sie als Essen angeboten. Zum Abschluss noch die Frage, was ist der Unterschied zwischen Herbsttee, Kuscheltee und Herbstgefühletee? Und warum habe ich noch keine Kuscheldecke mit Ärmeln?

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1: A1 Münster-Dortmund. Zwischen Kamen-Zentrum und Kreuz Dortmund-Unna. 1 Kilometer Stau. Und A42 Dortmund-Kamp-Lindfort. Zwischen Oberhausen-Zentrum und Oberhausen-Buschhausen. 1 Kilometer stockender Verkehr. Wir wünschen allen unterwegs gute Fahrt.
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0: Ja, wenn ihr gerade unterwegs seid im Auto, dann denkt mal kurz nach. Was ist so das Schönste, wenn ihr auf der Arbeit seid, im Büro vielleicht? Na, ich sag's euch, das ist doch der Flurfunk, oder? So ein liebevoller Klatsch und Tratsch. Ne? Dabei schmeckt der Bürokaffee doch gleich dreimal so gut. Hier jetzt mal so eine kleine Nachhilfestunde vom Meister persönlich für euch.
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4: So, Freunde, jetzt pass mal auf. Ich weiß ja nicht, ob ihr das schon mitgekriegt habt, aber der Jörg und die Ute, ja, wirklich, könnt ihr mir glauben? Ja, war doch klar, wie die den immer angeguckt hat, wo ich das weiß, kann ich nicht sagen, aber ich weiß es sicher. Musst du aber für dich behalten. Ja, das war natürlich jetzt völlig aus der Luft gegriffen. Jörg, entspann dich. Aber ihr kennt das doch alle. Dieser Gossip, Flurfunk, Klatsch und Tratsch. Immer serviert mit diesem Beipackzettel, mit dieser Gewissenshypothek. Erzähl das bloß nicht weiter. Das muss unter uns bleiben. Da darfst du nicht drüber reden. Und wenn, dann hast du es nicht von mir. Versprich mir das. Es ist quasi ein Schweigegelübde und Pressemitteilung in einem. Und jeder denkt doch, ja, wenn sie es mir schon erzählen, dann wissen sie doch eh schon alle. Da kann ich es auch weiter erzählen. Und man wird doch immer wieder mal überrascht, wenn man merkt, dass der Olli doch gar nicht so pleite ist, wie du es die letzten 3 Wochen lang im Vertrauen rum erzählt hast. Zumindest haben dir das seine Anwälte geschrieben. Genau aus diesen Gründen bin ich dafür, dass man nur noch Dinge erzählt, hinter denen man auch zu 100% stehen kann. Nur noch harte Fakten, Klartext, abgesichert durch wenigstens 3 seriöse Quellen. Also Bunte, Bild und Brisant im Ersten. Ja, nee, ist klar. Ach, eins noch. Pass mal auf, Boris Becker und Steffi Graf sind wieder zusammen. Ja, weiß ich aus sicherer Quelle, aber von mir habt ihr es nicht.
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1: Ich bin Tine Klimach. Die USA haben den russischen Präsidenten Putin zum G20-Gipfel im Dezember in Miami eingeladen. Das sagte Außenminister Rubio am Rande der UN-Vollversammlung in New York. Die USA hofften, dass Putin diese Einladung annehmen werde.
2: Der G20-Gipfel wäre eine gute Gelegenheit, Putin nicht nur mit US-Präsident Trump, sondern auch mit anderen Staats- und Regierungschefs in Kontakt zu bringen. Den USA ist offensichtlich daran gelegen, denn es herrscht Sorge, dass sich der Ukraine-Krieg ausweitet. Sabotageakte oder hybride Angriffe, Cyberattacken oder gezielt gestreute Falschinformationen könnten eine Eskalation auslösen, warnte US-Außenminister Rubio. Trump hatte Russland erst letzte Woche vorgeworfen, Verbündete der Ukraine schon lange anzugreifen. Im Fokus steht Polen. Aus den USA, Tina Eck.
1: Gesetzlich versicherte Eltern können Krankengeld beantragen, wenn ein Kind unter 12 Jahren krank ist und sie deswegen nicht zur Arbeit gehen können. Aktuell sind es 15 Tage pro Jahr und Elternteil. Die Krankenkasse übernimmt und zahlt in der Regel 90% des Nettoverdienstes. Bundesgesundheitsminister Carsten Lindemann ist dafür, die Regelung wieder auf 10 Tage zu senken. Das sagte er im Bundestag.
3: Das ist eine Regel, die wir eingeführt haben während Corona, die es vorher auch nicht gab. Und wir insgesamt, glaube ich, als Politik gut daran tun, dass Sonderregeln, die es zu Corona gab, wieder zurückgenommen werden.
1: Lindemann wandte sich gegen Kritik. Es werden 10 Tage sein, mal 2 sind es 20 Tage im Jahr. Und das hatten wir auch in den ganzen Jahren vor Corona, sagte er. Die Bundesregierung hat einen 10-Punkte-Plan gegen Sozialmissbrauch beschlossen. Bundeskanzler Friedrich Merz schrieb dazu auf Ex: Missbrauch geht zulasten aller, die arbeiten und einzahlen. Unter anderem soll Grundsicherung nicht länger an per Haftbefehl gesuchte Personen ausgezahlt werden. Bestechung, bandenmäßiger Betrug und Urkundenfälschung. In mehreren Verfahren summierten sich die Strafen gegen Hendrik Holt auf fast 9 Jahren Gefängnis. Absitzen wollte der als Windkraftbetrüger bekannt gewordene Holt diese nicht. Ende August kehrte der 36-Jährige von einem genehmigten Ausgang nicht in die Justizvollzugsanstalt in Berlin zurück. Knapp einen Monat später wurde er nun in Dubai gefasst, wie die Staatsanwaltschaft Osnabrück mitteilte. Nach ihm war weltweit mit europäischem Haftbefehl gefahndet worden.
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4: A42 Dortmund-Kamp-Lindfort zwischen Oberhausen-Zentrum und Oberhausen-Buschhausen, 1 Kilometer Stau. Wir wünschen allen unterwegs gute Fahrt.
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0: So geht's hier, ja, durch die Nacht. Jetzt habe ich neue Musik für euch, und zwar von einer Band, die kommen aus Hamm, sind längst weit über die deutschen Grenzen hinaus erfolgreich und gehören inzwischen ja wirklich auch zu den international erfolgreichsten Indie-Acts aus Deutschland. Giant Rooks, die waren in dieser Woche bei uns zu Gast. Und ich sag mal so, mit Milliarden Streams weltweit, ausverkauften Touren in Nordamerika, da ist die Band mittlerweile auf den großen Bühnen der Welt zu Hause. Am 16. Oktober kommt endlich ihr neues Album If Heaven Exists, This Might Be It raus. Und das haben sie natürlich auch mitgebracht. Und uns ja, hat vor allem interessiert, warum es so besonders klingt.
1: Wir waren in dem Studio, was gebaut wurde von Peter Gabriel in den 80ern. Das war wirklich so ein Raumschiff. Da waren wir fast 6 Wochen lang, kurz vor Weihnachten. Und das war eine super, super, super krasse Zeit, weil man hatte irgendwie so das Gefühl, diese Wände haben einfach schon alles gehört. Da war von Beyoncé, Jay-Z und Harry Styles über Coldplay, U2 und so. Alle Menschen haben schon in diesem Raum gesungen und Musik gemacht. Und das war einfach ein krasses Gefühl.
0: Jetzt sind die Giant Rooks keine Newcomer mehr, ne? Die gibt's schon seit über 10 Jahren und sind einfach auch ständig auf Tour. Da haben wir uns auch mal gefragt, ob man sich nach so langer Zeit noch gut leiden kann.
2: Tatsächlich verstehen wir uns so gut wie noch nie. Also es ist eher besser geworden über die Jahre, weil wir einfach uns total akzeptieren mit unseren Eigenheiten. Wir sind alle sehr, sehr unterschiedlich. Und es ist aber total schön, weil da so ein gegenseitiges Verständnis ist. Und auch wenn es mal irgendwie kurz vielleicht hitzig wird oder so, wir finden eigentlich immer wieder relativ schnell zueinander und können uns vertragen.
0: Ja, das ist doch gut. Fred Finn und der Rest der Band, die spielen seit langer Zeit eben Konzerte überall auf der Welt. Uns hat natürlich auch interessiert, an welches sie sich immer wieder gerne jetzt zurückerinnern.
1: Der erste, der mir jetzt gerade wirklich so super spontan in den Sinn gekommen ist, ist tatsächlich ein Konzert, was wir in, war das, Sao Paulo gespielt haben. Und da waren wir Vorband von Louis Tomlinson, ex-One Direction-Mitglied. Und es war so total krass, weil so 50.000 Menschen in diesem Fußballstadion waren und irgendwie, ja, wirklich schon so viele Leute auch so unsere Lyrics konnten und so mitgesungen haben. Und das war irgendwie so voll der surreale Moment.
0: Ja, glaube ich. Und jetzt wollen wir natürlich unbedingt in die neue Single reinhören. Also Ohrenspitzen, hier sind die Jungs mit Slowdance, 4 Minutes.
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1: A40 Essen-Dortmund zwischen Dortmund-Barob und Dortmund-Hombruch 1 Kilometer Stau. Wir wünschen allen unterwegs gute Fahrt.

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0: Das ist die Donnerstagnacht und ich sag mal so, gestern war kalendarischer Herbstanfang. Das Wetter, das war trotzdem auch, komm, ich mach die nächsten Tage nochmal ganz nett. Auch heute am Donnerstag wird es ja eigentlich ganz schön. Aber ne, zum Herbst gehören ja auch so neben Kastanienmännchen, Eintöpfen und durchs Laub marschieren auch noch ja was anderes zu dieser Jahreszeit dazu.
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2: So Freunde, es ist Herbst. Damit aber auch offizieller Start für die Übergangsjacke. Ja! Ja, die gehört zur deutschen DNA wie Krustenbrot. Kein Land der Welt feiert die so ab wie wir. Das ist der VW unter den Kleidungsstücken. Obwohl auch irgendwie so der modische Blinddarm. Haben wir alle, hat aber keine richtige Funktion. Ja, und das ist witzig in einem Land, wo ja alles immer sinnvoll sein muss. Ich meine, die ist nicht wirklich warm, hält nicht so richtig Regen ab, aber trotzdem habe ich davon mehr als Unterhosen. Die passt natürlich zu unserem Wetter hier im Herbst, ne? Kann sich nicht so richtig entscheiden, ist von allen so ein bisschen. Aber alleine das Wort Übergangsjacke. Modisch ist das ja oft mehr so ein Untergang. Nimmt man jetzt zum Beispiel mal die Königin der Übergangsjacken, die Steppweste. Mit steigendem Alter und Einkommen steigt ja der Steppwestenindex. Ihr wisst schon, was ich meine. Hier Sylter Softshell. Die Bonzenkutte. Ohne kommst du gar nicht auf den Golfplatz. Mit so einem Ding ist Christian Lindner eingeschult worden. Naja, wem's gefällt. Aber ich habe noch einen tollen Slogan für unser liebstes Kleidungsstück. Übergangsjacken. Hier bin ich Mensch, hier schlüpfe ich rein.
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